0: Bahnstreik aufgerufen. Betroffen sind sowohl Regional- als auch Hochgeschwindigkeitszüge. Hintergrund sind Tarifverhandlungen. Die Gewerkschaften fordern höhere Löhne für das Zugpersonal. Anna Giordano aus Rom.
1: Laut Italiens staatlicher Bahngesellschaft FS muss den ganzen Tag über mit Ausfällen und Verspätungen gerechnet werden. Auch beim privaten Konkurrenten Italo. Das italienische Streikrecht schreibt allerdings sogenannte garantierte Zeitfenster vor. Regionalzüge müssen morgens zwischen 6 und 9 Uhr sowie am Abend zwischen 18 und 21 Uhr für Berufspendler verkehren.
0: Das waren die Nachrichten. Das Wetter in Deutschland. Meist wechselnd bewölkt, im Südosten und später auch im Nordwesten Schauer bei 18 bis 12 Grad. Tagsüber erst überall Schauer oder Gewitter, im Süden und in Ostsachsen meist trocken und sonnig, bei bis zu 18 Grad im Norden und 32 Grad im Süden. Morgen im Südosten Regen, sonst Schauer oder Gewitter, bis 22 Grad. 2:03 Uhr.
2: So, dann machen wir gleich weiter. Bevor wir aber die Straßen beobachten, eine Gefahrenmeldung für Niedersachsen im Bad Pyrmont. Da kommt es wegen eines Wohnhausbrandes zur Rauchentwicklung und Austritt von Brandgasen. Anwohner werden gebeten, Fenster und Türen geschlossen zu halten. So, jetzt der Blick auf die Straßen. A1 Lübeck-Hamburg. Die Norderelbbrücke ist in beiden Richtungen wegen eines Schwertransportes mehrfach kurzfristig gesperrt. Das Ganze kann sich bis ca. 5 Uhr hinziehen. A2 Dortmund Richtung Hannover. Zwischen Feldheim und Bad Eilsen ist nach einem Unfall die mittlere und rechte Fahrspur gesperrt. Dadurch aktuell 2 Kilometer Stau. A24 Hamburg Richtung Berlin. Zwischen Mainburg und Pritzwalk nach einem Unfall aktuell die Fahrbahn gesperrt. A52 Essen Richtung Düsseldorf. Zwischen Essen-Berghausen und Essen-Süd nach einem Unfall Fahrbahn gesperrt. Berlin A111 Dreieck Oranienburg-Charlottenburg. Das zwischen Schulzendorfer Straße und Saatwinkler Damm in beiden Richtungen wegen Wartungsarbeiten bis ca. 5 Uhr die Fahrbahn gesperrt. Hannover, der Südschnellweg stadteinwärts ist zwischen A7 Hannover-Anderten und Seelhorster Kreuz wegen Bauarbeiten bis ca. 5 Uhr gesperrt. B96 Berlin, der Tiergartentunnel ist zwischen Reichpitschufer und Heidestraße in beiden Richtungen bis ca. 5.45 Uhr gesperrt. Das waren unsere Verkehrsmeldungen. Wir wünschen eine gute Fahrt.
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2: Genau, und man sollte die Zeit nutzen und tanzen, solange die Musik spielt, bevor es vorbei ist. Also, jetzt kurz dazwischen gibt's Musik von den Fine Young Cannibals. Da kann man so richtig schön mit tanzen. Das werde ich jetzt tun. Mein Name ist Ronny Krabmann. Schönen guten Morgen.

einfach nur gute Musik. Tja, und Sie wollen noch mehr davon? Na, da will ich gar nicht lange drum rumreden. Geht gleich weiter mit Whitney Houston. Bitteschön.

richtig coole Musik von Susan Vega. My Name is Luca. In der ARD Hitnacht. Mein Gott, ist das lange her. Da war ich bei der Armee, als das Ding rauskam. Das sind Zeiten. Mein Gott, wie die Zeit vergeht, oder? Haben Sie auch so das Empfinden? Ja, man wird immer älter, ne? Und dann hat man so Sprüche auf Lager, die man weitergibt. Und dann verdreht manchmal ein junger Mensch die Augen und denkt, was will der jetzt wieder von mir? Ja, ist mir selber auch passiert. Und früher habe ich solche Sprüche von meinem Paps gehört und manchmal gedacht, ach Gott, was willst du denn jetzt von mir? Und dann erwische ich mich, wie ich mich daran erinnere, zum Beispiel Tanz, bevor die Musik aus ist. Lebe, bevor dein Leben vorbei ist. Und das ist nur wie ein Wimpernschlag. Schon. Na, wir drehen uns um, sind die Kinder groß oder aus dem Haus raus oder, tja, das Leben hat uns ganz andere Wege vor die Nase gesetzt. ard-hitnacht@mdr.de, das ist die Adresse, wo Sie sich melden können mit Ihren kleinen Geschichten und Lebensweisheiten. Ich habe hier wirklich also so viele Zuschriften mir heute bekommen und bin hier am Lesen und freue mich und denke mir so, mein Gott, das ist wirklich schön. In der Radiofamilie, was wir so einander anvertrauen und auch diese herrlichen Geschichten und sehr persönlichen Geschichten zum Teil, die ich hier lesen darf, die berühren mich sehr. Das muss ich wirklich sagen. Also habe ich ganz, ganz viel Freude und weiß das auch sehr, sehr zu schätzen. Der Dirk aus Lindlar hat sich bei uns gemeldet, schreibt, schöne musikalische Hitnacht heute. Gebe ich gern weiter an den Leo, der wird sich freuen und hört sich gut an, dass man so gar nicht ins Bett will. Schön, spricht für uns, fürs Team. Und der folgende Spruch, der ist mir kurz eingefallen, den ich hier mir notiert habe, möchte ich gern teilen mit euch. Und zwar folgender, wer die Gegenwart genießt, hat in der Zukunft eine schöne Vergangenheit. Den werde ich mir merken. Finde ich total cool. Wer die Gegenwart genießt, hat in der Zukunft eine schöne Vergangenheit. Herrlich, da ist viel Wahres dran. Gute Nacht. Dirk und noch viel Freude beim Hören. Wir machen jetzt mal so eine kleine Reise in den 80ern, oder? Da gab's den Joachim Witt und seinen Hit, den Goldenen Reiter.

0: Hier sind Sie genau richtig. Hier ist die ARD-Hitnacht. Und Sie können mir gerne Ihre Lebensweisheiten mitteilen unter ard-hitnacht@mdr.de. Das geht schon den ganzen Abend so und das freut uns alle sehr. Guten Abend, lieber Ronny. Ich habe da eine von meiner ostpreußischen Großmutter. Wann auch immer ich sie mal was gefragt habe, war die Antwort, na, du wirst schon sehen. Und damit lag sie fast immer richtig, schreibt die Gabi aus Strande mit ganz lieben Grüßen in die Nacht. Grüße gehen zurück und ich hoffe, Sie haben weiterhin viel Freude hier mit uns mit der ARD-Hitnacht. So, jetzt machen wir mal den Autofahrern hier eine Freude mit unserem Blick auf die Straßen. Vorher aber gibt's noch einen allgemeinen Gefahrenhinweis. Und zwar für Niedersachsen in Bad Pyrmont. Da kommt es wegen eines Wohnhausbrandes noch immer zu großer Rauchentwicklung und dem Austritt von Brandgasen. Anwohner werden gebeten, Fenster und Türen geschlossen zu halten und Klimaanlagen, Lüftungen bitte ausschalten. So, und jetzt der Blick auf die Straßen. A1 Lübeck-Hamburg. Die Norderelbbrücke ist in beiden Richtungen wegen eines Schwertransportes mehrfach kurzfristig gesperrt. Das zieht sich noch bis ca. 5 Uhr, schreibt die Polizei. A2 Dortmund Richtung Hannover. Zwischen Feldheim und Bad Eilsen nach einem Unfall die mittlere und rechte Fahrspur gesperrt. Dadurch 2 Kilometer Stau. A24 Hamburg Richtung Berlin. Zwischen Meyenburg und Pritzwalk nach einem Unfall Fahrbahn gesperrt. A52 Essen Richtung Düsseldorf, zwischen Essen-Bergerhausen und Essen-Süd nach einem Unfall Fahrbahn gesperrt. Berlin A111 Dreieck Oranienburg-Charlottenburg, da ist die Fahrbahn zwischen Schulzendorfer Straße und Saatwinklerdamm in beiden Richtungen wegen Wartungsarbeiten bis ca. 5 Uhr gesperrt. Hannover, der Südschnellweg stadteinwärts, ist zwischen der A7 Hannover-Anderten und Seelhorster Kreuz wegen Bauarbeiten bis ca. 5 Uhr gesperrt. Und nochmal Berlin, B96, der Tiergartentunnel ist zwischen Reichpietschufer und Heidestraße in beiden Richtungen bis ca. 5.45 Uhr gesperrt. Das waren unsere Verkehrsmeldungen. Wir wünschen eine gute Fahrt.
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0: Ja, tanze, solange die Musik spielt. Man weiß nie, wie lange sie spielt. Was das Leben noch so hergibt. Und getreu diesem Motto habe ich jetzt mal in der 80er-Kiste gekramt. Und Michael Zimello rausgekommen. Maniac, einer seiner größten und fantastischen Hits aus den 80ern. Jetzt am Start. Und ich werde eine Runde tanzen. Mein Name ist Ronny Krabmann. Freue mich, dass ihr am Radio seid.

Inzwischen 2.40 Uhr, 10 Minuten nach 3. Na, das ist doch eine coole Musik, wo man doch wach bleibt, oder? Viele, viele schreiben, ach Mensch, ich kann gar nicht einschlafen, weil da kommt noch ein Song und noch ein Song und noch ein Song. Naja, so ist das in der ARD-Hitnacht. Freiburg im Breisgau, dort wohnt der Ulrich. Und der sagt, hallo liebes Team, es wäre Zeit für den Albatros von Karat. Finde ich auch, ist schön, ne? Aber die Musik, die steht fest für heute Abend. Also da ist nichts mit Wünschen, da ist auch nichts mit Rumgraben. Ne, da müsst ihr ja wieder in den Keller gehen und die Kisten hochholen. Nee, Quatsch beiseite. Also, wir haben eine Musikredaktion, das ist der Christian, das ist der Leo und die bauen die Musik. Aber was ich mache als Moderator der Sendung, ich leite diese E-Mails weiter an unsere zwei Experten und die schauen mal, wie die das dann verbauen, die Anregungen unserer Hörer. Finde ich auch schön. Also, Albatros von Karat ist schon eine schöne Nummer und Karat deutschlandweit immer wieder gern gehört. Ich weiß, die Konzerte laufen super und von daher vielleicht eine gute Anregung für die ARD-Hitnacht. So, aber wir haben jetzt was Kuscheliges und zwar von Sam Smith. Smith. Smith. Die lachen schon wieder hier. Stay with me, jetzt am Start in der ARD-Hitnacht.

Die Flying Pickets mit Only You in der ARD-Hitnacht. Tja, auch heute am 8. September gibt es Menschen, die haben was zu feiern. Vielleicht auch Geburtstag. Der eine oder andere, der feiert jetzt schon rein um diese Uhrzeit um 2.46 Uhr. Tja, so wie der Kollege vom Alex, ne? Die feiern irgendwie zusammen. Keine Ahnung, jedenfalls haben sie uns geschrieben und wünschen uns alles Gute und sich selbst alles Gute und eine gute Nacht. Und wir senden ganz einfach Grüße an alle Geburtstagskinder deutschlandweit. Happy Birthday! Gesundheit, Glück, Frieden im Inneren und im Außen. Das nötige Kleingeld, liebe Menschen an der Seite und ja, einfach nur Gesundheit. Das ist, glaube ich, das Wichtigste, was man sich wünschen kann. Jeden Tag. Geburtstag hat man eigentlich jeden Tag, oder? So, wir machen weiter mit Shocking Blue. Das Original. Venus. Oft gecovert, aber ich finde,

Das macht gute Laune, diese Musik. Musik von Barry White in der ARD-Hitnacht. Da kann man schon ein bisschen tanzen, ne? So rein in den Morgen. Wenn gerade der Wecker geklingelt hat, ich weiß schon. Freunde, ard-hitnacht@mdr.de, das ist die Adresse mit den sozusagen kleinen Gedankengängen, den Sprüchen, die Sie, die ihr mir gerne rüberschicken könnt. Und da hat gerade der Matthias geschrieben, also der hatte mal so Probleme mit einer Frau, die Schluss mit ihm gemacht hat, und hat seine Mutter zu ihm gesagt, sei nicht so bedrückt, denke immer daran, du wirst wieder eine finden. Es gibt nicht nur eine Handvoll, sondern ein ganzes Land voll. Naja, haben Sie eine Auswahl gehabt, Matthias, wa? Bleiben Sie dran, wir machen noch schöne Musik, auch nach den Nachrichten, nach 3 Uhr. Jetzt erst noch bis zu der Nachrichtenmusik aus Italien. I like your funk, Sabo, hier bei uns. Viel Spaß.

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1: Um 3 Uhr mit Ronald Lessig. Die CDU in Sachsen-Anhalt zieht nach dem schlechten Abschneiden bei der Landtagswahl Konsequenzen. Die Mitglieder des Parteivorstandes stellen ihre Ämter zur Verfügung. Aus der Nachrichtenredaktion Janine Artist.
2: CDU-Landeschef und Ministerpräsident Schulze sagte nach einer Vorstandssitzung in Magdeburg, er werde nicht wieder für den Vorsitz kandidieren. Er übernehme damit Verantwortung. Über eine neue Parteiführung soll auf einem Sonderparteitag im November oder Dezember entschieden werden. Der Bundestagsabgeordnete Sepp Müller hat angekündigt, als Bewerber für den Posten des Landeschefs anzutreten. Die CDU ist bei der Landtagswahl in Sachsen-Anhalt auf 17,2% abgestürzt. Vor 5 Jahren kam sie noch auf gut 37%.
1: In mehreren deutschen Städten hat es nach dem Wahlsieg der AfD in Sachsen-Anhalt Proteste gegeben. Am Brandenburger Tor in Berlin versammelten sich laut Polizei 5.000 Menschen. Die Veranstalter sprachen von 14.000. Weitere Proteste gab es unter anderem in Schwerin, Potsdam und in Essen. Der Bundestag berät ab heute erstmals über den von Finanzminister Klingbeil aufgestellten Haushalt für 2027 und die Finanzplanung bis 2030. Allein im kommenden Jahr will der SPD-Politiker 555 Milliarden Euro ausgeben. Das sind etwa 31 Milliarden mehr als in diesem Jahr. Aus Berlin Anne-Kathrin Mellmann.
3: Allein das Verteidigungsministerium hat 27 Milliarden Euro mehr als in diesem Jahr. Begründung: die Bedrohung durch Putin. Weniger Geld gibt es für bestimmte Sozialleistungen und Förderprogramme und auch für Teile der Klimapolitik. Lisa Paus von den Grünen, die den Haushaltsausschuss des Bundestags leitet, die sagt, nie gab es so wenig Zukunft für so viel Geld. Sie meint vor allem, dass zu wenig in die Zukunft investiert wird. Und Wirtschaftsvertreter finden, dass der Staat zu hohe Schulden aufnimmt und zu viel Geld ausgibt.
1: Am Vormittag wird die neue PISA-Studie vorgestellt. Bei der Untersuchung wird analysiert, wie es um das Wissen von 15-Jährigen weltweit bestellt ist. In der aktuellen Ausgabe der Studie wurde neben Lesekompetenz und Mathe ein Schwerpunkt auf Naturwissenschaften und digitales Lernen gelegt. Bei der ersten Studie vor 25 Jahren schnitt Deutschland im Vergleich eher schlecht ab. Auch zuletzt lagen die Leistungen an deutschen Schulen eher im Mittelfeld. Das waren die Nachrichten. Das Wetter in Deutschland. Tagsüber fast überall Schauer oder Regen, im äußersten Süden und in Ostsachsen meist sonnig, bei bis zu 18 Grad im Norden und 32 Grad im Süden. Morgen im Südosten Regen, im Nordwesten Schauer oder Gewitter, dazwischen heiter bei 16 bis 22 Grad. Am Donnerstag Sonne und Wolken, im Norden einzelne Schauer bis 23 Grad. Es ist 3.03 Uhr.
4: Das sind noch gar nicht so schlechte Wetteraussichten. So, wir schauen auf die Straße in Deutschland. Moin moin, liebe Autofahrer. Wir sind bereit, ich hoffe, Sie auch. Radio ein bisschen lauter machen, es wird spannend. A1 Lübeck-Hamburg. Die Nordelbbrücke ist in beiden Richtungen noch immer wegen eines Schwertransportes kurzzeitig gesperrt. Rechnen Sie damit bis ca. 5 Uhr. A24 Hamburg Richtung Berlin zwischen Mainburg und Pretzwalk. Fahrbahn noch immer gesperrt, der Grund hierfür einen Unfall. A52 Essen Richtung Düsseldorf zwischen Essen-Bergerhausen und Essen-Süd nach einem Unfall Fahrbahn gesperrt. A111 Dreieck Oranienburg-Charlottenburg, da ist die Fahrbahn zwischen Schulzendorfer Straße und Saatwinkler Damm in beiden Richtungen wegen Wartungsarbeiten noch bis ca. 5 Uhr gesperrt. Hannover, der Südschnellweg stadteinwärts ist zwischen A7 Hannover-Anderten und Seelhorster Kreuz wegen Bauarbeiten bis ca. 5 Uhr gesperrt. Und noch eine Meldung aus Berlin, B96, der Tigergartentunnel zwischen Reichpietschufer und Heidestraße ist in beiden Richtungen ca. bis 5.45 Uhr gesperrt. Nicht wegen, das weg, vergessen. Das waren unsere Verkehrsmeldungen. Wir wünschen eine gute Fahrt.
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4: Sie hören es, wir haben gute Laune. Das liegt am Kaffee und an der Schokolade. Und an der Musik und Ihren Zuschriften, worüber wir uns sehr freuen. Wir, das ist das Team der ARD-Hitnacht mit mir an der Front, am Mikrofon Ronny Krabmann. Freue mich, dass Sie am Radio sind.
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15. ard-mdr.de. Da können Sie mir gerne Ihre Gedanken schreiben zum Thema der Lebensweisheiten. Wir haben ja den ganzen Abend schon so ein bisschen das Motto, nutze die Musik, tanze dazu. Du weißt nicht, wie lange du das kannst. Und viele Leute schreiben auch, sie haben viel Spaß mit der Musik und tanzen auch und haben Freude. Und so wie wir auch. Und mich erreichen die eine Zuschrift nach der anderen. Aber Matthias hat gerade was Schönes geschrieben, und zwar, meine Mutter hat mir immer gesagt, man muss aufpassen, im Leben, man wird belogen und betrogen, und sie hat ja wirklich recht. Also, im Karneval in Köln haben wir mal Frau Antje aus Holland kennengelernt, und es stellte sich doch tatsächlich heraus, es war Britta aus Berlin, ein Fake. Frau Antje, jetzt will ich mal hoffen, dass die Schlümpfe echt waren. Tja, wer weiß, mit freundlichen Grüßen, der Matthias aus Flensburg. Matthias, vielleicht lag es am Getränk. Wenn ich das mal so sagen darf. Also es ist wirklich herrlich. Die Radiogemeinde hier mit diesen Zuschriften, ich freue mich drüber, ich komme hier aus dem Lachen nicht mehr raus. Apropos Lachen, der Martin aus Moosbach am Neckar hat uns geschrieben. Und zwar, er besuchte heute die wunderschöne Stadt Speyer, und an der Maximilianstraße stand an einem Schokoladengeschäft, das ist ja mein Ding, ne? Schokoladengeschäft, also da kriegt er mich ja, Freunde. Fülle den Tag mit Lachen, Liebe und Schokolade. Voll meine Meinung. Also, meine Schokolade ist bloß bald alle hier. Naja, gut, aber der Techniker draußen hat noch was. Klaue ich mir gleich. Vorher gibt es noch ein Käffchen und gute Musik von Talk Talk. Also, los geht's. Viel Spaß.

Patrick und seine Sabine haben gerade geschrieben. Die sind aufgestanden, haben das Lied gehört und haben im Nachtgewand getanzt. Hinein in den Morgen. Na, so muss es sein. Genau so muss es sein. Moin Moin und herzlich willkommen in der frühen Stunde hier mit der ARD-Hitnacht. Wir sind gut gelaunt. Woran liegt es? Ganz einfach. Wir haben gute Schokolade, wir haben guten Kaffee und wir haben gute Musik, das muss man wirklich sagen, und ein gutes Team und wir haben viel Dankbarkeit in uns. Neuer Tag, neues Glück. Ich hoffe, es geht Ihnen genauso. ard-hitnacht@mdr.de, das ist die Adresse, wo Sie Ihre herrlichen Lebensweisheiten und Sprüche mit mir teilen. Also meine Lebensweisheit war ja, nutze die Musik, tanze, solange es geht. Ne? Irgendwann hört das Ding auf zu spielen, die Musik, und irgendwann kann man noch nicht mehr tanzen. Deswegen, bei unserer Musik klappt das ja wunderbar. Und gleich wird's ganz, ganz erotisch mit Marvin Gaye. Aber vorher hier die Zeilen von Regina. Die hat mich geschrieben, sie hat einen schönen Spruch auf Lager, ihr Lebensmotto: Blicke nicht zurück im Zorn, mache deinen Frieden mit den Dingen. Geschehenes kannst du eh nicht mehr ändern. Lebe zufrieden in der Gegenwart, blicke in die Zukunft, bleib gespannt und neugierig und damit alles gut. Schöne Sendung, schreibt sie. Liebe Grüße an den Moderator, also mich, den Ronny, und an das Team von der ARD Hitnacht. Gebe ich gern weiter. Und jetzt, wie versprochen, jetzt wird's erotisch. Sexual healing.

0: schönsten Oldies, Baby Love, von und mit den Supremes in der ARD-Hitnacht. Und damit wird's Zeit, um auf die Straßen zu schauen. Hier ist der Verkehrsservice in der ARD-Hitnacht. A1 Lübeck-Hamburg. Die Norderelbbrücke ist in beiden Richtungen noch kurzzeitig gesperrt. Der Grund, ein Schwertransport. Das Ganze kann bis 5 Uhr immer mal wieder zeitweise passieren. Haben Sie bitte Geduld. A24 Hamburg Richtung Berlin. Zwischen Mainbrook und Pritzwalk nach einem Unfall immer noch die Fahrbahn gesperrt. A52 Essen Richtung Düsseldorf. Zwischen Essen-Berghausen und Essen Süd nach einem Unfall Fahrbahn gesperrt. Berlin, A111, Dreieck Oranienburg-Charlottenburg. Da ist die Fahrbahn zwischen Schulzendorfer Straße und Saatwinkler-Damm in beiden Richtungen wegen Wartungsarbeiten bis ca. 5 Uhr gesperrt. Und noch eine Meldung aus Hannover. Der Südschnellweg stadteinwärts ist zwischen der A7 Hannover-Anderten und Seelhorster Kreuz wegen Bauarbeiten bis ca. 5 Uhr gesperrt. B96 Berlin, der Tiergartentunnel ist zwischen Reichpietschufer und Heidestraße in beiden Richtungen bis ca. 5.45 Uhr gesperrt. Das waren unsere Verkehrsmeldungen. Wir wünschen eine gute Fahrt.
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0: So, und jetzt entspanntes Aufstehen oder ins Bett gehen. Mit richtig guter Musik von Kim Carnes und ihrem Hit Better Davis Eyes. Mein Name ist Ronny Krappmann. Wünsche einen schönen guten Morgen.

unverkennbar, die Stimme von Anna R. Die Sonne. Gib mir die Sonne, das war Rosenstolz in der ARD-Hit nach 3.40 Uhr inzwischen. Ja, Sigrid hat uns geschrieben, guten Morgen, liebes Hitnacht-Team. Und zu dem Thema der heutigen Sendung oder zu den Gedanken der heutigen Sendung habe ich eine Frage. Wie geht das denn? Glücklich sein ist bei mir schon eine Ewigkeit her. Kann mich gar nicht mehr erinnern. Wünsche allen Hörern und Hörerinnen noch eine schöne Nacht. Tja, also mit dem Glücklichsein. Ich glaube so, das Glück liegt ja in uns selber. Also, Anna R. hat es ja gerade schön beschrieben. Gib mir die Sonne. Wir können ja innerlich strahlen. Und ich glaube, wenn wir immer wieder uns ein bisschen in die Dankbarkeit begeben dessen, dass wir früh die Augen aufmachen, dass wir Menschen um uns haben, die uns aushalten, die uns lieb haben, die mit uns durch dick und dünn gehen, obwohl wir mancher vielleicht nicht immer ein Geschenk sind, das ist doch das wahre Glück. Wir können ja eh nichts mitnehmen, ne? Und das, was gerade passiert, das ist das, was uns ausmacht. Wir feiern den Moment, wir leben den Moment. Was gestern war, können wir nicht ändern. Was morgen ist, wissen wir nicht. Aber was heute ist, das wissen wir. Zum Beispiel coole Musik jetzt von den Hooters. Da kann man das Radio richtig laut machen und dazu tanzen und einfach sich freuen, dass wir am Leben sind. Das empfinde ich als Glück. Und vielleicht, liebe Sigrid, kann ich Ihnen da ein bisschen was von abgeben. Jetzt mit den Hooters.

Die Lumineers in der ARD-Hitnacht. 3.56 Uhr. Tanze, bevor die Musik aus ist. Lebe, bevor dein Leben vorbei ist. Ein bisschen das Motto unserer heutigen ARD-Musiknacht. Und Musik, oder Hitnacht besser gesagt. Und unter ard-hitnacht.mdr.de, da können Sie mir weiterhin schreiben, was so Ihre Gedanken zu Lebensweisheiten ist. Und da hat zum Beispiel der Peter aus Braunschweig was Schönes geschrieben. Mein Vater war ein Verfechter der Ordnung. Er sagte immer, lerne Ordnung, liebe sie. Ordnung spart dir Zeit und Mühe. Ich war das ganze Gegenteil, Freunde. Meine Devise hieß, wer die Ordnung liebt, der ist nur zu faul zum Suchen. Nur das Genie beherrscht das Chaos. Guten Start in neuen Tag, wünscht der Peter aus Braunschweig. Gut, ist ja alles in bester Ordnung, oder? Jetzt bei uns am Start, die Communards. Guten Morgen, Deutschland.

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1: Um 4 Uhr mit Ronald Lessig. Die CDU in Sachsen-Anhalt will ihren Landesvorstand neu aufstellen. Der bisherige Vorsitzende, Ministerpräsident Schulze, sagte nach einer Sitzung, die Neuwahl solle Ende November oder Anfang Dezember stattfinden. Aus der Nachrichtenredaktion Johannes Zuber.
2: Schulze selbst will dann nicht mehr für den Landesparteivorsitz kandidieren. Damit zieht er Konsequenzen aus dem schlechten Abschneiden seiner Partei bei der Landtagswahl. Mit ihm als Spitzenkandidat hatte die CDU ihr Ergebnis im Vergleich zur Wahl vor 5 Jahren mehr als halbiert und stellt künftig nur noch 15 der 83 Abgeordneten im Magdeburger Landtag. Als Nachfolger für Schulze will sich der Bundestagsabgeordnete Sepp Müller bewerben. Das hat der 37-Jährige am Abend angekündigt.
1: Im Bundestag beginnt heute die erste Debattenrunde über den Haushalt für das kommende Jahr. Der Entwurf von Bundesfinanzminister Klingbeil sieht Ausgaben in Höhe von mehr als 555 Milliarden Euro vor und damit etwas mehr als in diesem Jahr. Die Neuverschuldung soll inklusive Sondervermögen bei gut 200 Milliarden Euro liegen. Bei den Beratungen bis Freitag dürfte auch der Wahlsieg der AfD in Sachsen-Anhalt eine Rolle spielen. In Teilen der Koalition in Berlin werden nun die erklärten Reformkurse in Frage gestellt. Am Vormittag wird die neue PISA-Studie vorgestellt. Bei der Untersuchung wird analysiert, wie es um das Wissen von 15-Jährigen weltweit bestellt ist. In der aktuellen Ausgabe der Studie wurde neben Lesekompetenz und Mathe ein Schwerpunkt auf Naturwissenschaften und digitales Lernen gelegt. Bei der ersten Studie vor 25 Jahren schnitt Deutschland im Vergleich eher schlecht ab. Auch zuletzt lagen die Leistungen an deutschen Schulen eher im Mittelfeld. Mehrere italienische Gewerkschaften haben seit gestern Abend für 24 Stunden zu einem landesweiten Bahnstreik aufgerufen. Betroffen sind sowohl Regional- als auch Hochgeschwindigkeitszüge. Hintergrund sind Tarifverhandlungen. Die Gewerkschaften fordern höhere Löhne für das Zugpersonal. Anna Giordano aus Rom.
3: Laut Italiens staatlicher Bahngesellschaft FS muss den ganzen Tag über mit Ausfällen und Verspätungen gerechnet werden. Auch beim privaten Konkurrenten Italo. Das italienische Streikrecht schreibt allerdings sogenannte garantierte Zeitfenster vor. Regionalzüge müssen morgens zwischen 6 und 9 Uhr sowie am Abend zwischen 18 und 21 Uhr für Berufspendler verkehren.
1: Das waren die Nachrichten. Das Wetter in Deutschland. Tagsüber fast überall Schauer oder Regen, im Süden und in Ostsachsen dagegen sonnig, bei bis zu 18 Grad im Norden und 32 Grad im Süden. Morgen im Südosten Regen, im Nordwesten Schauer oder Gewitter, dazwischen heiter, 16 bis 22 Grad. Am Donnerstag Sonne und Wolken, im Norden einzelne Schauer bis 23 Grad. Es ist 4:03 Uhr.
4: Wir sagen guten Morgen, liebe Autofahrer. Schön, dass Sie uns eingeschaltet haben. Bleiben Sie bei uns, hier sind Sie genau richtig, denn es geht erstmal los mit dem Blick auf die Straßen im Verkehrsservice der ARD-Hitnacht. A1 Lübeck-Hamburg. Die Norderelbbrücke ist in beiden Richtungen wegen eines Schwertransportes mehrfach kurzfristig gesperrt. Das Ganze kann sich bis 5 Uhr hinziehen. A52 Essen Richtung Düsseldorf zwischen Essen-Bergerhausen und Essen-Süd. Fahrbahnsperrung, der Grund hierfür ein Unfall. Berlin, A111, Dreieck Oranienburg-Charlottenburg. Da ist die Fahrbahn zwischen Schulzendorfer Straße und Saatwicklerdamm in beiden Richtungen wegen Wartungsarbeiten bis ca. 5 Uhr gesperrt. Hannover, der Südschnellweg stadteinwärts ist zwischen der A7 Hannover-Anderten und Seelhorster Kreuz wegen Bauarbeiten bis ca. 5 Uhr gesperrt. Noch einmal Berlin, B96, der Tiergartentunnel ist zwischen Reichpietschufer und Heidestraße in beiden Richtungen bis ca. 5.45 Uhr gesperrt. Das war der Blick auf die Straßen. Wir wünschen eine gute Fahrt.
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4: Tja, wenn eine Mannschaft ins Bett geht, stehen die anderen auf. Also wie auch immer, auf jeden Fall ist es schön, dass Sie das Radio anhaben mit unserem Programm. Wir sind die ARD-Hitnacht mit richtig coolen Hits, ein paar flotten Sprüchen und jede Menge gute Laune zum Start im neuen Tag. Mein Name ist Ronny Krappmann, freue mich, dass Sie am Radio sind. Los geht's.

0: Also ich finde ja, bei diesem Rhythmus kann man gut aufstehen, oder? 2, 3, 4, ab ins Bad. Und in die Dusche. Aber vorher nicht vergessen, erstmal ein Glas Wasser trinken mit ein bisschen Salz. Glauben Sie nicht? Doch. Also neueste Studien haben ergeben, dass wenn man aufgestanden ist, nicht sofort Kaffee trinken soll, sondern man soll erstmal langsam aufstehen, am besten in die Küche gehen, ein bisschen lauwarmes Wasser nehmen, eine Prise Salz rein und das sorgt dafür, dass Ihr Körper in Schwung kommt durch die Elektrolyte, weil der hat mehrere Stunden geschlafen, geschwitzt, Ihrem Körper, dem Stoffwechsel fehlt Wasser und wenn Sie da einfach jetzt früh mal ein großes Glas Wasser mit einer ordentlichen Prise Salz trinken und dann nochmal einen Schwupp dahinterher und dann so ja in die Dusche wandern, Zähne putzen und sich ein bisschen fertig machen und so circa 15, 20 Minuten später erst Ihr Käffchen trinken. Glauben Sie mir, dann gehen Sie ab wie eine Rakete. Dann ist der Tag schon halb gewonnen. Ja, und wenn Sie dann noch in den Kaffee ein bisschen Butter reinmachen, ein sogenannter Pullet Coffee, dann schreit Ihr Stoffwechsel Hurra und alles freut sich. War so ein kleiner Tipp am Rande zur frühen Morgenstunde. Und der Dietmar hat auch geschrieben, er grüßt alle Lerchen, die jetzt schon langsam wach sind um 4.11 Uhr. Naja, Grüße gehen zurück. Ja, und wir machen mal einen kleinen Ausflug zum Haus am See. Jetzt gemeinsam mit Peter Fox. Schöne Mucke. Da wird man entspannt wach. Oh, ich sehe schon die Sonne aufgehen. Hier ist er, Peter Fox.
1: Hier

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Joe Cocker in der ARD-Hitnacht. Coole Musik, oder? Das Lob für die Musik, liebe Charlotte, die uns gerade geschrieben hat, das leite ich ganz, ganz gern weiter. Charlotte lernt gerade für ein Staatsexamen um diese Uhrzeit. Das muss ja wirklich sehr, sehr wichtig sein. Aber ich kenne das. In der Nacht kann man am besten lernen. Ne? Medizin auch noch. Ach Gott. Aber ja, und sie findet unsere Playlist wirklich sehr, sehr schön und abwechslungsreich. Und deswegen hat sie uns schnell geschrieben und wollte sich bedanken. Lob gebe ich gern weiter an den Leo und den Christian, die freuen sich drüber. Und nein, sie sind nicht unverschämt, wenn sie sich was Schönes wünschen, nämlich ein bisschen Musik. Aber die Musikwünsche, die leite ich weiter, weil die Musik für heute, die steht schon fest. Aber vielleicht in einer der nächsten Shows ist dann ihr Musikwunsch drin von Depeche Mode. Aber jetzt bei uns am Start erstmal Musik von ABBA. Geiler Song. Lay all your love on me in der ARD.

Inzwischen 4.27 Uhr. An der Stelle möchte ich mich mal ganz herzlich bedanken für Ihre vielen, vielen Zuschriften. Heute zum Thema Lebensmotto, Gedanken, Weisheiten, Lebensweisheiten, was man alles so miteinander teilen kann. Und wir haben schön getanzt durch diese Nacht, machen wir auch immer noch. Aber in einigen Teilen Deutschlands beginnen ab 5 Uhr die Morning-Shows. Und wir machen noch so ein bisschen das Warm-up dafür. Bei anderen Teilen wieder erst ab 6 Uhr. Je nachdem, wir sind noch eine Weile auf Sendung mit vielen, vielen Gedanken ihrerseits, die Sie mir haben zukommen lassen unter ard-hitnacht@mdr.de. Und der Jürgen aus Hamburg, der hat was Schönes geschrieben, das muss ich Ihnen wirklich. Und zwar, sein Beitrag ist: Je älter man wird, desto komischer werden die anderen. Das stelle ich auch jeden Tag fest. In diesem Sinne hoffen wir, dass der Tag nicht komisch wird, sondern gelingt im Start. Jetzt mit Musik von Erasure. Sagen wir ganz einfach: Guten Morgen, Deutschland.

0: in der ARD-Hitnacht. Shiver Fools, Musik aus den 80ern und End-80er, 90er von Erasure. Cooles Teil. Und damit haben wir es 4.31 Uhr. Achtung, Falschfahrer. In auf der A648 in Frankfurt am Main zwischen Westkreuz und Katharinenkreisel kommt Ihnen aktuell ein Falschfahrer entgegen. Fahren Sie äußerst rechts und überholen Sie nicht. Achtung, auf der A648 in Frankfurt am Main zwischen Westkreuz und Katharinenkreisel ist ein Falschfahrer unterwegs. Vorsicht in beiden Richtungen. Eine Meldung aus Berlin. A111, Dreieck Oranienburg-Charlottenburg zwischen Schulzendorfer Straße und Saatwinkler Damm in beiden Richtungen wegen Wartungsarbeiten. Fahrbahn noch bis ca. 5 Uhr gesperrt. Hannover. Der Südschnellweg stadteinwärts ist zwischen der A7 Hannover-Anderten und Seelhorster Kreuz wegen Bauarbeiten bis ca. 5 Uhr gesperrt. Und noch eine Meldung von der B96 in Berlin. Der Tiergartentunnel ist zwischen Reichpietschufer und Heidestraße in beiden Richtungen bis ca. 5.45 Uhr gesperrt. Das waren unsere Verkehrsmeldungen. Wir wünschen eine gute Fahrt.
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0: Wir wünschen Ihnen einen guten Start in den neuen Tag und hoffen, dass heute alles gelingt, was Sie sich vorgenommen haben. Und sind Sie gerade fertig mit der Schicht und auf dem Weg ins Bettchen, dann lassen Sie ganz einfach das Radio an. Wir begleiten Sie beim Einschlummern, ja? Jetzt mit Musik von Chris Rea. Guten Morgen.

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Naja, auch nicht schlecht. Okay, darauf ein Weinchen. Summer Wine jetzt in der ARD-Hitnacht.

Ich sehe praktisch schon die Kollegen hier Luftgitarre spielen. Guten Morgen Deutschland. Schön, dass Sie im Radio sind. Wir haben es 4.51 Uhr, 9 Minuten noch, dann beginnen in einigen Teilen Deutschlands die Morningshows. Und die Kollegen, die freuen sich schon auf Sie. Können Sie gespannt sein. Nicht nur mit guter Musik, mit mancher Überraschung, sondern auch mit manch flotten Spruch. Und wir hatten es heute auch ein bisschen mit den Sprüchen. Und da hat uns der Thomas aus Bayern, glaube ich, da unten, noch eine schöne E-Mail geschickt. Und zwar einen Spruch, den ich sehr mag, den würde ich gerne euch noch mit auf den Weg geben. Und das mache ich sehr, sehr gern, lieber Thomas. Denke nicht so oft an das, was dir fehlt, sondern an das, was du hast. Es wird oft zu wenig erkannt, was wir eigentlich alles haben und welche Möglichkeiten uns das Leben und auch unser Land und die Familie und die Freunde und überhaupt wir selber uns bieten können. Das, finde ich, ist ein schöner Abschluss für diese Aktion mit dem Lebensweisheiten in der ARD Nacht. Gut, für alle, die sich gleich ausklinken, einen guten Start in den Tag und einen schönen guten Morgen wünscht Ronny Krapp.

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1: Um 5 Uhr mit Marc Geißler. Im Bundestag geht es heute um viel Geld. Erstmals beraten die Abgeordneten über den Haushaltsentwurf von Finanzminister Klingbeil für das kommende Jahr. Gleichzeitig geht der Blick weiter. Bis 2030 steht die Finanzplanung auf dem Prüfstand. Wo die Regierung sparen will und wie die Pläne aussehen, berichtet Anne-Kathrin Mellmann.
2: Mehr Geld ausgeben und noch höhere Schulden machen. Klingbeil plant im kommenden Jahr rund 555 Milliarden Euro auszugeben. Das sind etwa 31 Milliarden mehr als in diesem Jahr. 2030 sollen es schon 635 Milliarden an Ausgaben sein. Schulden will der Staat im kommenden Jahr fast 119 Milliarden aufnehmen. Da sind einige Umschichtungen vorgesehen. Mehr Geld ausgeben können vor allem die Bereiche Verteidigung, Infrastruktur, Digitalisierung. Allein das Verteidigungsministerium hat 27 Milliarden Euro mehr als in diesem Jahr.
1: Nach einer dreitägigen Angriffspause hat Russland seine Angriffe auf die Ukraine offenbar wieder aufgenommen. Nach ukrainischen Angaben wurden in der Nacht mehrere Bezirke rund um Kiew mit Drohnen angegriffen. Die Pause hatte Kreml-Chef Putin im Zusammenhang mit den Gesprächen hochrangiger US-Vermittler angeordnet. Einen Durchbruch gibt es bislang aber nicht. Der Eiffelturm in Paris ist gestern wegen eines Streiks der Belegschaft den ganzen Tag geschlossen geblieben. Die Mitarbeiter protestierten damit gegen den Umgang mit ihren Kolleginnen bei einem Besuch einer hinduistischen Gruppe am Wochenende. Auf Wunsch der Delegation waren weibliche Angestellte vorübergehend abgezogen worden. Die Betreiber räumten ein, dass diese Bedingungen nicht hätten akzeptiert werden dürfen. Heute soll der Eiffelturm dann wieder öffnen. Zum ersten Mal steht eine Frau an der Spitze des Panama-Kanals. Die Ingenieurin Ilia Espino de Marotta übernimmt die Leitung der wichtigen Wasserstraße für 7 Jahre. Sie arbeitet bereits seit 41 Jahren am Kanal. Ihre größte Herausforderung sieht sie in der Wasserversorgung, auch wegen zunehmender Trockenheit und schwankender Niederschläge. Die deutschen Basketballerinnen haben bei der Heim-WM die nächste Runde erreicht. Gegen Mali setzte sich das Team von Bundestrainer Olaf Lange in Berlin klar mit 83-58 durch. Schon heute Abend ab 20.45 Uhr geht es gegen Südkorea um den Einzug ins Viertelfinale. Das waren die Nachrichten mit Marc Geißler.
3: Dankeschön und hallo, guten Morgen. Gleich ist es 3:05. Wir gucken auf die Straßen mit Simone.
4: Und dieser Blick sieht gut aus, keine Meldungen momentan.
3: Und dann werfen wir auch direkt den nächsten Blick, der gut aussieht.
4: Ja, auf den klaren Sternenhimmel momentan. Ist wirklich herrlich. Also jetzt hat man noch die Chance, vielleicht ein bisschen was zu sehen. Nachher nicht mehr, da kommt die Sonne raus und dann steigen die Temperaturen auch wieder ordentlich an. Das ist heute nochmal ein richtig schön warmer Spätsommertag mit viel Sonnenschein, aber ist auch eine ordentliche Portion Wind mit dabei. Die Temperaturen am Nachmittag 25 bis 31 Grad.
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3: Mir ist aufgefallen beim Herlaufen, es ist ein ganz kleiner Sichelmond nur.
4: Ja.
3: Der Mond ist nur eine kleine, winzige Sichel heute Morgen.
4: Und das funkeln die Sterndal am Himmel. Ist wirklich schön.
3: Dieses Wort kann man so schön südhessisch aussprechen.
4: Sichel.
3: Sichel.
4: Den kannst du ganz schön lang ziehen.
3: Guten Morgen.

0: Achtung, ich werde um 10 nach 5 jetzt ein bisschen poetisch. Mhm. Nach dieser rockigen Nummer hier, die uns schön wach gemacht hat, kommt jetzt ein Song, der sich annähert wie ein Glühwürmchen, das durch die Nacht fliegt.
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0: Schönen guten Morgen um 16 Minuten nach 5.
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2: Zugangsdaten nicht korrekt. In roten Buchstaben und mit Ausrufezeichen leuchten die Worte auf dem Bildschirm auf. Zum wiederholten Mal. Ich gebe das Passwort noch einmal ein. Diesmal lasse ich mir die Zeichen anzeigen. Womöglich habe ich mich wirklich einfach nur vertippt. Ich kontrolliere noch einmal und klicke dann auf Enter. Aber der Computer ist anderer Meinung. Zugangsdaten nicht korrekt. Ich haue mit der Faust auf den Tisch. In mir drin brodelt es. Meine Tochter, vom Fluchen angelockt, steht im Türrahmen. Warum speicherst du dein Passwort denn nicht ab, fragt sie. Das hilft mir jetzt auch nicht weiter, antworte ich genervt. Ich ärgere mich darüber, dass alles passwortgeschützt sein muss. Aber vor allem über meine Vergesslichkeit. Warum kann ich mir Passwörter so schlecht merken? Gott hätte mir schon ein bisschen mehr Speicherplatz in meinem Kopf einräumen können, denke ich. Aber wahrscheinlich ist es genau richtig so. Mein Gedächtnis ist eben kein lebloser Computer. Dafür sind die Erinnerungen in meinem Kopf lebendig. Manche ist verbunden mit einem Lied, eine andere mit Farben oder Gerüchen. Wenn ich zum Beispiel Knete rieche, bin ich sofort wieder 8 Jahre alt. Damals habe ich mit Fieber im Wohnzimmer auf dem Sofa gelegen. Zur Aufmunterung hat meine Mutter mir Knete besorgt. Der Geruch erinnert mich noch heute an diesen eigentlich nicht einmal besonderen Tag. Dafür vergesse ich andere Dinge. Das kann auch hilfreich sein, es schützt mich vor Schmerzen und Überforderung. Und manchmal vergesse ich leider auch das Passwort, das ich gestern noch auswendig konnte. Ich glaube, bei Gott ist nichts vergessen, bei ihm ist alles aufgehoben. Der Geruch von Knete genauso wie mein vergessenes Passwort. Ich hole tief Luft und setze mich wieder an den PC. Noch einmal werde ich nicht raten, stattdessen klicke ich auf Passwort zurücksetzen. Gott vergisst nicht, tippe ich ein. Schwaches Passwort, sagt mein PC.
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0: Der frühe Vogel fängt den Wurm.
1: Gab's da nicht mal einen, der frühe Vogel kann mich mal, aus irgendeinem Film, glaube ich, ne?
2: Ich habe das mal auf irgendeinem T-Shirt oder auf einer Tasse oder sowas gesehen. Ja. Ich wollte eigentlich nur darauf zu sprechen kommen, dass wir um 5.28 Uhr ein bisschen früh dran sind,
1: aber der Blick auf die Straßen, der sieht gut aus. Mhm. Keine Verkehrsmeldung, also kommen Sie bitte gut an.
2: Dann schalten wir direkt ins Wetterstudio.
1: Das sieht auch gut aus. Heute nochmal richtig spätsommerlich, allerdings auch sehr windig. Die Temperaturen jetzt heute früh bei sternenklarem Himmel. 13 Grad in Philippsthal, in Kaldern 14. Wir messen in Kelkheim im Main-Taunus-Kreis 18 und in Vielbrunn im Odenwald-Kreis 19 Grad. Und mit Hilfe der Sonne 10 Sonnenstunden erwarten wir heute, so in Südhessen und 7 rund in Nordhessen. 26 Grad in Assel und bis in Geinsheim werden es 31 Grad am Nachmittag.
2: Assel?
1: Was habe ich?
2: Assel.
1: Ja, ist falsch.
2: Weiß ich nicht, wo ist Assel?
1: Im Landkreis Waldeck-Frankenberg, vielleicht auch Assel. Entschuldigung.
3: Assel. 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
1: Mit einem S.
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1: Ups.
2: Dachte nur gerade, es wäre jetzt neu, dass wir in Hessen einen Ort Assel.
1: Ja, du hast ja recht.
2: Aslar kenne ich.
1: Ja, das kenne ich auch.
2: Assel?
1: Das wird ja auch mit scharfem S geschrieben.
2: Ja, ja.
1: Da habe ich gerade, vielleicht brauche ich doch Füll.
2: Ja.
1: Jetzt.
2: Ja. Asel ist bei Füll.
1: Füll.
2: Ja.
1: Gut.
2: Sehr gut.
1: Siehste?
2: Okay, also wir werden jetzt bereit
1: gerettet.
2: Für Ihren Input. Vielleicht wäre es auch besser, Sie würden mehr reden als wir. Deswegen können Sie uns jetzt gerne anrufen unter 069 155 4 mal die 1 und Mitglied werden bei uns im 5-Uhr-Club. Wir freuen uns auf Sie.
1: Auf jeden Fall. Es gibt auch ein schickes Zertifikat. Ganz egal, wo Sie wohnen.
2: Richtig, genau. Egal, von wo Sie anrufen. 069 155 4 mal die 1.
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0: Willkommen. Es ist 5.38 Uhr. Wir wünschen einen schönen guten Morgen. HR1 ist hier. Und Guido ist bei uns am Telefon. Guten Morgen.
1: Ja, schönen guten Morgen, ihr
2: Hallo.
1: Beiden.
0: Hi, Lorch am Rhein?
1: Richtig.
0: Cool. Oh, das ist ja eine schöne Lage.
2: Rheingau. Ja. Toll. Ja,
1: fast der äußerste Zipfel von Hessen.
0: Ja. Absolut, ja. Kann man da eigentlich gut Radio empfangen? Weil ich habe schon mal das Gefühl, über UKW ist da manchmal so ein bisschen schwierig, weil ihr so weit...
1: Nö, das funktioniert wunderbar.
0: Alles gut?
1: Ja.
0: Sehr schön. Guido, was treibt dich so früh raus heute Morgen?
1: Tja, die Arbeit.
0: Ja, uns auch. Ja. Was ist es bei dir?
1: Bei mir? Ja, ich bin technischer Angestellter bei einer Wohnungsbaugesellschaft.
0: Ah.
1: Und betreue da in meinem Bestand 100 Wohnungen.
2: Boah, so viele.
1: Und da ist immer was los, ja.
2: Das glaube ich. Da fehlt eine Glühbirne, hier muss ein Schalter
1: angefangen vom
2: werden.
1: Wasserkran bis zum neuen Dach.
2: Ja.
0: Ach du lieber Himmel. Wo liegen die alle? Auch bei dir in der Ecke, oder?
1: Ja, ich weiß nicht. Also Rheingau, Taunus, Bad Schwalbach, Eltville.
0: Okay. Das heißt, da bist du dann auch viel unterwegs wahrscheinlich, um zu schauen, dass da alles stimmt.
1: Richtig. Bei kleinen Sachen schicken wir einen Hausmeister, bei größeren muss ich halt selber mal gucken, was da ist.
0: Aha, okay. Ist es denn auch so eine Krake? Also von so Wohnungsbaugesellschaften?
1: Nein.
0: Nee, das ist eine liebe Wohnungsbaugesellschaft.
1: Richtig, einer der wenigen lieben, ja.
0: So wollten wir es hören. Guido, was machst du in deiner Freizeit in der schönen Gegend, wo du wohnst?
1: Oh, ich gehe angeln, fahr Boot. Jetzt im Moment ein bisschen schlecht bei dem Niedrigwasser.
0: Ja.
1: Aber angeln und Boot fahren und hab einen Enkelchen seit 3 Monaten.
2: Oh.
1: Ja, süß. Der Lennart.
0: Der Lennart, liebe Grüße an den schon mal.
1: Vielen, vielen Dank.
0: Wo gehst du dann angeln, in der Wisper oder im Rhein?
1: Am Rhein, am Wisper darfst du nicht. Sie ist verpachtet.
0: Okay. Ah, ehrlich? Ach so, guck mal, wusste ich gar nicht.
2: Was angelt man da für Fische?
1: Zander oder Aal.
2: Aal?
1: Und der wird dann geräuchert, der Aal.
0: Jetzt müsstest du Simones Gesicht sehen, Guido.
2: Ja, ist schon okay. Bist du ein erfolgreicher Angler? Ich habe einen sehr unerfolgreichen zu Hause.
1: Ich sag mal so, dieses Jahr war schlecht, aber ich hatte schon richtig gute Jahre.
2: Okay.
1: Ja.
0: Und das machst du dann auch tatsächlich, um die Fische zu essen? Oder macht man das einfach nur so für den kurzen Erfolg und wirft die auch schon mal wieder rein?
1: Nee, reinwerfen darfst du ja nicht. Das ist schon, das muss schon, wenn du entnommen hast, musst du auch behalten. Also, außer der ist untermaßig, ja. Aber nee, ich esse den schon.
0: Ach was, aber jetzt warte mal ganz kurz. Also wenn du einen Fisch geangelt hast und auch wenn du sagst, weiß ich nicht, den will ich jetzt überhaupt gar nicht haben, du musst den dann tatsächlich mitnehmen.
1: Ja, stell dir mal vor, du hast einen großen Wälzstrand, alles kaputt frisst.
0: Ja.
1: Ja, nee, den musst du draußen lassen.
0: Oh, was war das Größte, was du bisher gefangen hast? Hast du einen Wälz schon mal gehabt tatsächlich? Oder?
1: 1 Meter.
2: Boah, das ist ein richtiger Brocken.
1: Ja, so kurz vor Mitternacht, das hat schon Spaß gemacht, ja.
0: Deswegen gehe ich nicht in Flüssen baden. Weil
1: ja, du darfst halt nur kein Fußkettchen dran haben, an beiden Beinen.
0: Das ist mein Problem, ich trage so viele Fußkettchen.
2: Das kann ich bestätigen.
0: Guido, das ist klasse, mit dir gequatscht zu haben. Wir wünschen dir einen ganz, ganz tollen Tag.
1: Mhm.
0: Und freuen uns, dass du angerufen hast, ja?
1: Ja, okay.
0: Mach's gut, mit dir.
1: Jo. Ja.
2: Ciao.

0: Das Schöne dieser Tage, während wir hier früh aufstehen, wird anderswo Spitzensport gespielt und wir haben immer was zu verkünden.
1: Jawohl, und zwar bei den US Open in New York. Alexander Zverev steht im Viertelfinale. Er hat sein Spiel gewonnen, das diesmal ganz klassisch in drei Sätzen gegen Luciano Dardari.

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1: 6 Uhr. Mehrheit in Deutschland besorgt nach Wahlen in Sachsen-Anhalt. Lehrkräfte machen sich zunehmend Sorgen um ihre Schüler. Düberallee in Fulda behält ihren Namen. Das Wetter, viel Sonne, 25 bis 31 Grad. Die Nachrichten mit Volker Kinkel. Guten Morgen. Der Wahlsieg der AfD in Sachsen-Anhalt wird von einer Mehrheit der Deutschen kritisch gesehen. Das zeigt ein ARD-Deutschland-Trend extra. Fast 2/3 der Befragten gaben an, sie seien eher besorgt über den Ausgang der Wahl. ARD-Hauptstadtkorrespondent Markus Sambale zu den weiteren Ergebnissen.
2: Deutschland ist in zwei Hälften gespalten. Bei der Frage, ob AfD-Kandidat Ulrich Siegmund nach dem Wahlsieg in Sachsen-Anhalt zum Ministerpräsidenten gewählt werden sollte, wenn er dafür auch ohne eigene Mehrheit die nötigen Stimmen von anderen zusammenbekommt. 45% der Befragten sind dafür. 48% meinen, AfD-Mann Siegmund sollte nicht zum Ministerpräsidenten gewählt werden.
1: Bundesweit sind gestern Abend tausende Menschen auf die Straße gegangen, um gegen die AfD zu protestieren. Vor dem Brandenburger Tor in Berlin versammelten sich laut Polizei rund 5000 Menschen. Die Veranstalter sprachen von 14.000 Teilnehmenden. Auch in Schwerin, Rostock und Essen demonstrierten jeweils hunderte Menschen. In Hessen gab es in Darmstadt und Kassel Anti-AfD-Demos. Wie geht es den Schülerinnen und Schülern in Hessen? Die Hessenschau hat bei Lehrkräften nachgefragt. Ergebnis der nicht repräsentativen Umfrage: 88% bemerken, dass die Jugendlichen immer mehr psychische Probleme haben. 3/4 beobachten, dass die Kinder in Hessen schlechter im Unterricht werden. Weitere Probleme seien Gewalt an Schulen und zu wenig Lehrkräfte. Das Ministerium sagt, es investiere verstärkt in Schulpsychologen und Sozialarbeit. Die Johannes-Düber-Allee in Fulda wird nicht umbenannt. Eine Mehrheit der Stadtverordneten hat es gestern Abend abgelehnt, den Namen zu ändern. Dem verstorbenen früheren Erzbischof Düber wird vorgeworfen, Hinweisen auf sexuellen Missbrauch in der katholischen Kirche nicht nachgegangen zu sein. HR-Reporterin Sophia Junginger.
3: Stundenlang wurde diskutiert, am Ende ein eindeutiges Ergebnis. 33 Nein-Stimmen, 23 dafür. Gegen eine Umbenennung in Kastanienallee, wie die Straße neben dem Dom früher hieß, sprachen sich vor allem die Fraktionen von CDU und AfD aus. Die CDU sieht nicht genügend Beweise für ein Fehlverhalten des früheren Bischofs. Vertreter von Missbrauchsbetroffenen zeigten sich enttäuscht über die Entscheidung.
1: In der Fußball-Bundesliga der Frauen hat Eintracht Frankfurt einen Auswärtssieg geholt, 1:0 bei Union Berlin. Damit steht das Team jetzt auf Platz 3 der Tabelle. In der Handball-Bundesliga hat Wetzlar unentschieden gespielt, 31:31 gegen Eisenach. In der Tabelle steht Wetzlar auf Platz 14. Und die deutschen Basketballerinnen haben mit einem Sieg im letzten Vorrundenspiel ihre Chancen auf das WM-Viertelfinale gewahrt. Das deutsche Team setzte sich in Berlin gegen Mali durch mit 83:58. Und das passiert heute noch. Finanzminister Klingbeil bringt den Entwurf für den Bundeshaushalt für das kommende Jahr in den Bundestag ein. Geplante Ausgaben gut 555 Milliarden Euro. In New York beginnt die UN-Vollversammlung. Die frühere deutsche Außenministerin Baerbock übergibt dabei die Präsidentschaft an ihren Nachfolger aus Bangladesch. Und in Frankfurt beginnt die Automechanika, die weltweit größte Fachmesse der Branche. Im Gegensatz zur IAA ist sie aber nur für Fachbesucher. Das waren die Nachrichten.
4: Dankeschön und guten Morgen, 6:03. Wir haben schon eine Meldung.
5: Und zwar von der A49 Kassel Richtung Gießen zwischen Borken und Neuental. Da gab es einen Unfall auf dem rechten Fahrstreifen. Ansonsten gute Fahrt Ihnen.
4: In diesen Spätsommertag.
5: Jawohl, der wird wirklich herrlich. Also alles, was Sie draußen noch machen möchten, können Sie heute auf jeden Fall machen. Fahrrad fahren, vielleicht ins Freibad gehen nochmal. Das würde sich auf jeden Fall lohnen. Könnte man. Muss man ja nicht. Die Temperaturen steigen nämlich an auf 26 bis 31 Grad. Viel Sonnenschein, aber es ist auch windig. Also den Wind, den spürt man auf jeden Fall. Ab morgen ist es dann spürbar kühler.
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4: Ha, wenn es windig ist, dann mache ich halt auf meinem E-Bike nicht Echo, sondern Tour.
5: Wo?
4: Nee, Tour. Das ist T-O-U-R. Also das ist dann eine Verstärkungsstufe mehr. Und wenn der Wind einem sehr entgegenbläst, dann ist das ganz angenehm.
5: Du kannst ja erstmal versuchen reinzutreten und gucken, was passiert.
4: Das ist ja anstrengend.

0: Einen schönen guten Morgen um 6:12. Pisa, da denken die einen an schöne Urlaube in der Toskana und die anderen an diese katastrophale Schulstudie, die vor 25 Jahren zum ersten Mal rauskam und Deutschland gar kein gutes Zeugnis ausgestellt hat.
1: Ja, und seitdem hat Deutschland sich zunächst peu à peu verbessert, aber in den letzten Jahren ging es dann wieder bergab. So, heute Vormittag kommt die neue PISA-Studie raus. Wir kennen die Ergebnisse noch nicht, aber wir wollten vorher schon mal wissen, wie sich hessische Lehrerinnen und Lehrer das Ganze beurteilen. Dazu gab es jetzt eine große Online-Umfrage.
0: Und da haben mehr als 1.700 Lehrkräfte aus ganz Hessen teilgenommen. HR-Reporterin Alicia Lindhoff, was haben denn die Lehrerinnen und Lehrer über die Situation an Hessens Schulen zu sagen?
2: Ja, was für uns am meisten heraussticht, sind zwei Zahlen. Zum einen haben mehr als 3/4 angegeben, dass sich die Leistungen ihrer Schülerinnen und Schüler im Schnitt verschlechtern. Mhm. Und das passt ja auch zu den Ergebnissen der vergangenen PISA-Studien. Aber eigentlich noch alarmierender ist was anderes. Und zwar haben fast 90% gesagt, dass psychische Probleme bei den Jugendlichen zunehmen. Ich muss dazu sagen, dass unsere Umfrage jetzt nicht repräsentativ im wissenschaftlichen Sinne ist. Aber wenn von mehr als 1.700 Lehrkräften aus allen hessischen Städten und Landkreisen und von allen weiterführenden Schulformen so eindeutige Antworten kommen, dann finde ich, muss man das schon ernst nehmen.
0: Ja, allerdings. Aber was bedeutet denn das für die Arbeit der Lehrkräfte?
2: Also erstmal ist mir wichtig zu sagen, wir hatten den Eindruck, dass da wirklich viele ihren Job immer noch sehr lieben, ihnen die Arbeit mit den Schülerinnen und Schülern sehr am Herz liegen. Aber sehr viele geben eben an, dass sie einen großen Teil ihrer Arbeitszeit für andere Dinge aufwenden müssen, als dafür guten Unterricht zu planen und durchzuführen. Mhm. Dazu kommt, dass viele den Personalmangel an ihrer Schule als echt hoch einschätzen. Und die Frankfurter Bildungsforscherin Barbara Asbrand, die wir interviewt haben, dazu fasst das Grundproblem vieler Schulen so zusammen.
3: Die Kapazitäten werden weniger und die Herausforderungen werden größer. Sie werden vor allen Dingen deswegen größer, weil sie jahrzehntelang ignoriert werden.
0: Aber da fragt man sich natürlich jetzt, woran liegt das? Warum sind die Schülerinnen und Schüler mental so belastet und warum werden ihre Leistungen schlechter?
2: Ja, da haben die Befragten ganz unterschiedliche Erklärungen für. Die Wissenschaftlerin Barbara Asbrand sieht nach wie vor die Spätfolgen der Corona-Pandemie tatsächlich, weil in dieser Zeit wohl eine ganze Generation grundlegende soziale und schulische Entwicklungsschritte verpasst hat. Die Lehrkräfte sehen aber auch andere Gründe, zum Beispiel Probleme in der Erziehung, aber auch fehlende Unterstützung der Politik, was man ja eben bei den Angaben zum Personalmangel sieht. Das Kultusministerium sieht das naturgemäß etwas anders. Dort heißt es, dass zuletzt nur 1.6% der Lehrerstellen in Hessen unbesetzt geblieben sind und dass außerdem die Zahl der Schulpsychologen zuletzt hochgefahren worden sei.
0: Heute Vormittag erscheint die neue PISA-Studie. Wir wollten vorab von den hessischen Lehrkräften wissen, wie sie die Situation in den Schulen in Hessen beurteilen. Und dafür gab es eben eine große Online-Umfrage. Informationen waren das von unserer Kollegin Alicia Lindhoff. Ganz herzlichen Dank für deine Zusammenfassung.
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0: Wow. Simone, der nächste ist cool. Der nächste Song ist cool und der ist, glaube ich, mal wieder was für die Living Beatbox von mir. Ich muss gleich sagen, ich habe ihn lange nicht mehr gehört, deswegen weiß ich nicht, ob ich ihn noch so gut kann. Ja,
1: also okay, ich
0: pass
1: bin
0: auf,
1: bereit.
0: Lief auch länger nicht in HR1.
1: Okay. 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
5: Einen schönen guten Morgen, es ist jetzt 6:30, hier ist hr1. Eine Mehrheit der Deutschen schaut mit Sorge nach Sachsen-Anhalt. Das ist das Ergebnis eines ARD-Deutschland-Trends extra. Volker Kinkel aus unseren Nachrichten.
6: Ja, danach schauen 64% besorgt auf das Ergebnis der Wahl. 24% sind erfreut, die anderen zeigen sich gleichgültig. Ziemlich klar sehen sogar 76% die Wahl als Denkzettel für die Bundesregierung. Und noch mehr Menschen, nämlich 88%, sind selbst unzufrieden mit der Bundesregierung. Vor allem von der CDU sind viele enttäuscht. Hintergrund die geplanten Reformen, vor allem in den Bereichen Rente und Gesundheit wünscht sich eine Mehrheit noch Korrekturen an den Gesetzesplänen. Zum Beispiel die abschlagsfreie Rente nach 45 Beitragsjahren beizubehalten. Außerdem Thema heute, die Ergebnisse der neuen PISA-Studie werden vorgestellt. Dafür sind deutschlandweit wieder Schülerinnen und Schüler in Lesen, Mathematik und Naturwissenschaften getestet worden. Und Auswärtssieg für die Frauen von Eintracht Frankfurt in der Fußball-Bundesliga 1:0 bei Union Berlin.
5: Und jetzt gibt's mehr Aktuelles aus unseren Regionalstudios.
7: Hier ist das Studio Fulda.
8: Die Kurklinik wird zum Künstleratelier, das Reha-Zentrum zum Reihenhaus. Geht sowas? In Bad Sodensalmünster hat eine Machbarkeitsstudie im Frühjahr geschaut, wo fehlt Wohnraum und welche großen Gebäude aus dem Badebereich stehen leer. Nun gibt es erste Ergebnisse. Demnach bietet Bad Sodensalmünster mit seiner historischen Bedeutung als Kurstandort und der direkten Nähe zum Rhein-Main-Gebiet viele Möglichkeiten, ein erfolgreicher Gesundheitsstandort zu werden. Konkret geht es um 4 Gebäude, 3 Kurkliniken und 1 Seniorenheim. Auf Grundlage der gewonnenen Daten soll nun ein Gesamtkonzept entwickelt werden. Hermann Diehl, Bad Sodensalmünster.
9: Mehrere Anschläge auf das Stromnetz in Deutschland beschäftigen auch Osthessen. Die Rhön-Energie schaut mit Sorge auf die Angriffe vor gut einer Woche im Rheinland und in Brandenburg. Sie nehme diese Entwicklungen sehr ernst und arbeite deswegen selbst an Sicherheits- und Notfallstrukturen für die Energieinfrastruktur hier in der Region. Und das nicht erst seit gestern, wie der Stromversorger aus Fulda auf Anfrage des hr versichert. Schon seit Beginn des russischen Angriffskrieges gegen die Ukraine arbeite die Rhön-Energie daran, ihre Anlagen vor potenziellen Sabotageakten zu schützen. Bei den Vorfällen in Brandenburg und bei Köln hatten Unbekannte mit selbstgebauten Flugkörpern Kurzschlüsse an Stromleitungen verursacht. Paul Mosbacher, Studio Osthessen.
5: Einen schönen guten Morgen. Wir haben es jetzt 6.32 Uhr und schauen mit Simone auf die Verkehrslage.
10: Da schaut's gut aus. Momentan keine Verkehrsmeldungen. Kommen Sie bitte gut und sicher an Ihr Ziel.
5: Irgendwann kommt der Herbst bestimmt, aber heute sieht's erst noch mal ziemlich spätsommerlich aus. Peter Schwarz mit den Aussichten.
11: Heute wird es in Osthessen noch mal sommerlich. Es erwarten uns etwa 10 Stunden Sonnenschein. Erst am Abend werden die Wolken aus Westen dichter, bringen aber noch lang keinen Regen. Dazu wird es noch mal sehr warm. 28 Grad gibt es in Hünfeld, 26 in Lentershausen. Dazu lebt der Wind auf. In der Nacht überquert uns dann eine Regenfront. Und morgen wird es nach Abzug des Regens bald wieder freundlich mit nur noch wenigen Schauern. Die Temperaturen erreichen dann aber nur noch 16 bis 21 Grad.
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5: Volker, Du hattest ja gar nicht die Meldung in den Nachrichten, mit der ich gerechnet habe.
12: Welche denn?
5: Na, dass sich Annemarie und Wayne Carpendale getrennt haben.
12: So, na ja.
5: Lief gestern als Eilmeldung, habe ich gestern gesehen bei der Bild-Zeitung, so oben mit so Ticker. Dick, dick, dick, dick, dick, dick, dick, dick, dick, dick, dick. Und da dachte ich, wenn er wieder zu ihr zurückkommen sollte.
13: Wer nochmal?
5: Wayne Carpendale, wenn er wieder zu ihr zurückkommen sollte,
13: warte mal, warte mal.
5: Sagt er einfach...
13: Kenston Wayne.
5: Hello again.
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5: Das waren jetzt 2 unterschiedliche Pointen für unterschiedliche Alterszielgruppen.
13: Kenston Wayne kennt doch jeder.
5: Ja, aber Hello again auch.

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0: einen schönen guten Morgen mit Musik von Neil Young hier in HR1. Man kann jetzt im Internet Wetten abgeben auf Geld. Also wer als nächster Ministerpräsident in Sachsen-Anhalt wird? Simone, wer liegt vorne? Was meinst du?
1: Ich wette Ulrich Siegmund.
0: Von der AfD, genau, mit 42%. Ist das denn aber auch wirklich das wahrscheinliche Szenario? Klären wir mit unserem Korrespondent in Magdeburg. Uli Wittstock, guten Morgen.
2: Ja, schönen guten Morgen.
0: Würdest du auch auf Siegmund wetten?
2: Ach, ich weiß nicht. Würde ich erstmal noch nicht machen. Ich würde vielleicht denken, warten wir mal noch ein bisschen.
0: Ja, okay, aber es müsste ja nun einiges passieren. Der AfD fehlen ja ein paar Stimmen für die absolute Mehrheit. Das heißt, es bräuchte Überläufer, entweder vom BSW oder eben auch aus der CDU. Da heißt es würden schon Gespräche laufen. Was hört man da?
2: Ja, das wird jetzt immer gerne erzählt, aber das Problem ist, die AfD hat derartig auf die CDU eingeprügelt im Wahlkampf und das war zum Teil auch wirklich unterhalb der Gürtellinie, sodass ich glaube, dass in der CDU derzeit nicht so sehr viel Interesse besteht, da hinüber zu wechseln, zumal man sich damit dann tatsächlich auch ziemlich unmöglich machen würde. Es ist ein kleines Land hier in Sachsen-Anhalt, man kennt sich und man macht sich dann wahrscheinlich bei den eigenen Parteifreunden und auch vielleicht bei den Nachbarn und so unbeliebt, wenn man das tut. Deswegen glaube ich, eher erstmal nicht.
0: Wir haben es gesagt, auch das BSW könnte zum Königsmacher werden und die sagen ja immer, uns kommt es auf die Inhalte an. Wo gäbe es denn da inhaltliche Überschneidungen zwischen AfD und BSW?
2: Ja, das ist die große Frage. Bei der Flüchtlingspolitik gibt es möglicherweise inhaltliche Überschneidungen. Bei anderen Themen, wie zum Beispiel Inklusion oder Sozialarbeit an der Schule, da hat das BSW eine andere Auffassung. Da will ja die AfD eigentlich die ganzen Dinge abschaffen. Ich glaube, das ist nicht so ganz einfach, da zusammenzufinden, zumal es auch ein paar Dinge gibt, wo die AfD sagt, da wird nicht verhandelt. Und zum Beispiel beim Thema Flüchtlingspolitik will die AfD nicht verhandeln.
0: Nun hatte man so ein bisschen den Eindruck, dass Siegmund gar nicht unbedingt wollte, aber von der Parteispitze dann eben doch dahin gedrängt wird zu sagen, doch, du stellst dich da schon zur Wahl auf und versuchst eine handlungsfähige Regierung zu schmieden.
2: Ja, das Problem ist, er hat hier tatsächlich einen sehr hohen Erwartungsdruck erzeugt mit seinem Wahlkampf. Die Leute denken, jetzt wird alles anders, jetzt muss er liefern. Aber er hat gesagt, ich kann eigentlich nur liefern, wenn ich die absolute Mehrheit habe. Jetzt hat er keine absolute Mehrheit und soll trotzdem liefern.
0: Es wird schwierig. Das ist das, was man, glaube ich, aus dieser Sache rausnehmen kann. Auch zwei Tage nach der Wahl in Sachsen-Anhalt zusammengefasst von unserem ARD-Korrespondenten Uli Wittstock. Ich danke dir ganz herzlich.
2: Bitte, bitte.
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0: Morgen mit D plus something um 7:09. Die besten Songs im Radio, Simone, sind doch die, mit denen man nicht rechnen würde, oder?
1: Ja, Überraschungen sind immer schön. Oh.
0: Hä? The Roddy.
1: Das ist toll.
0: Lange nicht gehört. Forever Young.

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1: Okay, das machen wir.
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7: 7 Uhr. Mehrheit in Deutschland besorgt nach Wahlen in Sachsen-Anhalt. Neuer Sabotageversuch am Stromnetz. Düberallee in Fulda behält ihren Namen. Das Wetter, viel Sonne, 25 bis 31 Grad. Die Nachrichten mit Volker Kinkel. Guten Morgen. Der Wahlsieg der AfD in Sachsen-Anhalt wird von einer Mehrheit der Deutschen kritisch gesehen. Das zeigt ein ARD-Deutschland-Trend extra. Fast 2/3 der Befragten geben an, sie seien eher besorgt über den Ausgang der Wahl. Markus Sambala aus Berlin mit weiteren Ergebnissen.
8: Gut 40% sind der Ansicht, dass die anderen Parteien unfair mit der AfD umgehen. Eine knappe Mehrheit von 51% ist dafür, die AfD bei der politischen Arbeit in Zukunft stärker einzubinden. Das Wahlergebnis von Sachsen-Anhalt wird oft als Denkzettel für die Bundesregierung interpretiert. Im ARD-Deutschland-Trend extra sagen gut 3/4 der Befragten, die Bundesregierung habe einen solchen Denkzettel verdient.
7: Nach neuen Hinweisen auf mögliche Sabotage am deutschen Stromnetz hat die Polizei in Nordrhein-Westfalen weitere Sprengvorrichtungen gefunden, in der Nähe des Kraftwerks Weißweiler bei Aachen. Gesucht wird nach einem 48-Jährigen aus dem Ruhrgebiet, der sich zu Angriffen in Brandenburg und Nordrhein-Westfalen bekannt haben soll. Begründet habe er die Angriffe damit, dass fossile Energien schädlich seien. Wie geht es den Schülerinnen und Schülern in Hessen? Die Hessenschau hat bei Lehrkräften nachgefragt. Ergebnis der nicht repräsentativen Umfrage: 88% bemerken, dass die Jugendlichen immer mehr psychische Probleme haben. 3/4 beobachten, dass die Kinder in Hessen schlechter im Unterricht werden. Weitere Probleme seien Gewalt an Schulen und zu wenig Lehrkräfte. Das Ministerium sagt, es investiere verstärkt in Schulpsychologen und Sozialarbeiter. In Fulda behält die Johannes-Düber-Allee ihren Namen. In der Stadtverordnetenversammlung hat sich eine Mehrheit aus CDU und AfD dagegen ausgesprochen, die Straße umzubenennen. Die SPD hatte beantragt, den Namen wieder in Kastanienallee zu ändern, weil dem früheren Erzbischof Düber vorgeworfen wird, sexuellen Missbrauch in der katholischen Kirche verschleiert zu haben. Alexander Zverev hat das Viertelfinale der US Open erreicht durch einen Sieg gegen Luciano Darderi aus Italien in 3 Sätzen. Und Sieg auch für die deutschen Basketballerinnen im letzten Vorrundenspiel der Heim-WM 83 zu 58 gegen Mali. Auswärtssieg für Eintracht Frankfurt. Die Fußballfrauen haben in der Bundesliga bei Union Berlin mit 1:0 gewonnen. hr-Sportreporter Matthias Merget.
9: Das so wichtige Siegtor erzielte Laura Freigang in der 26. Minute. Eine richtig gute Chance, noch einen zweiten Treffer nachzulegen, vergab allerdings Sarah Dorsun vom Elfmeterpunkt nur 10 Minuten später. In den Schlussminuten brachte Frankfurts Trainer Nico Anautis noch neue Kräfte. Doch es blieb am Ende beim 1:0, mit dem die Eintracht allerdings in der Tabelle nach oben klettert und jetzt Dritter ist.
7: Und das passiert heute noch. Finanzminister Klingbeil bringt den Entwurf für den Bundeshaushalt für das kommende Jahr in den Bundestag ein. Der SPD-Politiker plant Ausgaben von gut 555 Milliarden Euro. Die Ukraine-Unterstützergruppe berät über ihr weiteres Vorgehen. Bei der Videokonferenz sind auch Bundesverteidigungsminister Pistorius und NATO-Generalsekretär Rutte dabei. Und der Börsenverein des Deutschen Buchhandels veröffentlicht die Shortlist für den Deutschen Buchpreis 2026. 6 Titel kommen in die engere Auswahl. Das waren die Nachrichten.
5: Hallo und guten Morgen. Um 7:03 schauen wir mit Simone auf die Verkehrslage.
10: Guten Morgen. Eine Meldung haben wir da von der A643 Mainz Richtung Wiesbaden. Zwischen Dreieck Mainz und Schiersteiner Kreuz streckenweise stockender Verkehr. Gute Fahrt wünschen wir.
5: Und was uns das Wetter heute bringt, weiß Peter Schwarz.
11: Heute ist in Osthessen noch einmal Schwitzen angesagt. Die Sonne beehrt uns etwa 10 Stunden lang bei nur lockeren Wolken. Erst am Abend zieht es sich allmählich zu. Dazu gibt es nochmal hochsommerliche Temperaturen von 26 bis 28 Grad. Allerdings lebt der Südwestwind auf und in der Nacht überquert uns ein Regengebiet. Mit ihm kommt dann aus Nordwesten kühlere Luft und so sind es morgen nach Abzug der Regenwolken bei Sonnenschein und ein paar wenigen Schauern 16 bis 21 Grad.
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5: Als ich heute Morgen hergelaufen bin, habe ich mich gefragt, ob das wohl der letzte kurze Hosentag, also zumindest in der Früh, ist. Weil ich meine, das wird dann schon irgendwann kühler morgens, ne?
10: Ja, wenn es dann irgendwann einstellig wird, dann sage ich mal Respekt, Frühling, dass du in kurzen Hosen ankommst.
5: Ja, aber ich ziehe es halt durch so lang wie möglich.
10: Mach mal, wir haben ja auch noch Sommer offiziell bis zum 22.
5: Richtig,
10: September.
5: So, danke.
10: Ne?

0: Genau, 7:12. Einen schönen guten Morgen. Hier ist hr1. Heute bekommt ein Mann aus Wiesbaden den Deutschen Gründerpreis, der gemeinsam mit seinem Vater eine revolutionäre Technik erfunden hat. Es geht da ganz um besondere Antennen, die seine Firma MTEX Antenna Technology entwickelt. Die können schwarze Löcher fotografieren, Raumsonden steuern und in die Tiefe des Weltalls lauschen. Aber ich glaube, das kann er uns besser erklären. Lutz Stenvers, schönen guten Morgen.
1: Guten Morgen.
0: Also bei Antennen denke ich jetzt erstmal sowas an Handy oder Mobilfunk oder auch Radioempfang. Aber ich glaube, Ihre Antennen sind irgendwie noch ein ganz anderes Kaliber, oder?
1: Ja, das ist richtig. Also wir bauen große Parabolantennen bis zu 40 Meter. Also das sind mehrstöckige Häuser und die dann dazu genutzt werden, um Signale zu empfangen oder zu senden und das bis tief in ins Weltall.
0: Zu Ihren Auftraggebern zählen ja auch internationale Forschungseinrichtungen und Raumfahrtagenturen. Auf welche Antenne in Ihrem Leben sind Sie besonders stolz?
1: Eine ganz besondere Antennenanlage wird das Next Generation Very Large Array sein. Mhm. Der Vorgänger, das Very Large Array in den USA, in New Mexico, ist das erfolgreichste Radioteleskop-Observatorium der letzten 40 Jahre, hat die meisten Entdeckungen in dem Bereich gemacht. Und die Amerikaner haben jetzt überlegt, wie könnte denn ein noch leistungsfähigeres Instrument aussehen, und hat dazu weltweit 5 Firmen gefragt. Und wir waren die Glücklichen damals. Wir haben jetzt den Prototypen gebaut, es sollen weitere folgen.
0: Irre.
1: Und das wird dann die leistungsfähigste Radioobservatoriummaschine, die es dann in der nördlichen Hemisphäre geben wird.
0: Was macht das mit Ihnen, dass Sie eigentlich so krasse Innovationen bauen und, um ehrlich zu sein, fast keiner davon weiß?
1: Ja, manchmal lebt man ganz gut in der Nische. Ja, Sie haben recht, in Hessen kennt uns keiner. Ich sag mal, wir haben einfach eine große Leidenschaft. Wir haben viele Ingenieure in unterschiedlichen Ingenieurdisziplinen bei uns angestellt. Und bei jedem sehe ich auch dieses Funkeln in den Augen, wenn man dann nachher solche Teleskope und Antennen baut. Das ist schon eine gewisse Genugtuung, ne, dass man weiß, dass man vielleicht bei wichtigen Fragen in der Menschheit, wieso, weshalb, warum, vielleicht die Instrumente dafür gebaut hat.
0: Das klingt total spannend und sowas kommt bei uns aus Hessen. Wir sprechen nachher nochmal weiter mit Lutz Stenvers aus Wiesbaden, der für den Deutschen Gründerpreis nominiert ist. Wir wollen nämlich noch wissen, wie das ist, gemeinsam mit seinem Vater so ein Unternehmen gegründet zu haben. Mehr dazu kurz nach 8:30 hier bei uns, hr1 am Morgen.

0: Das ist ein schönes Lied, ne?
1: Ja, da muss man die Arme nach oben nehmen und von links nach rechts schwingen.
0: Aber es ist, wenn man es in die Autofahrerwelt übersetzen möchte, ist der Song gerade so, wie wenn man durch einen Ort fährt, wo man nur 30 fahren darf und dann kommt das Ortsschild, man darf wieder Gas geben.

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5: Schönen guten Morgen. Es ist jetzt 7:30. Hier ist hr1. Wie geht es weiter nach dem AfD-Wahlerfolg in Sachsen-Anhalt? Danach hat der ARD-Deutschland-Trend gefragt. Volker Kinkel aus den Nachrichten.
6: Ja, die Menschen sind geteilter Meinung. 51% sagen, die anderen Parteien sollten die AfD bei der politischen Arbeit stärker einbinden. 45% sehen das nicht so. Und genauso viele sagen, AfD-Spitzenkandidat Siegmund sollte zum Ministerpräsidenten gewählt werden. 48% lehnen das ab. Was die deutschlandweite Bedeutung der Wahl angeht, ist sich eine große Mehrheit einig. Das war auch eine Denkzettelwahl für die Bundesregierung. Vor allem Unzufriedenheit mit der CDU sehen viele. Nur noch ein Bruchteil sieht Kanzler Merz in der Lage, Deutschland gut durch die anstehenden Aufgaben zu führen. Außerdem Thema: Nordrhein-Westfalen meldet schon wieder eine versuchte Sabotage am Stromnetz. Die Polizei fahndet weiter nach einem 48-Jährigen, der sich zu mehreren Sabotageaktionen bekannt hat. Und die deutschen Basketballerinnen haben mit einem Sieg im letzten Vorrundenspiel ihre Chancen auf das WM-Viertelfinale gewahrt. Sie haben 83 zu 58 gegen Mali gewonnen.
5: Und jetzt mehr Aktuelles aus unseren Regionalstudios.
7: Hier ist das Studio Fulda.
8: Lange wurde gestritten, jetzt steht fest, die Johannes-Düber-Allee in Fulda behält ihren Namen und wird nicht in Kastanienallee umbenannt, so wie sie früher hieß. Das hat die Stadtverordnetenversammlung am Abend in einer Abstimmung entschieden. 33 Nein-Stimmen, 23 Befürworter. Gegen eine Umbenennung sprachen sich vor allem die Fraktionen von CDU und AfD aus. Die CDU sieht nicht genügend Beweise für ein Fehlverhalten des früheren Bischofs Düber. Ihm wird vorgeworfen, Missbrauchsfällen nicht nachgegangen zu sein. Eingebracht hatte den Antrag die SPD. Sie zeigt sich enttäuscht über das Ergebnis, ebenso wie Vertreter von Missbrauchsbetroffenen im Bistum Fulda. Sophia Junginger, Fulda.
9: In Schlitz wird aufgeräumt. Im August verwüsten Stürme unter anderem große Teile des Schlossparks und des Ziegeleiwäldchens. Bäume stürzen um, massenhaft brechen Äste ab, auch schwere aus den Baumkronen. Diese Woche macht Hessenforst im Ziegeleiwäldchen klar Schiff. Bäume, die nicht mehr standsicher sind, werden gefällt und das Holz aus dem Wald gebracht. Es geht dabei auch darum, die Bäume, die noch gesund sind, zu schützen. Denn in dem ganzen freiliegenden Totholz kann sich der Eichenprachtkäfer wunderbar vermehren. Der befällt dann gerne mal die durch Sommertrockenheit geschwächten Eichen und schädigt sie bis zum Absterben. Deswegen muss das Totholz schnell weg. Während der Aufräumarbeiten bleibt das Ziegeleiwäldchen gesperrt. Paul Mosbacher, Schlitz.
5: Und wir schauen um 7.32 Uhr mit Simone auf die Straßen.
10: Bisschen was los. Die A60 Mainz Richtung Rüsselsheim. Zwischen Mainz-Weisenau und Rüsselsheim-Mitte streckenweise stockender Verkehr. A643 Mainz Richtung Wiesbaden. Zwischen Dreieck Mainz und dem Schiersteiner Kreuz 6 Kilometer Stau und stockender Verkehr. Die A661 Oberursel Richtung Egelsbach. Auch hier streckenweise stocken zwischen dem Bad Homburger Kreuz und Frankfurt-Friedberger Landstraße. Gute Fahrt wünschen wir.
5: Es gibt noch mal einen schönen und warmen Spätsommertag, bevor es dann die nächsten Tage etwas herbstlicher wird. Peter Schwarz mit den Einzelheiten.
11: Heute wird es in Osthessen noch mal sommerlich. Es erwarten uns etwa 10 Stunden Sonnenschein. Erst am Abend werden die Wolken aus Westen dichter, bringen aber noch lang keinen Regen. Dazu wird es noch mal sehr warm. 28 Grad gibt es in Hünfeld, 26 in Lentershausen. Dazu lebt der Wind auf. In der Nacht überquert uns dann eine Regenfront. Und morgen wird es nach Abzug des Regens bald wieder freundlich mit nur noch wenigen Schauern. Die Temperaturen erreichen dann aber nur noch 16 bis 21 Grad.
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10: Weiter.
5: You come to me wild and wild.
10: Tina Turner.
5: Sehr gut. Machst du schon ein paar Jahre mit dem Radio, ne?
10: Ach ja.

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0: 7.42 Uhr, guten Morgen.
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0: Die AfD ist stärkste Kraft in Sachsen-Anhalt geworden und das, wo Kanzler Friedrich Merz doch mal angekündigt hatte, die Partei im Ergebnis zu halbieren, das ist ihm jetzt nur mit seiner eigenen Partei gelungen. Und deswegen wird da auch der Druck immer größer auf ihn. Dagmar Pepping ist unsere Korrespondentin in Berlin. Schönen guten Morgen.
2: Guten Morgen.
0: In der CDU heißt es jetzt nach außen, keine Personaldebatte, wir stehen zusammen, wir zeigen Stabilität. Wie lange kann das noch gut gehen?
2: Ja, wir müssen erstmal auf die nächsten Landtagswahlen gucken. Die sind in 2 Wochen in Mecklenburg-Vorpommern und dann auch hier in der Hauptstadt in Berlin. Und dann hängt es wirklich vom Ergebnis der CDU ab. Und gerade in Mecklenburg-Vorpommern sieht es ziemlich bitter für die CDU aus. Wenn die da sozusagen zwischen die Mühlen geraten, zwischen Manuela Schwesig von der SPD und der AfD und vielleicht aus dem Landtag fliegen, dann würde diese Personaldebatte, die jetzt bisher eher so gemurmelt wird, sehr laut werden in der CDU.
0: Gestern hat ja der Kanzler gesagt, er will besser kommunizieren. Aber ist es damit denn wirklich gelöst? Es geht ja den Leuten, glaube ich, doch eher darum, dass gehandelt wird als kommuniziert, oder?
2: Naja, es ist schon ein Problem, dass die Leute nicht genau erklärt bekommen, gerade auch vom Kanzler, warum diese Reformen bei der Rente, bei der Pflege, bei der Gesundheitsversorgung gemacht werden müssen, um das ganze System bezahlbar zu halten für uns alle. Dass die Leute sagen, das ist so nicht gut erklärt und da ist auch gerade er als Person, glaube ich, ein bisschen das Problem, weil viele Leute ihm auch mittlerweile nicht mehr vertrauen und ihm auch zutrauen, diese Reformen gerecht zu machen. Wenn er es jetzt schaffen sollte, sich neu zu erfinden als Friedrich Merz 2.0, der eben auch mit Empathie und auch mit Mitgefühl auf die Bevölkerung zugeht, dann könnte das aus meiner Sicht schon gelingen. Aber ob er das schafft, bisschen zweifelhaft.
0: Ich wollte gerade sagen, jetzt kam mir dieser Deutschlandtrend extra, wo auch klar wurde, fast 60% der Bürger wollen da Korrekturen an diesen Reformplänen. Könnte sozusagen diese inhaltliche Unzufriedenheit für ihn nicht noch gefährlicher werden als bisher die schlechte Kommunikation?
2: Es könnte ja auch sein, dass er mit der SPD einen gemeinsamen Weg findet, zum Beispiel beim Thema Rente, was ja ein Megathema ist. Das betrifft ja wirklich jeden, wenn nicht schon jetzt, dann irgendwann später. Dass man da nochmal Veränderungen an den Vorschlägen der Rentenkommission macht, wenn es zum Beispiel um die Rente mit 63 geht, dass man da Übergangsfristen hat, Härtefallregelung, dass man sozusagen noch ein bisschen auspolstert. Und ich glaube, dann könnte man zum Beispiel bei der Unzufriedenheit bei den Leuten schon noch etwas machen. Oder wenn es um das Thema geht, Krankschreibung ab dem ersten Tag. Wenn man das zurückholt und das Ganze auch mit einer etwas positiven Zukunftserzählung, wo wollen wir eigentlich hin als Land verbinden könnte, dann hätte er als Kanzler noch eine Chance.

0: Fleetwood Mac
1: aus dem Jahr 75. Vielleicht ist es Musik aus ihrer Jugend. Jetzt kommt Musik aus Simones Jugend. Wir können es nicht anders sagen, oder?
2: Ja, 14, 15 war ich. Und es war halt leider, es fanden wirklich alle cool auch, ne?
1: Das fanden sogar die Uncoolen cool.
2: Das fanden alle cool.
1: Ja, das fanden alle cool. Jetzt kommt ein richtig cooles Lied. Haben wir schon mal das Wort cool gesagt in dem Zusammenhang?

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2: 8 Uhr. Lehrkräfte in Hessen machen sich Sorgen um ihre Schüler. Neuer Sabotageversuch am Stromnetz. Düberallee in Fulda behält ihren Namen. Das Wetter, viel Sonne, 25 bis 31 Grad. Die Nachrichten mit Volker Kinkel, guten Morgen. Lehrkräfte in Hessen sehen bei Schülerinnen und Schülern mehr psychische Probleme, schlechtere Leistungen und mehr Gewalt an Schulen. Das hat eine nicht repräsentative Umfrage der Hessenschau ergeben, die an Schulen in ganz Hessen und an die Bildungsgewerkschaft GEW ging. HR-Reporterin Mia von Hirsch.
3: Rund 88% der Lehrkräfte nehmen demnach wahr, dass psychische Probleme unter Jugendlichen zunehmen. 3/4 sagten, dass sie einen Leistungsabfall bei den Kindern beobachten. Außerdem bemängeln fast 40%, dass es an ihrer Schule an Personal fehlt. Auf Hessenschau-Anfrage verweist das hessische Kultusministerium auf das Bildungspaket, das letzte Woche vorgestellt worden ist. Zusätzlich werde in Schulpsychologie und Sozialarbeit investiert und man stocke auch Stellen für Lehrkräfte auf.
2: Der Wahlsieg der AfD in Sachsen-Anhalt wird von einer Mehrheit der Deutschen kritisch gesehen. Das zeigt ein ARD-Deutschland-Trend extra. Fast 2/3 der Befragten gaben an, sie seien eher besorgt über den Ausgang der Wahl. ARD-Hauptstadtkorrespondent Markus Ambale zu den weiteren Ergebnissen.
4: Deutschland ist in zwei Hälften gespalten. Bei der Frage, ob AfD-Kandidat Ulrich Siegmund nach dem Wahlsieg in Sachsen-Anhalt zum Ministerpräsidenten gewählt werden sollte, wenn er dafür auch ohne eigene Mehrheit die nötigen Stimmen von anderen zusammenbekommt. 45% der Befragten sind dafür. 48% meinen, AfD-Mann Siegmund sollte nicht zum Ministerpräsidenten gewählt werden.
2: In Nordrhein-Westfalen hat die Polizei weitere Sprengvorrichtungen am Stromnetz gefunden, in der Nähe des Kraftwerks Weißweiler bei Aachen. Gesucht wird weiter nach einem 48-Jährigen, der sich zu ähnlichen Angriffen bekannt haben soll. Die Johannes-Düber-Allee in Fulda wird nicht umbenannt. Eine Mehrheit der Stadtverordneten hat es gestern Abend abgelehnt, den Namen zu ändern. Dem verstorbenen früheren Erzbischof Düber wird vorgeworfen, Hinweisen auf sexuellen Missbrauch in der katholischen Kirche nicht nachgegangen zu sein. HR-Reporterin Sophia Junghinger.
5: Stundenlang wurde diskutiert, am Ende ein eindeutiges Ergebnis. 33 Nein-Stimmen, 23 dafür. Gegen eine Umbenennung in Kastanienallee, wie die Straße neben dem Dom früher hieß, sprachen sich vor allem die Fraktionen von CDU und AfD aus. Die CDU sieht nicht genügend Beweise für ein Fehlverhalten des früheren Bischofs. Vertreter von Missbrauchsbetroffenen zeigten sich enttäuscht über die Entscheidung.
2: In der Fußball-Bundesliga der Frauen hat Eintracht Frankfurt einen Auswärtssieg geholt, 1:0 bei Union Berlin. In der Handball-Bundesliga hat Wetzlar unentschieden gespielt, 31:31 gegen Eisenach. Und die deutschen Basketballerinnen haben mit einem Sieg im letzten Vorrundenspiel ihre Chancen auf das WM-Viertelfinale gewahrt. Das deutsche Team setzte sich gegen Mali durch, 83:58. Und das passiert heute noch. Finanzminister Klingbeil bringt den Entwurf für den Bundeshaushalt für das kommende Jahr in den Bundestag ein. Der SPD-Politiker plant Ausgaben von gut 555 Milliarden Euro. Knapp 5 Jahre nach einem Bootsunglück im Ärmelkanal beginnt in Paris der Prozess gegen 14 mutmaßliche Schleuser. 31 Menschen waren damals ums Leben gekommen. Und in Frankfurt beginnt die Automechaniker, die weltweit größte Fachmesse der Branche. Im Gegensatz zur IAA ist sie aber nur für Fachbesucher. Das waren die Nachrichten.
6: Dankeschön. Und guten Morgen, um 8:03 kommt die Verkehrsübersicht von Simone.
7: Hallo zusammen. Die A3 Würzburg Richtung Frankfurt, streckenweise stocken zwischen Raststätte Weißkirchen und Robertshausen. Die A5 Kassel Richtung Frankfurt zwischen Friedberg und dem Bad Homburger Kreuz, 3 Kilometer stockender Verkehr. Es stockt auch auf der A60 Mainz Richtung Rüsselsheim, und zwar zwischen Mainz-Weisenau und Rüsselsheim-Mitte. Die A66 Wiesbaden Richtung Frankfurt zwischen Wiesbaden-Frauenstein und Wiesbaden-Mainzer Straße, 3 Kilometer stockend, dadurch auch 6 Kilometer Stau und stockender Verkehr auf der A643 und zwar zwischen Dreieck Mainz und dem Schiersteiner Kreuz. Weiter auf der A66 Richtung Frankfurt zwischen Frankfurt-Ludwig-Landmann-Straße und der Miekfeld-Allee 2 Kilometer stockender Verkehr. Und die A661 Oberursel Richtung Egelsbach zwischen dem Bräungesheimer Dreieck und Offenbach-Kaiserlei 6 Kilometer Stau. Da gab es einen Unfall auf dem linken Fahrstreifen. Etwa eine halbe Stunde brauchen Sie hier auf jeden Fall länger. Halten Sie durch und kommen Sie gut und sicher an.
6: Und was das Wetter mit uns an diesem Dienstag vorhat, weiß Peter Schwarz.
8: Heute ist in Osthessen noch einmal Schwitzen angesagt. Die Sonne beehrt uns etwa 10 Stunden lang bei nur lockeren Wolken. Erst am Abend zieht es sich allmählich zu. Dazu gibt es nochmal hochsommerliche Temperaturen von 26 bis 28 Grad. Allerdings legt der Südwestwind auf und in der Nacht überquert uns ein Regengebiet. Mit ihm kommen dann aus Nordwesten kühlere Luft und so sind es morgen nach Abzug der Regenwolken bei Sonnenschein und ein paar wenigen Schauern 16 bis 21 Grad.
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6: Einen schönen guten Morgen. Oha, hier. Im Schmerz geboren, das sagt Ihnen vielleicht noch was. Das war ein ganz besonderer Tatort vom Hessischen Rundfunk vor 12 Jahren. So eine Mischung aus Shakespeare und Tarantino.
9: Ein Mann kehrt zurück und im Gepäck der Ballast der Vergangenheit. Nun wird er zum Weh der Gegenwart.
7: Oha, der Film hat sogar einen Krimi-Preis bekommen, völlig zu Recht, wie wir finden. Vielen ist aber vor allen Dingen im Gedächtnis geblieben, die vielen Toten. Mhm. 47 mindestens, hat man gezählt, mindestens. Ne? Und wegen der großartigen Filmmusik des hr-Sinfonieorchesters sowieso. Das hat nämlich den Soundtrack für den kompletten Tatort produziert.
9: Zugriff.

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0: Das ist Cyndi Lauper, die Großartige. Um 13 Minuten nach 8, wir wünschen einen schönen guten Morgen in HR1.
1: So, jetzt bin ich gespannt. Wir brauchen eine Leitung. Ja. Sag du mal eine Zahl.
0: Heute ich?
1: Ja.
0: Zahl zwischen?
1: Ja, 1 und was haben wir denn? 5, 6?
0: Nee, das ist mir zu kompliziert da weiter hinten. Da verhedder ich mich. Dann nehme ich lieber direkt 1.
1: Okay.
0: Hallo, hier ist der Tim von HR1.
2: Hallo Tim, hier ist die Astrid.
0: Astrid, ich sehe an der Vorwahl, dass du aus Seeheim-Jugendheim kommst.
2: So ist es.
0: Zack, 06257, da machen wir nicht lang rum. So, Astrid, bist du Tatort-Fan?
2: Absolut.
0: Absolut? Dann kennst du den wahrscheinlich schon, oder?
2: Ja, aber ganz ehrlich, ist es ja schon ein Weilchen her. Ich kann mich nicht mehr hundertprozentig dran erinnern.
0: Genau, es geht um den Tatort Im Schmerz, geboren mit der fantastischen Musik von unserem Sinfonieorchester, die live aufgeführt wird im großen Sendesaal, während der Tatort gezeigt wird. Und das würdest du gerne miterleben.
2: Ja.
0: Du erlebst es mit.
2: Danke, ich freue mich.
0: Das freut uns auch. Das heißt, du machst einen kleinen Ausflug nach Frankfurt morgen Abend und wirst es dort in wirklich ganz, ganz großer, fantastischer Qualität sehen können.
2: Freut mich total. Vielen, vielen Dank.
0: Sehr gerne. Wir wünschen einen schönen Tag.

0: ganz ehrlich, Simone, da wird um dieses Memphis, wird wegen Elvis da immer so ein Gewese gemacht. Ja, klar, da kommt er halt her. Aber ich meine, der war ja auch in Bad Nauheim und Friedberg, ja?
1: Ich wollte gerade sagen.
0: Doch, nimm mal Memphis. Man kann auch hier, Macron hätte ja auch singen können. Ich war Sonntag in Friedberg.
1: Friedberg,
0: lief die Kaiserstraße.
1: In Friedberg.
0: Auf und ab. Ich war Sonntag.
1: Kaiserstraße.
0: Kaiserstraße.
1: Beim Jehova war ich. Ach nee, den gibt's ja nicht mehr.
0: Gibt's ja mehr. Nee, ja.

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7: Schönen guten Morgen, es ist jetzt 8:30 Uhr, hier ist hr1. Was können deutsche Schülerinnen und Schüler und wie geht es ihnen? Dazu ist jeweils eine Untersuchung gemacht worden. Thema in den hr1-Nachrichten mit Volker Kinkel.
8: Die Hessenschau hat Lehrkräfte in ganz Hessen gefragt. Das Ergebnis ist zwar nicht repräsentativ, aber ziemlich eindeutig. Rund 88% der Lehrkräfte, die geantwortet haben, sagen, dass ihrer Meinung nach die psychischen Probleme der Jugendlichen zunehmen. 3/4 sagen, dass sie einen Leistungsabfall bei den Kindern beobachten und fast 40% bemängeln, dass an ihrer Schule Personal fehlt. Das hessische Kultusministerium sagt, es werde in Schulpsychologen, Sozialarbeit und mehr Lehrkräfte investiert. Welche Kenntnisse Schülerinnen und Schüler in Lesen, Mathematik und Naturwissenschaften haben, das testet die PISA-Studie immer wieder. Die neuesten Ergebnisse, die werden nachher vorgestellt. Außerdem Thema, eine Mehrheit in Deutschland sieht den Wahlerfolg der AfD in Sachsen-Anhalt mit Sorge. Das ist das Ergebnis eines ARD-Deutschland-Trends extra. Und Auswärtssieg für die Frauen von Eintracht Frankfurt in der Fußball-Bundesliga 1:0 bei Union Berlin.
7: Und jetzt gibt's mehr Aktuelles aus unseren Regionalstudios.
9: Hier ist das Studio Fulda.
10: Die Stadtverordneten in Fulda haben gestern beschlossen, die Düber-Allee wird nicht umbenannt. Vor allem die Mehrheitsfraktion der CDU war nicht überzeugt, dass sich der ehemalige Bischof Johannes Düber schuldig gemacht hat im Umgang mit Missbrauchsopfern. Stefan Out vom Betroffenenbeirat ist schwer enttäuscht.
11: Einiges hat mich auch sehr geschockt, dass gerade die Partei, die das C im Namen trägt, so wenig in der Lage war, sich für die Schwachen einzusetzen, stattdessen die Amtskirche verteidigt, dass die Solidarität den Falschen gehört, nicht den Menschen, die es erlitten haben, die zum Teil ein Leben lang davon leiden. Und das ist sehr schmerzhaft gewesen, dass das auch noch die Mehrheit bekommen hat.
10: Den Antrag zur Umbenennung hatte die SPD gestellt. Thomas Kurella, Fulda.
12: Sensationelle Zahlen für das Schimmelreiter-Musical in Fulda. Fast 70.000 Besucher haben das Musical im Schlosstheater gesehen. Das ergibt eine Auslastung von 99%. Das teilt der Veranstalter jetzt mit. Zu Beginn, sagt Produzent Peter Scholz, herrscht immer eine gewisse Anspannung, wie das Publikum ein neues, ein unbekanntes Stück annimmt.
13: Zum Glück war die Mund-zu-Mund-Propaganda sehr, sehr positiv und ganz viele Leute sind auch mehrfach dann wiedergekommen. Dann hatte man dann so einen Katalysatoreffekt, was die Nachfrage anging.
12: Wer bei 99% Auslastung keine Karte mehr bekommen hat, im kommenden Jahr kommt Schimmelreiter Hauke Haien wieder ins Schlosstheater. Hermann Diehl aus Fulda.
7: So, und wir haben leider, was den Verkehrsservice angeht, heute so einiges zu tun. 8.33 Uhr.
14: Guten Morgen und Vorsicht bitte auf der A44 Dortmund Richtung Kassel zwischen Diemelstadt und Warburg. Da liegt ein Holzbrett auf dem rechten Fahrstreifen. Vorsicht auf der A67 Darmstadt Richtung Mönchhof-Dreieck zwischen Griesheimer Dreieck und Büttelborn. Eine ungesicherte Unfallstelle, das Ganze auf dem rechten Fahrstreifen. Die A3 Köln Richtung Frankfurt zwischen Limburg-Nord und Limburg-Süd. Da ist die Fahrbahn nach einem Motorradunfall gesperrt. 2 Kilometer Stau deshalb. A60 Mainz Richtung Rüsselsheim, streckenweise stocken zwischen Mainz-Weisenau und Rüsselsheim-Mitte. Einiges los auf der A66 Wiesbaden Richtung Frankfurt, zwischen dem Schiersteiner Kreuz und Wiesbaden-Mainzer Straße 3 Kilometer stockender Verkehr. Dadurch auch 6 Kilometer Stau und stockend auf der A643 zwischen Dreieck Mainz und dem Schiersteiner Kreuz. Weiter auf der A66 Richtung Frankfurt, zwischen Frankfurt-Ludwig-Landmann-Straße und der Miegfelderallee 2 Kilometer stockender Verkehr. A648 Eschborn Richtung Frankfurt, zwischen Eschborner Dreieck und Theodor-Heuss-Allee 4 Kilometer Stau. Und eine Meldung von der A661 noch, Oberursel Richtung Egelsbach, zwischen Frankfurt-Heddernheim und Offenbach-Kaiserlei. Mittlerweile 9 Kilometer Stau, da gab es einen Unfall auf der rechten Fahrbahnseite. 40 bis 50 Minuten brauchen Sie hier momentan länger. Ah, ärgerlich, wenn man so Richtung A3 oder sonst wohin will. Ne? Also, durchhalten ist angesagt.
7: Na, immerhin scheint die Sonne bei Ihnen ins Auto rein. Heute erleben wir noch mal einen Spätsommertag, weiß Peter Schwarz.
5: Heute wird es in Osthessen noch mal Sommerliches erwarten. Uns etwa 10 Stunden Sonnenschein. Erst am Abend werden die Wolken aus Westen dichter, bringen aber noch lang keinen Regen. Dazu wird es noch mal sehr warm. 28 Grad gibt es in Hünfeld, 26 in Lentershausen. Dazu lebt der Wind auf. In der Nacht überquert uns dann eine Regenfront. Und morgen wird es nach Abzug des Regens bald wieder freundlich mit nur noch wenigen Schauern. Die Temperaturen erreichen dann aber nur noch 16 bis 21 Grad.
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7: Und Simone weiß gar nicht, was sie heute Abend im Fernsehen gucken soll, hat sie mir gerade erzählt. So viele Sportevents, gell?
14: Die Champions League geht los. Dortmund spielt heute Abend gegen Villarreal. Und, finde ich ja, Basketball-Weltmeisterschaft der Frauen. Momentan ist ja eine Heim-WM. Und die deutschen Mädels spielen
7: so viel. Irre.
14: Und was machst denn du heute Abend?
7: Ja, es gibt neue Folgen von der Sachsenklinik in aller Ganz frische Folgen gibt es da jetzt wieder. Weil für mich ist das Motto ja: The sun always shines on TV. Oh.

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3: Wichtige Warnmeldung kommt hier noch.
4: Vorsicht auf der A3 Frankfurt-Köln. Zwischen Frankfurt Flughafen und Kelsterbach ist eine Person im Bereich der Fahrbahn unterwegs. Bitte fahren Sie hier vorsichtig.

0: Hallo und schönen guten Morgen, 8.44 Uhr, HR1 ist hier. Wir haben heute Morgen schon Lutz Stenvers aus Wiesbaden kennengelernt, hier im Radio. Er hat mit seinem Vater ein Unternehmen gegründet, das baut revolutionäre Antennen, mit denen man in die Tiefe des Weltalls reinlauschen kann. Die sind international begehrt und deshalb ist die Firma MTEX Antenna Technology auch für den Deutschen Gründerpreis nominiert, wenn man auch sagen muss, bei uns in Hessen kennen das jetzt nicht besonders viele. Aber jetzt wird es ja spannend, Herr Stenvers, heute Abend ist die Preisverleihung. Haben Sie da jetzt schon eine kleine Dankesrede vorbereitet?
1: Natürlich überlegt man sich so ein, zwei Sachen. Sie wissen ja, dass mein Vater 2024 etwas überraschend verstorben ist. Also ich denke mal, letztendlich ist es auch eine Ehrung für sein Lebenswerk. Er hat weltweit riesige Antennenanlagen gebaut und natürlich auch die Leidenschaft an mich als erstgeborenen Sohn, aber auch mein Bruder ist seit letzten Monat in die Firma gekommen. Ich denke, dafür wäre dieser Preis dann wirklich auch prädestiniert.
0: Wie ist das damals gekommen, dass diese Leidenschaft von Ihrem Vater auch auf Sie und ja dann sogar auch auf Ihren Bruder übergesprungen ist?
1: Ja, mein Vater hat das sehr clever gemacht. Er hat schon sehr früh immer uns Kinder mit auf Reisen genommen. Und da diese Antennen eigentlich auf jedem Kontinent zu finden sind, sind wir sehr früh, sehr viel auch überall gewesen, haben interessante Plätze kennengelernt, haben ganz interessante Leute kennenlernen dürfen. Und ich sag mal so, da wächst dann natürlich auch eine gewisse Interesse und Leidenschaft. Und irgendwann habe ich gesagt, ja gut, seit dem 14. Lebensjahr schraube ich an Antennen.

0: Wenn Sie heute Abend auf der Bühne stehen und diesen Preis bekommen, dann steht Ihr Vater da, glaube ich, irgendwie so ein ganz klein bisschen auch mit dabei, oder?
1: Ja, das glaube ich auf jeden Fall.
0: Dann wünschen wir Ihnen schöne emotionale Momente, natürlich einen so hohen Preis wie möglich, also lieber den ersten als den dritten.
2: Ja.
0: Für die revolutionäre Antennentechnik, die Lutz Denvers mit seinem Vater zusammen baut und erfindet und damit ja ein richtiger Global Player hier bei uns aus Hessen ist und damit mit dem Gründerpreis ausgezeichnet wird. Ich danke, dass Sie Zeit für uns hatten.
1: Vielen Dank.

0: Die haben den Groove. Hot Chocolate. Susanne Schwarzenberger aber auch.
1: Ja, aber natürlich.
0: Die macht gleich weiter ab 9. Wir wären morgen ab 5 Uhr wieder Sie für zur Stelle.
1: Tim Frühling, Simone Reuthal. Morgen früh ab 5 wieder hier in HR1.

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12: 9 Uhr. Neue PISA-Schulstudie wird vorgestellt. Mehrheit in Deutschland besorgt nach Wahlen in Sachsen-Anhalt. Prozess gegen Autofahrer in Hanau beginnt. Das Wetter, viel Sonne, 25 bis 31 Grad. Die Nachrichten mit Volker Kinkel. Guten Morgen. Wie gut können 15-Jährige lesen, rechnen und naturwissenschaftlich denken? Das untersucht die internationale PISA-Studie alle paar Jahre. Die neueste wird nachher vorgestellt. ARD-Bildungsreporterin Anna Küch.
13: Vor 25 Jahren schockierte das Ergebnis die Deutschen. Sowohl im Lesen, Rechnen als auch in den Naturwissenschaften schnitten die Schüler schlechter ab als andere Länder. Zum Beispiel Japan, Kanada oder auch Finnland. Deutschland reagierte. Schulen bekamen klarere Vorgaben. Vergleichstests wurden eingeführt. Die frühe Förderung ausgebaut. Rund 10 bis 15 Jahre lang holte Deutschland deutlich auf. Doch ab 2015 ließen die Leistungen wieder deutlich nach.
12: Die Hessenschau hat außerdem Lehrkräfte in Hessen befragt und viele sagen, dass sie immer mehr psychische Probleme bei den Jugendlichen wahrnehmen. Der Wahlsieg der AfD in Sachsen-Anhalt wird von einer Mehrheit der Deutschen kritisch gesehen. Das zeigt ein ARD-Deutschland-Trend extra. Fast 2/3 der Befragten gaben an, sie seien eher besorgt über den Ausgang der Wahl. Markus Sambale aus Berlin mit weiteren Ergebnissen.
14: Gut 40% sind der Ansicht, dass die anderen Parteien unfair mit der AfD umgehen. Eine knappe Mehrheit von 51% ist dafür, die AfD bei der politischen Arbeit in Zukunft stärker einzubinden. Das Wahlergebnis von Sachsen-Anhalt wird oft als Denkzettel für die Bundesregierung interpretiert. Im ARD-Deutschland-Trend extra sagen gut 3/4 der Befragten, die Bundesregierung habe einen solchen Denkzettel verdient.
12: Vor dem Landgericht Hanau beginnt gleich der Prozess gegen einen 37-Jährigen. Er soll vor mehr als 2,5 Jahren am Bahnhof in Bad Sotensalmünster versucht haben, 2 Jugendliche anzufahren. Einer wurde dabei schwer verletzt. HR-Gerichtsreporterin Heike Borowka.
15: Laut Anklage haben die 11- und 14-jährigen Jungs den Mann provoziert. Daraufhin habe er sie mit seinem Auto verfolgt. Er sei immer wieder auf sie zugefahren. Der 11-Jährige konnte sich in eine Dornenhecke retten. Der 14-Jährige wurde vom Auto erfasst und überrollt. Der Jugendliche wurde schwer verletzt mit dem Rettungshubschrauber in eine Klinik gebracht. Die Staatsanwaltschaft sieht darin einen Tötungsversuch. Ein Urteil wird Ende des Monats erwartet.
12: Nach neuen Hinweisen auf mögliche Sabotage am deutschen Stromnetz hat die Polizei in Nordrhein-Westfalen weitere Sprengvorrichtungen gefunden, in der Nähe des Kraftwerks Weißweiler bei Aachen. Gesucht wird nach einem 48-Jährigen aus dem Ruhrgebiet, der sich zu Angriffen in Brandenburg und Nordrhein-Westfalen bekannt haben soll. Begründet habe er die Angriffe damit, dass fossile Energien schädlich seien. Alexander Zverev hat das Viertelfinale der US Open erreicht. Der Hamburger Tennisprofi besiegte Luciano Dardri aus Italien glatt in 3 Sätzen. Als nächstes trifft Zverev morgen auf Botik van de Sandschulp aus den Niederlanden. Und das passiert heute noch. Finanzminister Klingbeil bringt den Entwurf für den Bundeshaushalt für das kommende Jahr in den Bundestag ein. Geplante Ausgaben gut 555 Milliarden Euro. In New York beginnt die UN-Vollversammlung. Die frühere deutsche Außenministerin Baerbock übergibt dabei die Präsidentschaft an ihren Nachfolger aus Bangladesch. Und der Börsenverein des Deutschen Buchhandels veröffentlicht die Shortlist für den Deutschen Buchpreis 2026. 6 Titel kommen in die engere Auswahl. Das waren die Nachrichten.
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16: Ja, da braucht es ein bisschen Geduld heute Morgen. Wir haben erstmal 5 Kilometer Stau auf der A3 Köln Richtung Frankfurt zwischen Limburg Süd und Bad Camberg. Ein Motorradunfall. Deshalb ist die Fahrbahn hier gesperrt. 5 Kilometer Stau ab Dietz. Die HR1 Umleitungsempfehlung: fahren Sie ab Limburg Nord über die U53 und dann weiter über die U55 bis Idstein. Es stockt heute Morgen auf der A3 Frankfurt Richtung Würzburg auf 3 Kilometer Länge zwischen Frankfurt Süd und Offenbacher Kreuz. Auch streckenweise stockend heute die A5 Kassel Richtung Frankfurt zwischen Friedberg und Nordwestkreuz Frankfurt. A60 Mainz Richtung Rüsselsheim zwischen Mainz-Laubenheim und Bischofsheim, 3 Kilometer stockender Verkehr auch. Dann die A66 Wiesbaden Richtung Frankfurt zwischen Frankfurt-Ludwig-Landmann-Straße und Frankfurt-Miquel-Allee, 2 Kilometer stockend im Berufsverkehr. Die A643 Mainz Richtung Wiesbaden zwischen Dreieck Mainz und Schiersteiner Kreuz, das gleiche streckenweise stockender Verkehr. Ein kleiner Stau aktuell auf der A648 Eschborn Richtung Frankfurt, 2 Kilometer zwischen Westkreuz Frankfurt und Theodor-Heuss-Allee. Und die A661 Oberursel Richtung Egelsbach, hier kommt es richtig fett mit 10 Kilometer Stau und stockendem Verkehr zwischen Bad Homburger Kreuz und Frankfurt Ost, aber könnte gleich oder bald wieder schneller gehen. Die Unfallstelle ist jedenfalls jetzt geräumt. Allen unterwegs gute Nerven.
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16: Ich glaube, es wird nochmal schön. Peter Schwarz hat die genauen Aussichten.
17: Heute ist in Osthessen noch einmal Schwitzen angesagt. Die Sonne beehrt uns etwa 10 Stunden lang bei nur lockeren Wolken. Erst am Abend zieht es sich allmählich zu. Dazu gibt es nochmal hochsommerliche Temperaturen von 26 bis 28 Grad. Allerdings legt der Südwestwind auf und in der Nacht überquert uns ein Regengebiet. Mit ihm kommen dann aus Nordwesten kühlere Luft und so sind es morgen nach Abzug der Regenwolken bei Sonnenschein und ein paar wenigen Schauern 16 bis 21 Grad.
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16: Erstmal ein paar richtig doofe Mails in den demnächst Ordner verschieben. Schön produktiv aussehen. Oh, dann klappt's auch mit dem Dienstag. Einen wunderschönen guten Morgen wünsche ich Ihnen.
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0: Also früher hätte man vielleicht gesagt, das ist der Rhythmus, wo jeder mit muss, dieses du, du, du, du, du, du. Ich finde ja, das hier auch der perfekte Sound, um mal aufs Lenkrad zu trommeln oder auf den Schreibtisch. Macht einfach gute Laune. Huey Lewis and the News. Einen wunderschönen guten Morgen.
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0: Na, das hat doch prima geklappt heute Nacht. Glückwunsch an Alexander Zverev. Er steht im Viertelfinale der US Open nach seinem Blitzsieg heute Nacht gegen den Italiener Luciano Daderi.
1: Es war gut. Es war ein relativ gutes, souveränes Match. Ich finde, dass er im dritten Satz einen fast perfekten Satz gespielt hat. Ich habe ihn trotzdem gewonnen. Das ist natürlich für mich ein super Zeichen und ich freue mich, weiter zu sein.
0: Ja, wir freuen uns auch. Und Mittwochnacht geht es dann im Viertelfinale gegen Botik van de Sandschulp aus den Niederlanden. Ich hoffe, ich habe das jetzt richtig ausgesprochen. Die Nummer 70 der Weltrangliste. Philipp Hofmeister, HR Sport, sagt, das ist durchaus machbar.
2: Also die Hürde Richtung Halbfinale, die ist relativ gering, zumindest auf den ersten Blick. Klar braucht es auch da wieder Konzentration. Das ist ein Grand-Slam-Viertelfinale, keine Frage. Aber dann wäre er schon wieder unter den besten vier bei einem Grand-Slam-Turnier. Und wir freuen uns natürlich alle auf ein potenzielles Traumfinale dann im Endspiel der US Open gegen Titelverteidiger Carlos Alcaraz. Dafür würden wir alle, glaube ich, vielleicht uns dann auch wieder die Nacht um die Ohren schlagen.
0: Also ich auf jeden Fall. Das Herrenfinale der Tennis US Open ist diesen Sonntag.
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7: Jetzt haben wir es 9:30.
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7: Die hat Volker Kinkel.
9: Wie gut sind deutsche Schülerinnen und Schüler in Lesen, Mathematik und Naturwissenschaften? Das testet regelmäßig die PISA-Studie. Die neuen Ergebnisse werden jetzt vorgelegt. Wie geht es weiter nach dem AfD-Wahlerfolg in Sachsen-Anhalt? Danach hat der ARD-Deutschland-Trend gefragt. 51% sagen, die anderen Parteien sollten die AfD bei der politischen Arbeit stärker einbinden. 45% sehen das nicht so. Und genauso viele sagen, AfD-Spitzenkandidat Siegmund solle zum Ministerpräsidenten gewählt werden. 48% lehnen das ab. Nordrhein-Westfalen meldet schon wieder eine versuchte Sabotage am Stromnetz. Die Polizei fahndet weiter nach einem 48-Jährigen, der sich zu mehreren Sabotageaktionen bekannt hat. Und jetzt mehr Aktuelles aus unseren Regionalstudios.
8: Hier ist das Studio Fulda.
10: Der Brandinspektor von Eichenzell freut sich. Die befürchteten großen Waldbrände in der heißen Trockenphase sind ausgeblieben. Deshalb bedankt sich Thorsten Gröger bei allen Bürgerinnen und Bürgern, weil sie Umsicht, Aufmerksamkeit und Verantwortungsbewusstsein gezeigt haben, wie er sagt. Die große Mehrheit der Eichenzeller hätten sich an die Hinweise und Verhaltensregeln der Feuerwehr gehalten. Sie seien, wie gefordert, mit möglichen Zündquellen besonders vorsichtig umgegangen und hätten verdächtige Beobachtungen schnell gemeldet. So hätten die Menschen in Eichenzell aktiv dazu beigetragen, dass es nicht zu größeren Schadensereignissen gekommen ist. Thomas Kurella, Eichenzell.
11: Die Kurklinik wird zum Künstleratelier, das Reha-Zentrum zum Reihenhaus. Geht sowas? In Bad Sodensalmünster hat eine Machbarkeitsstudie im Frühjahr geschaut, wo fehlt Wohnraum und welche großen Gebäude aus dem Badebereich stehen leer. Nun gibt es erste Ergebnisse. Demnach bietet Bad Sodensalmünster mit seiner historischen Bedeutung als Kurstandort und der direkten Nähe zum Rhein-Main-Gebiet viele Möglichkeiten, ein erfolgreicher Gesundheitsstandort zu werden. Konkret geht es um 4 Gebäude, 3 Kurkliniken und 1 Seniorenheim. Auf Grundlage der gewonnenen Daten soll nun ein Gesamtkonzept entwickelt werden. Hermann Diehl, Bad Sodensalmünster.
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7: Es hat einen Unfall gegeben auf der A5 Darmstadt Richtung Heidelberg. Zwischen Zwingenberg und Bensheim liegen Fahrzeugteile auf der Fahrbahn und es stehen 2 defekte Fahrzeuge auf dem Standstreifen. Hier bitte vorsichtig fahren. Und mehrere Plastikteile liegen rum auf der A66 Frankfurt Richtung Wiesbaden zwischen Wiesbaden-Nordenstadt und Raststätte-Wiesbaden-Erbenheim. Ein Motorradunfall auf der A3 Köln Richtung Frankfurt. Deshalb ist die Fahrbahn gesperrt zwischen Limburg Süd und Bad Camberg. 6 Kilometer Stau zurzeit ab Dietz. Die mögliche Umleitungsempfehlung versuchen Sie es über die parallel verlaufende B8 bis Bad Camberg. 3 Kilometer stockender Verkehr heute Morgen auf der A3 Frankfurt Richtung Würzburg zwischen Frankfurt Süd und Offenbacher Kreuz. Streckenweise stockend auch auf der A5 Kassel Richtung Frankfurt zwischen Friedberg und Nordwestkreuz Frankfurt. Dann stockt es nochmal auf der A643 Mainz Richtung Wiesbaden zwischen Dreieck Mainz und Schiersteiner Kreuz. A648 Frankfurt Richtung Eschborn zwischen Westkreuz Frankfurt und Eschborner Dreieck. 2 Kilometer Stau Stau nach einem Unfall. Und die A648 Eschborn Richtung Frankfurt, hier auch nochmal 2 Kilometer Stau zwischen Westkreuz Frankfurt und Theodor-Heuss-Allee. Gute Fahrt allen unterwegs.
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7: Ah, das ist Spätsommer vom Feinsten da draußen. Peter Schwarz mit den Aussichten.
6: Heute wird es in Osthessen vor allem nochmal sehr warm. Bis zu 29 Grad im Balzal, Schlürf, gut 26 im Knüllgebirge. Dazu Sonnenschein, auch mal einige Wolken sowie ein Bülk auffrischender Wind. Regen kommt aber erst am späten Abend auf und begleitet uns dann durch die Nacht. Morgen ist es dann nach Abzug des Regens schon wieder freundlich. Ein paar Schauer sind noch drin, begleitet von lebhaftem Westwind. Vor allem aber wird es um einiges frischer sein als heute, maximal nur 16 bis 21 Grad.
7: Und das sind die Stones in HR1. Guten Morgen mit Susanne Schwarzenberger.
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2: Es ist nur ein kleines Ding, an dem man drehen kann. Aber es liegt nahezu in jedem Auto in ganz Deutschland. Erfunden wurde es vor 65 Jahren in Kassel. Die Rede ist natürlich von der Parkscheibe. Kaum zu glauben, dass es diesen Alltagsgegenstand bis 1961 noch gar nicht gab. Aber etwas anderes gab es schon: vollgeparkte Innenstädte. Ein großes Problem auch in Kassel. Immer mehr Autos und jeder konnte sie hinstellen, wo und wie lange er wollte. Es musste was passieren, fand Heinz Hille, damals Kasseler Polizeipräsident. Und Hille hatte eine Idee. Er griff zu Pappe, Schere und Klebstoff und fertig war die erste Parkscheibe. Nur an eins hat Hille nicht gedacht, hat er mal erzählt, sich diese Erfindung patentieren zu lassen.
3: Das hat man mir hin und wieder vorgeworfen, daran habe ich gar nicht gedacht. Mir ging es darum, damals eine vernünftige Regelung zu finden. Es musste einfach eine Lösung getroffen werden, damit der kraftfahrende Kunde in der Innenstadt einen Parkplatz fand, denn es war alles blockiert durch Dauerparker.
2: Ein Patent hätte sich vermutlich gelohnt, denn nachdem sie in Kassel eingeführt wurde, war der Siegeszug der Parkscheibe nicht mehr aufzuhalten. Alle Städte wollten sie. Sie wurde als Sensation gefeiert. Die Boulevardpresse titelte sogar das Wunder von Kassel. Nur das deutsche Verkehrsministerium war skeptisch. Erst als das Bundesverwaltungsgericht urteilte, die Parkscheibe ist zulässig, wurde überall an dieser Erfindung aus Hessen gedreht. Von Hamburg
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4: 10 Uhr. Deutsche Schüler schneiden schlecht bei PISA ab. Finanzminister bringt Haushaltsentwurf in den Bundestag ein. Fachmesse Automechaniker beginnt in Frankfurt. Das Wetter, viel Sonne, 25 bis 31 Grad. Die Nachrichten mit Volker Kinkel. Neuer PISA-Schock. Noch nie hat Deutschland so schlecht bei der Studie abgeschnitten wie dieses Mal. Verglichen wurden 760.000 15-Jährige auf der ganzen Welt. Im Lesen, in Mathematik und Naturwissenschaften. ARD-Bildungsreporterin Anna Küch.
5: Fast jeder dritte 15-Jährige in Deutschland hat Probleme mit grundlegenden Aufgaben, etwa die Kernaussage eines Textes zu verstehen oder einfache Preise und Strecken zu vergleichen. Deutschland liegt damit im internationalen Vergleich im OECD-Durchschnitt. Deutlich besser schneiden unter anderem Singapur, Japan, Korea und Estland ab. In Deutschland bleibt außerdem ein altes Problem besonders ausgeprägt. Der Bildungserfolg eines Kindes hängt weiterhin stark davon ab, wie viel Geld und Ressourcen die Familie hat und wie gut der Bildungsgrad der Eltern ist.
4: Eine mögliche AfD-geführte Regierung in Sachsen-Anhalt löst Sorge bei den Sicherheitsbehörden aus. Der Präsident des Thüringer Verfassungsschutzes Kramer fordert vorbeugende Schutzmaßnahmen. Er hat im Redaktionsnetzwerk Deutschland gesagt, sollten konkrete Zweifel am Geheimschutz einer politischen Leitung entstehen, müsse man Informationsrechte abstufen. Die AfD in Sachsen-Anhalt wird vom Landesverfassungsschutz als gesichert rechtsextremistisch eingestuft. Im Bundestag beginnen nachher die Haushaltsberatungen. Nach dem Entwurf soll der Bund im nächsten Jahr insgesamt 200 Milliarden Euro an neuen Schulden aufnehmen. Die Ausgaben liegen bei 555 Milliarden Euro. Dazu kommen noch Sonderausgaben für Infrastruktur und Bundeswehr. Umstritten ist, dass zum Beispiel im sozialen Bereich gekürzt werden soll oder auch beim Klimaschutz. Dazu sagte Grünen-Fraktionschefin Dröge in der ARD, Kanzler Merz habe in diesem Hitzesommer etwas ganz anderes versprochen.
6: Alleine beim Thema Klimaanpassung wird um 86% gekürzt. Und das finde ich absolut unehrlich und scheinheilig, wenn man sich hinstellt und sagt, ja Leute, das ist die Klimakrise, wir sehen das jetzt in diesem Sommer, tausende Hitzetote, vertrocknete Flüsse. Und dann, wenn die Bundesregierung handeln könnte, handelt sie als Brandbeschleuniger.
4: In Frankfurt läuft ab heute die Fachmesse Automechaniker. Auf dem Messegelände werden rund 4.400 Aussteller unter anderem aus den Bereichen Werkstattbedarf, Elektromobilität und autonomes Fahren erwartet. Nach Angaben der Veranstalter sind das etwa 5% mehr als bei der Automechaniker vor 2 Jahren. HR-Reporter Lars Hofmann.
7: Die Messe dauert bis Samstag und richtet sich an Fachbesucher, etwa aus Werkstätten und Autohäusern. Weltweit liegt das Geschäft mit Ersatzteilen und Autozubehör bei über 500 Millionen Euro. Und wächst laut Branchenexperten in diesem Jahr um bis zu 6%. Gründe sind die längere Lebensdauer von Autos und damit verbundene Reparaturen. Außerdem der Schub durch Elektromobilität und die zunehmende Digitalisierung der Autos.
4: Die Burgfestspiele Bad Vilbel schließen die diesjährige Spielzeit mit einem neuen Besucherrekord ab. Nach Angaben der Festspiele kamen knapp 120.000 Menschen zu den 250 Vorstellungen auf den beiden Bühnen in der Wasserburg. Das seien noch einmal rund 4.000 mehr gewesen als im bisherigen Spitzenjahr 2024. Die Burgfestspiele bleiben damit die besucherstärksten Festspiele Hessens. Am beliebtesten war demnach das Stück Die Feuerzangenbowle mit einer Auslastung von 95%. Das waren die Nachrichten.
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8: Der schwere Motorradunfall auf der A3 Köln Richtung Frankfurt sorgt weiterhin für einen langen Stau zwischen Limburg Süd und Bad Camberg. Die Fahrbahn ist gesperrt. Ab Dietz 8 Kilometer. Bitte halten Sie unbedingt weiter die Rettungsgasse frei. Die mögliche Umleitungsempfehlung ist, versuchen Sie es über die parallel verlaufende B8 bis nach Bad Camberg. 3 Kilometer stockend heute Morgen auf der A5 Kassel Richtung Frankfurt zwischen Reiskirchen und Fernwald. Dann 5 Kilometer stockend auf der A67 Mannheim Richtung Darmstadt zwischen Gernsheim und Funkstadt. Und 4 Kilometer stockend auf der A643 Mainz Richtung Wiesbaden zwischen Mainz-Gunzenheim und Schiersteiner Kreuz. Kommen Sie gut durch.
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8: Also auf dem Kalender sind es noch 2 Wochen lang Sommer. Aber ob sich das Wetter dran hält, das weiß Peter Schwarz.
9: Vor dem Temperatursturz wird es in Osthessen heute nochmal sommerlich warm, selbst auf den Höhen rund 26, in den Tälern bis zu 29 Grad. Dazu Sonnenschein, ein paar lockere Wolken und auffrischender Wind. Regen gibt es dann erst am späten Abend und in der Nacht. Der verzieht sich morgen schon recht bald und dann wird es gar nicht so unfreundlich. Oft scheint die Sonne, ein paar Schauer können nebst böigem Westwind noch dabei sein und bei 16 bis 21 Grad fühlt sich das dann schon eher herbstlich an.
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8: Guten Morgen.

0: Jetzt gleich ein Cembalo hier in HR1. Also das Instrument, da hat früher mal Johann Sebastian Bach seine Konzerte drauf gespielt. Krass, dass ausgerechnet die wilden Stranglers das in einen Popsong packen.
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0: Jetzt ist es geklärt. Die Johannes-Düber-Allee in Fulda wird es weiterhin geben. Die Umbenennung in Kastanienallee ist vom Tisch. Seit über einem Jahr hatten die Fulda ja darüber gestritten, ob der frühere Bischof noch als Namenspatron taugt für die Straße, wegen seines Umgangs mit Missbrauchsfällen. Am Abend haben die Stadtverordneten mehrheitlich dafür gestimmt, dass der Name bleibt. Klaus Hofmeister aus unserer hr-Kirchenredaktion. Die politische Entscheidung ist gefallen. Wird damit auch die Kritik an Düber in Fulda verstummen?
1: Nein, also ich denke, gerade die Betroffenen von Missbrauchsfällen durch Priester in Dübers Bistum so in den 80er und 90er Jahren, die werden diese Entscheidung als einen Schlag ins Gesicht empfinden. Vergangenes Jahr war ja bei einer Untersuchung herausgekommen, dass Bischof Düber in seiner Amtszeit Hinweisen auf Missbrauch nicht entschieden nachgegangen ist. Es kam klar heraus, dass ihm Aufklärung oder auch der Schutz von Opfern kein eigenes Anliegen waren. Und das treibt betroffenen Vertreter bis heute auf die Barrikaden. Ausgerechnet Düber, der sich damals ja bundesweit so wortgewaltig in den Medien als Verteidiger der katholischen Moral, vor allen Dingen so in Sachen Abtreibung und auch Homosexualität inszenierte, ausgerechnet der hat in Sachen Missbrauch moralisch komplett versagt.
0: Ja, kannst du das genauer erklären? Inwiefern?
1: Ja, man muss eben sagen, dass in der Zeit, als Düber Bischof war, 1983 bis 2000, überall so das gleiche Muster herrschte. Täter wurden geschützt und Opfer wurden zum Schweigen gebracht. Aber nur wenige haben sich, so wie Bischof Düber, derart aus diesem ganzen Komplex rausgehalten wie er. Er hat die unappetitlichen Personalien und die schwierigen Fälle alle an seinen Weihbischof abgedrückt und delegiert. Und der aktuelle Bischof von Fulda, Bischof Gerber, hat vor allem das scharf kritisiert. Als Bischof hatte Düber die Letztverantwortung und auch die moralische Verantwortung für solche Missbrauchsvorgänge. Und damit hätte er auch die Pflicht gehabt, sich informieren zu lassen und aktiv aufzuklären. Und das geschah eben nicht. Und deshalb sind mutmaßlich auch weitere Missbrauchsfälle damals in Kauf genommen worden.
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13: 10:30 ist es.
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13: Die hat Volker Kinkel für uns.
14: Deutschland schneidet bei der neuen PISA-Studie so schlecht ab wie noch nie. Viele der getesteten 15-Jährigen haben demnach Probleme mit grundlegenden Matheaufgaben oder auch beim Lesen oder in Naturwissenschaften. Außerdem bleibt ein typisch deutsches Problem: Bildung ist bei uns besonders stark abhängig vom Elternhaus. Der Präsident des Thüringer Verfassungsschutzes Kramer denkt darüber nach, seinen Kollegen in Sachsen-Anhalt nicht mehr alle Informationen zur Verfügung zu stellen. Sollte nämlich die AfD die neue Landesregierung anführen. Hintergrund: Der AfD-Landesverband dort wird vom Verfassungsschutz als gesichert rechtsextrem eingestuft. Im Bundestag bringt Finanzminister Klingbeil nachher den Entwurf für den Bundeshaushalt für das kommende Jahr ein. Im Kernhaushalt plant der SPD-Politiker Ausgaben von gut 555 Milliarden Euro. Dazu kommen noch Ausgaben aus dem schuldenfinanzierten Sondervermögen. Die Burgfestspiele Bad Vilbel schließen die Spielzeit mit einem neuen Besucherrekord ab. Nach Angaben der Festspiele sind knapp 120.000 Menschen zu den 250 Vorstellungen auf den beiden Bühnen in der Wasserburg gekommen. Das seien noch einmal rund 4.000 mehr gewesen als im bisherigen Spitzenjahr 2024. Das waren die hr1 Nachrichten.
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13: Wir haben defekte Fahrzeuge auf der A5 stehen, Kassel Richtung Frankfurt. Zwischen Hattbacher Dreieck und Alsfeld Ost stehen die auf dem Standstreifen. Und es liegen Fahrzeugteile auf der Fahrbahn. Also hier bitte weiterhin vorsichtig fahren. Dann die A5 Kassel Richtung Frankfurt. Hier liegen Spanngurte auf der Fahrbahn zwischen Friedberg und Bad Homburger Kreuz. A3 Köln Richtung Frankfurt zwischen Limburg Süd und Bad Camberg. Ein schwerer Motorradunfall. Die Fahrbahn ist nach wie vor gesperrt. Inzwischen haben wir 11 Kilometer Stau ab Dietz. Bitte halten Sie weiterhin die Rettungsgasse hier frei. Wenn Sie es mit einer Umleitung probieren möchten, möglich ist, die parallel verlaufende B8 bis nach Bad Camberg zu fahren. A67 Mannheim Richtung Darmstadt zwischen Gernsheim und Funkstadt haben wir 3 Kilometer stockenden Verkehr und dann noch Grünpflegearbeiten. Die laufen gerade auf der A661 Egelsbach Richtung Oberursel zwischen Frankfurt Ost und Frankfurt Friedberger Landstraße. Deshalb 3 Kilometer stockend. Der rechte Fahrstreifen hier ist gesperrt.
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13: Peter Schwarz hat die Aussichten.
15: Heute wird es in Osthessen vor allem nochmals sehr warm, bis zu 29 Grad im Balzal, Schlirf, gut 26 im Knüllgebirge. Dazu Sonnenschein, noch mal einige Wolken sowie ein böig auffrischender Wind. Regen kommt aber erst am späten Abend auf und begleitet uns dann durch die Nacht. Morgen ist es dann nach Abzug des Regens schon wieder freundlich, ein paar Schauer sind noch drin, begleitet von lebhaftem Westwind. Vor allem aber wird es um einiges frischer sein als heute, maximal nur 16 bis 21 Grad.
13: Na dann mal rein in den Dienstagvormittag. Mit Susanne Schwarzenberger. Schön, dass Sie bei uns sind.
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0: Guten Morgen bzw. schönen Vormittag mit HR1 um 18 Minuten vor 11. Deutschland schneidet bei der aktuellen internationalen PISA-Studie so schlecht ab wie nie zuvor. Sie haben es vielleicht schon in den HR1 Nachrichten gehört. HR-Reporterin Anna Küch hat nachgefragt, woran es liegt. Andreas Schleicher koordiniert die Bildungsstudie. Er sagt, es hapert vor allem beim Leseverständnis.
1: Es ist ja nicht nur, dass die Schülerinnen und Schüler schlechter lesen, sondern es gehen gerade die Lesekompetenzen verloren, die in der digitalen Welt am wichtigsten sind. Die Fähigkeit, Dinge kritisch zu hinterfragen, die Fähigkeit, verschiedene Kontexte miteinander in Bezug zu bringen, die Fähigkeit, meinen eigenen Standpunkt zu entwickeln.
2: Eine Ursache könnte die zunehmende Nutzung von digitalen Medien sein, das schnelle, oberflächliche Scrollen durch Instagram, TikTok oder andere soziale Medien. Beweisen lässt sich dieser Zusammenhang aus Sicht der PISA-Wissenschaftlerinnen und Wissenschaftler allerdings nicht. Ein weiteres Ergebnis: Die Zahl der Hasty Readers hat zugenommen. Jugendliche, die Texte nur hastig überfliegen und dann falsche Antworten geben.
1: Was mir auch Sorge macht, ist die zumindest wahrgenommene Unterstützung durch die Lehrkräfte in Deutschland unterdurchschnittlich ist. Also es gibt viele junge Menschen, wenn wir sie fragen, glaubt ihr, dass eure Lehrkräfte wissen, wer ihr seid, wer ihr werden wollt? Da haben viele junge Menschen Zweifel.
2: In Deutschland gibt es noch ein weiteres großes Problem, das in kaum einem anderen Land so stark ausgeprägt ist. Der Bildungserfolg eines Kindes hängt weiterhin besonders stark davon ab, wie viel Geld und Ressourcen die Familie hat und wie gut der Bildungsgrad der Eltern ist. Andere Länder konnten diese sozialen Unterschiede verringern, Deutschland jedoch nicht, sagt Samuel Greif von der TU München, Leiter der PISA-Studie in Deutschland.
3: Entscheidend ist die soziale Herkunft und entscheidend sind schwierige Lebenslagen. Das heißt, die zentrale Trennlinie, die wir in Deutschland haben, die ist eben gerade nicht zwischen Jugendlichen mit und ohne Zuwanderungshintergrund, sondern die ist zwischen Jugendlichen aus sozial privilegierten und sozial benachteiligten Familien.
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Powermusik für Ihren Dienstagvormittag. Und das hier klingt für mich nach Fahrtwind und offenem Fenster. Tal Backman.

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1: 11 Uhr. Deutsche Schüler schneiden schlecht bei PISA ab. Finanzminister bringt Haushaltsentwurf in den Bundestag ein. Umsatzrückgang bei Leica-Kameras aus Wetzlar. Das Wetter, viel Sonne, 25 bis 31 Grad. Die Nachrichten mit Volker Kinkel. Beim aktuellen PISA-Test hat Deutschland so schlecht abgeschnitten wie noch nie und liegt jetzt im Durchschnitt aller OECD-Länder. Laut der Studie haben die 15-Jährigen Neugier, Ausdauer und Beharrlichkeit verloren. Sie würden Texte oft nur oberflächlich lesen und falsch verstehen. Außerdem bleibt das deutsche Problem, dass vor allem das Elternhaus über den Bildungserfolg entscheidet. Bundesbildungsministerin Prien sagt, dass viele Schritte nötig sind, um Verbesserungen zu erzielen. So sei das neue Recht auf Ganztagsbetreuung eine große Chance.
2: Irgendwas im Ganztag zu machen, reicht nicht. Kinder müssen am Nachmittag die Chance erhalten, gefördert zu werden, soweit sie etwa Sprachförderbedarf haben. Aber der Ganztag muss auch genutzt werden, um besonders begabten Kindern, und zwar in allen Stadtteilen, zu ermöglichen, ihre Potenziale auszuschöpfen.
1: Die AfD hat die Wahl in Sachsen-Anhalt zwar gewonnen, aber keine Regierungsmehrheit. Seitdem gibt es Spekulationen, dass Mitglieder der CDU die AfD unterstützen könnten, um diese Mehrheit zu sichern. Der wahrscheinlich neue Chef der Sachsen-Anhalt-CDU Müller glaubt es nicht. Er hat bei NTV gesagt, er sehe keine Gefahr. Dafür habe der jetzige Parteivorsitzende Schulze gesorgt. Mehr Geld ausgeben und noch höhere Schulden machen, so sieht der Haushaltsentwurf der Bundesregierung für das nächste Jahr aus. Finanzminister Klingbeil hat ihn gerade im Bundestag vorgestellt. ARD-Hauptstadt-Korrespondent Mario Kubina.
3: Der Bund plant mit Ausgaben von mehr als 555 Milliarden Euro. Auch die Neuverschuldung steigt auf fast 119 Milliarden. Und da sind die Sondertöpfe für Infrastruktur und Bundeswehr noch gar nicht mitgerechnet. Dementsprechend muss der Finanzminister auch mehr Geld für Zinszahlungen einplanen. Fast 42 Milliarden sind dafür veranschlagt. Tendenz für die darauffolgenden Jahre stark steigend. Der Bundesrechnungshof sieht die Regierung auf dem Weg in die Schuldenfalle.
1: Bei russischen Angriffen auf Kiew sind in der Nacht mindestens 2 Menschen getötet worden. Laut Militärverwaltung wurde auch die Infrastruktur in vielen Stadtteilen beschädigt. Die Ukraine wiederum hat die russische Stadt Saratow von der Wolga mit Drohnen angegriffen. In der Nähe ist eine große Ölraffinerie. Der Kamerahersteller Leica aus Wetzlar hat zum ersten Mal seit Jahren einen Umsatzrückgang verbucht. Im Geschäftsjahr 2025/26 lag der Umsatz bei 573 Millionen Euro, 3,8% weniger als im Jahr davor. Laut Unternehmen war das abgelaufene Geschäftsjahr herausfordernd, unter anderem wegen der angespannten Weltwirtschaftslage. Trotzdem machte Leica unterm Strich einen Gewinn. Wie hoch der war, teilt das Unternehmen nicht mit. Neuer Höchststand beim Anteil erneuerbarer Energien an der deutschen Stromversorgung. Das Statistische Bundesamt in Wiesbaden meldet, dass fast 60% des Stroms im ersten Halbjahr etwa aus Windkraft oder Photovoltaik kamen, gut 1 Prozentpunkt mehr als im Vorjahr. HR-Reporter Roman Warschauer.
4: Die wichtigste Stromquelle war die Windkraft, die rund ein Drittel der Produktion in Deutschland ausmachte. Gegenüber dem Vorjahreszeitraum stieg die Erzeugung aus Wind um gut 12%. Auch die Photovoltaik legte zu und war mit fast 18% die drittwichtigste Stromquelle nach Kohle. Insgesamt stieg die Stromproduktion im ersten Halbjahr um 4,5%. Auch die Produktion in Gaskraftwerken legte zu. Kohlekraftwerke hingegen produzierten weniger.
1: Das waren die Nachrichten.
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5: Schwerer Unfall auf der A3 heute Vormittag Köln Richtung Frankfurt. Zwischen Limburg Süd und Bad Camberg sind es jetzt 13 Kilometer Stau ab Montabaur. Die Fahrbahn ist hier nach einem Motorradunfall gesperrt. Bitte halten Sie weiter eine Rettungsgasse frei. Die mögliche Umleitung versuchen Sie es über die parallel verlaufende B8 bis Bad Camberg. 2 Kilometer stockend heute Vormittag auf der A67 Mannheim Richtung Darmstadt zwischen Gernsheim und Funkstadt und die A661 Egelsbach Richtung Oberursel. Zwischen Frankfurt-Ost und Frankfurt-Friedberger Landstraße auch stockender Verkehr. Hier laufen Grünpflegearbeiten. Der rechte Fahrstreifen ist gesperrt.
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5: Steht Sommer drauf, aber ist auch noch Sommer drin? Peter Schwarz hat die Aussichten.
6: Vor dem Temperatursturz wird es in Osthessen heute noch mal sommerlich warm. Selbst auf den Höhen rund 26, in den Tälern bis zu 29 Grad. Dazu Sonnenschein, ein paar lockere Wolken und auffrischender Wind. Regen gibt es dann erst am späten Abend und in der Nacht. Der verzieht sich morgen schon recht bald und dann wird es gar nicht so unfreundlich. Oft scheint die Sonne. Ein paar Schauer können nebst böigem Westwind noch dabei sein. Und bei 16 bis 21 Grad fühlt sich das dann schon eher herbstlich an.
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5: Und ganz viel Drama jetzt bei Cutting Crew. Hi zusammen.

Der Dienstag mit HR1 und beim nächsten Song, da bin ich direkt im Wilden Westen, so mit Staubwolken und diesen komischen, abgerissenen, trockenen Büschen, die dann immer so über die Prärie wehen. Ne? Showdown gleich. Heißt ja auch Texas, die Band.

0: Spurhalteassistent und Müdigkeitswarnung. Das war gestern. Neue KI-Systeme in Autos erfassen den Gesundheitszustand vom Fahrer, von der Fahrerin und warnen auch. Axel Glanz vom Frankfurter Innovationeninstitut hat das neue System mitentwickelt.
1: Den jugendlichen Raser, der gerne schnell fährt, den kann das Fahrzeug vorher darauf hinweisen, dass sein Blutdruck vielleicht zu hoch ist. Wir haben natürlich dann den gestressten Menschen, der den ganzen Tag im Auto sitzt und manchmal auch dann gesundheitliche Probleme bekommt. Den wollen wir davon bewahren. Und wir können auch ältere Personen mobil behalten, denen das Auto nämlich ihm sagt, dir geht's gut, du kannst doch weiterfahren.
0: Sensoren im Lenker, die erstellen dann in diesen modernen Autos ein Langzeit-EKG und ein System im Sicherheitsgurt hört die Herztöne ab. Kein Scherz, Kameras, die erfassen unser Gesicht und da auch kaum wahrnehmbare Verfärbungen zum Beispiel. Da können dann Probleme erkannt werden oder wenn sich der Gesundheitszustand langsam während der Fahrt verschlechtert. Und dann gibt es Warnungen im Autodisplay.
1: Die Daten sind natürlich bei ihm, werden nicht weitergeleitet an den TÜV oder so etwas und helfen dem Fahrer, seine eigene Leistungsfähigkeit besser einzuschätzen.
0: Die schöne neue Autowelt. Gesundheitsüberwachung beim Autofahren durch das Auto wird bald Standard sein in jedem neuen Auto. Heute alles Neue dazu in Frankfurt. Da startet die Automechanika, die Messe rund um Autozubehör.

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12: Jetzt haben wir es 11:30.
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12: Mit Volker Kinkel.
13: Die deutschen Schülerinnen und Schüler haben beim aktuellen PISA-Test so schlecht abgeschnitten wie noch nie. Sie liegen damit jetzt im Mittelfeld aller untersuchten Länder. Ein deutsches Problem bleibt außerdem: Hierzulande ist der Bildungserfolg besonders stark vom Elternhaus abhängig. Die AfD in Sachsen-Anhalt kann nicht alleine regieren. Deshalb gibt es Spekulationen, dass Mitglieder der CDU die AfD unterstützen könnten. Der wahrscheinlich neue Chef der CDU in Sachsen-Anhalt, Müller, glaubt es nicht. Er hat bei NTV gesagt, er sehe keine Gefahr. Dafür habe der jetzige Parteivorsitzende Schulze gesorgt. Wofür gibt die Bundesregierung nächstes Jahr Geld aus? Finanzminister Klingbeil hat gerade im Bundestag seinen Haushaltsentwurf vorgestellt. Danach plant er 555 Milliarden Euro an Ausgaben plus Investitionen aus dem schuldenfinanzierten Sondervermögen. Zu gut zum Wegwerfen? Der Recyclinghof in Kassel sammelt jetzt gut erhaltenes Geschirr, Besteck oder Töpfe. Die Sachen gehen dann zur Gebrauchtbörse der Universität Kassel. Da können Studentinnen und Studenten die Sachen dann günstig für ihren Haushalt bekommen. Es soll vor allem denen helfen, die kaum Geld zur Verfügung haben und Abfall vermeiden. Das waren die HR1 Nachrichten.
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12: Noch immer 12 Kilometer Stau auf der A3 Köln Richtung Frankfurt zwischen Limburg Süd und Bad Camberg. Die Sperrung nach einem Motorradunfall. Bitte halten Sie weiterhin eine Rettungsgasse frei. 12 Kilometer Stau aktuell ab Montabaur. Die mögliche Umleitung versuchen Sie es über die parallel verlaufende B8 bis Bad Camberg. Und die A661 noch Egelsbach Richtung Oberursel. Zwischen Frankfurt Ost und Frankfurt Friedberger Landstraße haben wir gerade 2 Kilometer stockenden Verkehr. Es laufen hier Grünpflegearbeiten, deshalb ist der rechte Fahrstreifen gesperrt.
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12: Die Aussichten mit Peter Schwarz.
14: Heute wird es in Osthessen vor allem noch mal sehr warm. Bis zu 29 Grad im Balzal, Schlirf, gut 26 im Knüllgebirge. Dazu Sonnenschein, auch mal einige Wolken sowie ein Böig, auffrischender Wind. Regen kommt aber erst am späten Abend auf und begleitet uns dann durch die Nacht. Morgen ist es dann nach Abzug des Regens schon wieder freundlich. Ein paar Schauer sind noch drin, begleitet von lebhaftem Westwind. Vor allem aber wird es um einiges frischer sein als heute, maximal noch 16 bis 21 Grad.
12: Wir nehmen Kurs in Richtung Mittagspause. Ich bin Susanne Schwarzenberger. Hallo zusammen.
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0: Wir haben ja echt coole Serien hier und Dokus bei uns im HR-Fernsehen. Und eine Serie, die heißt 7 Tage. Und die wollen wir Ihnen einfach heute mal ans Herz legen, weil es gibt eine neue Folge. Die heißt 7 Tage Schauspielschule. Ab heute überall jederzeit in der ARD-Mediathek. Und die Serie nimmt uns mit hinter die Kulissen der Hochschule für Musik und Darstellende Kunst in Frankfurt. Und unsere HR-Fernsehreporterin Lena Leun ist 7 Tage lang dabei gewesen. Also sie hat die Nöte und Sorgen der angehenden Schauspielerinnen und Schauspieler kennengelernt. Sie hat auch selber geschauspielert. Lena, was hat dich denn in den 7 Tagen am allermeisten beeindruckt?
1: Der krasseste Moment war für mich auf jeden Fall das Vorsprechen bei den Aufnahmeprüfungen. Ich durfte nämlich selber auch was vorsprechen, um einfach mal so eine Prüfung mitzuerleben und zu sehen, wie das Ganze abläuft, da aufgenommen zu werden. Und ich habe dafür natürlich auch Monologe auswendig gelernt und geübt. Und das war super viel harte Arbeit. Und ja, ich habe da einfach nochmal selber mehr gemerkt, was es überhaupt bedeutet zu Schauspielern und was da alles dazugehört. Die ganze Rollenarbeit und sich wirklich intensiv mit dem Stück auseinanderzusetzen, aus dem man was vorspielt. Und dann vor so einer Jury zu stehen, die einen so hart bewertet, man fühlt sich da irgendwie so nackt vor den ganzen Leuten. Das fand ich schon sehr krass und schwierig und das war eine große Herausforderung für mich.
0: Und diese ganzen jungen angehenden Schauspielerinnen und Schauspieler, wollen die eigentlich jetzt alle nach Hollywood oder was haben die für Pläne?
1: Ja, also Hollywood ist natürlich die ganz große Nummer und davon träumen schon auch einige. Aber viele haben ja auch gesagt, dass sie davon träumen, an renommierten Theatern spielen zu dürfen, da auf der Bühne stehen zu dürfen oder bei Filmen mitmachen zu dürfen, wie zum Beispiel dem Tatort oder vielleicht auch dann doch bei einem Film, der mal im Kino läuft. Aber ich hatte auch das Gefühl, dass viele einfach schon dankbar sind und sich ganz doll darüber freuen, wenn sie einfach auf der Bühne stehen dürfen und da schauspielern dürfen.
0: Und Lena, du durftest ja auch eine Aufnahmeprüfung machen. Wie lange bist du jetzt bei uns oder machst du jetzt auch eine Schauspielkarriere?
1: Die Leute können sich ja jetzt erstmal einen Eindruck von meinem schauspielerischen Talent machen im Film und können auch sehen, ob es für die Hochschule gereicht hätte. Die geben mir dann nämlich bei diesem Vorsprechen auch Feedback und sagen mir, ob ich eine Runde weitergekommen wäre. Und ja, dann schauen wir mal, wie lange ich noch beim Hessischen Rundfunk arbeite oder ob ich bald eine steile Schauspielkarriere hinlege.
0: 7 Tage Schauspielschule ab sofort in der ARD-Mediathek.
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0: Früher in meiner Lieblingsdisco, wenn dann irgendwann nachts um 2:30 das hier zu hören gewesen ist, dann war immer klar, das ist der Rausschmeißer-Song. Don't Stop Believin' und Journey. Ich finde, das ist eine schöne Erinnerung an gute alte Zeiten.
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So, einen habe ich aber noch. Bis zu den HR1 Nachrichten. Roxette jetzt in HR1 nach 12 übernimmt Julia Cech mit allem, was wichtig ist heute in HR1 am Mittag. Ich bin Susanne Schwarzenberger. Schönen Tag noch.

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4: 12 Uhr. Neuer Tiefpunkt für Deutschland in PISA-Studie. Beginn der Haushaltsdebatte im Bundestag. Positive Entwicklungen bei umweltfreundlicher Stromproduktion. Das Wetter sonnig und teils windig, 25 bis 31 Grad. Mein Name ist Claudia Meichel-Beck. Beim aktuellen PISA-Test hat Deutschland so schlecht abgeschnitten wie nie zuvor. Laut der Studie haben die 15-Jährigen Neugier, Ausdauer und Beharrlichkeit verloren. Sie würden Texte oft nur oberflächlich lesen und falsch verstehen. Außerdem gilt in Deutschland weiter so stark wie in kaum einem anderen Land, dass die Herkunft über den Bildungserfolg entscheidet. Im internationalen Vergleich liegt Deutschland etwa im Mittelfeld. Bundesbildungsministerin Prien erklärte, dass viele Schritte nötig sind, um Verbesserungen zu erzielen. So sei das neue Recht auf Ganztagsbetreuung eine große Chance. Es komme aber auf die Qualität an.
5: Irgendwas im Ganztag zu machen, reicht nicht. Kinder müssen am Nachmittag die Chance erhalten, gefördert zu werden, soweit sie etwa Sprachförderbedarf haben. Aber der Ganztag muss auch genutzt werden, um besonders begabten Kindern, und zwar in allen Stadtteilen, zu ermöglichen, ihre Potenziale auszuschöpfen.
4: Im Bundestag hat Finanzminister Klingbeil den Haushaltsentwurf für das kommende Jahr vorgestellt. Er plant Ausgaben von gut 555 Milliarden Euro, etwas mehr als in diesem Jahr. Allein im Kernhaushalt sollen dafür Schulden von fast 119 Milliarden Euro gemacht werden. Klingbeil sagte dazu:
6: Wir investieren in unsere Zukunft, wir investieren in unsere Sicherheit und wir schaffen uns die Freiheit, damit wir auch morgen noch handeln können. Dieser Haushalt bildet ein neues Fundament für Wachstum, für Beschäftigung und für soziale Sicherheit.
4: Kritik kommt von der AfD. Der haushaltspolitische Sprecher Espendiller sagte:
7: Fast jeder dritte Euro, den Sie ausgeben, ist geliehen. In diesem Entwurf stehen 41 Milliarden Euro alleine für die Zinsen. Die Kosten von Friedrich Merz' Kanzlerschaft treiben uns in den Ruin.
4: Die Staatsanwaltschaft Gießen hat Anklage gegen einen früheren Kita-Erzieher erhoben, weil er in 25 Fällen Kinder sexuell missbraucht haben soll. Der 34-Jährige soll früher Erzieher in einer Kita in Grebenhain gewesen sein. Ihm wird außerdem vorgeworfen, Bilder und Videos des Missbrauchs gemacht zu haben. Der Prozess soll voraussichtlich am 28. September beginnen. Großbritannien sagt der Ukraine umgerechnet gut 116 Millionen Euro für die Luftabwehr zu. Laut dem britischen Verteidigungsministerium soll die Ukraine noch vor dem Winter unter anderem Patriot-Raketen bekommen. Kiew hatte über einen zunehmenden Mangel an Abfangraketen geklagt, nachdem die USA den Iran-Krieg begonnen und ihre Raketenlieferungen in die Golfregion umgeleitet hatten. Heute Nachmittag tagt auch die sogenannte Ukraine-Kontaktgruppe unter der Leitung von Großbritannien. Neuer Höchststand beim Anteil erneuerbarer Energien an der deutschen Stromerzeugung. Das Statistische Bundesamt in Wiesbaden meldet, dass fast 60% des Stroms im ersten Halbjahr etwa aus Windkraft oder Photovoltaik kamen. Gut 1 Prozentpunkt mehr als im Vorjahr. HR-Reporter Roman Warschauer.
8: Die wichtigste Stromquelle war die Windkraft, die rund ein Drittel der Produktion in Deutschland ausmachte. Gegenüber dem Vorjahreszeitraum stieg die Erzeugung aus Wind um gut 12%. Auch die Photovoltaik legte zu und war mit fast 18% die drittwichtigste Stromquelle nach Kohle. Insgesamt stieg die Stromproduktion im ersten Halbjahr um 4,5%. Auch die Produktion in Gaskraftwerken legte zu. Kohlekraftwerke hingegen produzierten weniger.
4: Das waren die Nachrichten.
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9: Guten Tag, um gleich 12:04. Bitte Vorsicht auf der A60 Rüsselsheim Richtung Mainz, zwischen Bischofsheim und Mainspitz-Dreieck. Da liegt ein Metallteil auf dem rechten Fahrstreifen im Baustellenbereich. A3 Köln-Frankfurt, zwischen Limburg-Süd und Bad Camberg, da ist die Fahrbahn nach einem Motorradunfall gesperrt. Dadurch 7 Kilometer Stau ab Dietz und bitte halten Sie immer noch eine Rettungsgasse frei. A7 Kassel-Fulda, zwischen Fulda-Nord und Fulda-Mitte, 2 Kilometer stockend. Und die A643 Mainz A1 Richtung Wiesbaden. Zwischen Mainz-Mombach und Schiersteiner Kreuz da 2 Kilometer Stau.
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9: Ja, das wird noch einmal richtig warm. 25 bis 31 Grad heute Nachmittag. Im Norden ein paar Quellwolken, im Fall auch mal ein kurzer Schauer. Ansonsten ist es trocken und sonnig und auch ein bisschen windig. Heute Nacht, Stichwort Kaltfront, die schiebt sich nach Hessen rein und da kann dann auch mal ein Gewitter mit dabei sein. Und morgen ist es dann deutlich frischer, 16 bis 23 Grad maximal, mit mehr Wolken und auch ein bisschen Regen.
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9: Ja, das war schon wieder nichts mit der PISA-Studie. Wir haben es ja auch gerade in den Nachrichten gehört. Unter anderem in Mathe sind die 15-Jährigen wieder sehr schlecht abgeschnitten. Ich habe vorhin die Klasse 8a der Edertalschule aus Frankenberg-Eder bei mir im Studio gehabt. Und ich wollte es dann gleich mal aus ihrer Perspektive hören. Was sagt ihr? Braucht ihr überhaupt noch Mathe für euer Leben?
10: Nein, eigentlich gar nicht.
11: Wir lernen so die Grundrechenarten und mehr brauchen wir eigentlich auch nicht.
12: Warum lernt man nicht in der Schule Finanzen oder sowas, so Rechnungen zu machen, sodass man so halt Steuern und sowas lernt?
9: Das fändet ihr viel schlauer, ja?
12: Ja, weil man es halt im Leben braucht. Was mache ich mit Gleichungen später, wenn ich 30 bin?
9: Ja.
11: Stattdessen lernen wir halt, wie man x ausrechnet oder sowas wir nie mehr brauchen werden.
12: Ist ja wirklich so.
11: Oder Wahrscheinlichkeitsrechnung.
12: Unangenehm.
9: Ja, unangenehm, sagen sie. Auch interessant, oder? Wir hören gleich noch mehr Perspektiven zur PISA-Studie. Ich spreche unter anderem mit einem Lehrer, der auch den Vorsitz der Gewerkschaft Erziehung und Wissenschaft hat. Und er sagt, das Problem ist, dass die Schulpläne einfach viel zu voll sind. Viel zu viel Unterricht. Es kann nur noch oberflächlich gelernt werden. Und wir müssten viel mehr Stoff rausschmeißen. In gut 15 Minuten hören wir ihn.
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HR1 am Dienstagmittag und das nächste Lied, das hat immer so ein bisschen was von Orchester, das sich gerade einstimmt. Is This Love? Super schöner Song. Vorhang auf für Whitesnake.

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1: Schlimmer geht immer. Das scheint auch für die neue PISA-Studie zu gelten. Da sind wir mit unserem deutschen Bildungssystem auf einem neuen Tiefpunkt angekommen. Heute Vormittag wurde die Studie ja vorgestellt und sie zeigt, unter anderem beim Lesen, da haben die 15-Jährigen in der Studie so schlecht abgeschnitten wie noch nie. Vor allem längere und komplexe Texte zu verstehen, das fällt vielen Jugendlichen heutzutage sehr schwer. Thilo Hartmann ist der Vorsitzende der Gewerkschaft Erziehung und Wissenschaft und er ist auch Lehrer. Und er sagt, das Problem ist, dass die Unterrichtspläne bei uns in Deutschland einfach viel zu voll sind.
2: Was wir sehen ist, was Kinder mittlerweile gut können, das ist überfliegendes, schnelles Lesen, ohne den Sinn wirklich aufzunehmen. Und was wir den Schülerinnen mühsam beibringen müssen und uns Erwachsenen übrigens auch wieder, ist das Entschleunigen, das sich beschäftigen, das tiefgehende Beschäftigen mit einer Materie, weil wir nur so lernen. Es geht nicht darum, schneller möglichst viel haben, mundgerecht irgendwie zu bekommen, sondern ganz, ganz im Gegenteil darum, dass wir die Dinge, die uns umgeben, verstehen. Und wenn wir dafür Sachen weglassen müssen, entschlacken müssen, entschleunigen müssen, dann ist das genau der richtige Weg. Eine zeitgemäße Schule ist die, wo jede Lehrkraft unabhängig von Schulformen oder von Klassengrößen genug und ausreichend Zeit hat, um sich mit jedem und jeder Einzelnen zu beschäftigen. Denn genau darum geht es am Ende, diese Lernerfahrung zu machen. Und gerade in Zeiten von so großer Beschleunigung ist Entschleunigung wirklich das Gebot der Stunde.
1: Aber wie kriegen wir das hin? Auch wir Erwachsene nehmen uns ja ständig vor, zu entschleunigen und dann sind wir doch wieder voll im Hamsterrad.
2: Ich glaube, es gibt zwei Sachen, die sind ganz wesentlich. Das eine ist, und das ist für mich so das Erschreckende an der PISA-Studie. Ich meine, man gewöhnt sich an schlechte Ergebnisse. Sie haben das ja schon in der Anmoderation gesagt. Aber das Erschreckende ist, dass wir vor allem in einem Punkt immer, immer schlechter werden und da ganz, ganz hinten stehen, nämlich im Zusammenhang von dem Bildungsgrad der Eltern, vor allem dem Geldbeutel der Eltern und dem Bildungserfolg der Kinder. Also schlicht, wer aus einer ärmeren Familie kommt, wer aus einer Familie kommt, wo der Zugang zur Bildung bisher nicht so richtig da war, der leidet in diesem Bildungssystem ganz besonders. Das sind wahnsinnig große Unterschiede. Das ist sehr ungerecht und das ist eine Gefährdung am Ende auch für die Demokratie. Was daraus folgt, haben wir am Wochenende, glaube ich, alle gesehen. Und was jetzt gemacht werden muss, ist, wir müssen die Schulen in die Lage versetzen, damit wieder zu arbeiten. Wir brauchen Zeit für jede und jeden Einzelnen und wir müssen auch mal ganz selbstbewusst Dinge rausschmeißen aus den Plänen. Wir müssen sie entschlacken, damit die Zeit entsteht, sich mit weniger zu beschäftigen, dafür tiefgehend und richtig und auch das Verständnis der Schüler einsetzen.
1: Thilo Hartmann, Vorsitzender der Gewerkschaft Erziehung und Wissenschaft zur neuen PISA-Studie. Da schneiden die deutschen Schüler so schlecht ab wie noch nie.
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13: 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Es ist 12:30 und jetzt Aktuelles aus den Regionalstudios.
0: Hier ist das Studio Fulda.
14: Die Kurklinik wird zum Künstleratelier, das Reha-Zentrum zum Reihenhaus. Geht sowas? In Bad Sodensalmünster hat eine Machbarkeitsstudie im Frühjahr geschaut, wo fehlt Wohnraum und welche großen Gebäude aus dem Badebereich stehen leer. Nun gibt es erste Ergebnisse. Demnach bietet Bad Sodensalmünster mit seiner historischen Bedeutung als Kurstandort und der direkten Nähe zum Rhein-Main-Gebiet viele Möglichkeiten, ein erfolgreicher Gesundheitsstandort zu werden. Konkret geht es um 4 Gebäude, 3 Kurkliniken und 1 Seniorenheim. Auf Grundlage der gewonnenen Daten sollen nun ein Gesamtkonzept entwickelt werden. Hermann Diehl, Bad Sodensalmünster.
15: Die Stadtverordneten in Fulda haben gestern beschlossen, die Düber-Allee wird nicht umbenannt. Vor allem die Mehrheitsfraktion der CDU war nicht überzeugt, dass sich der ehemalige Bischof Johannes Düber schuldig gemacht hat im Umgang mit Missbrauchsopfern. Stefan Out vom Betroffenenbeirat ist schwer enttäuscht.
16: Einiges hat mich auch sehr geschockt, dass gerade die Partei, die das C im Namen trägt, so wenig in der Lage war, sich für die Schwachen einzusetzen, stattdessen die Amtskirche verteidigt. Dass die Solidarität den Falschen gehört, nicht den Menschen, die es erlitten haben, die zum Teil ein Leben lang davon leiden. Und das ist sehr schmerzhaft gewesen, dass das auch noch die Mehrheit bekommen hat.
15: Den Antrag zur Umbenennung hatte die SPD gestellt. Thomas Kurella, Fulda.
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13: Wir starten mit der A661. Vorsicht bitte, Egelsbach Richtung Oberursel. Zwischen Offenbach-Taunusring und Offenbach-Kaiserlei, da liegt ein Metallteil auf der Fahrbahn. A3 Köln-Frankfurt zwischen Dietz und Limburg-Süd, 7 Kilometer Stau. Die Unfallstelle ist immerhin schon mal geräumt. A7 Kassel Richtung Fulda zwischen Fulda-Nord und Fulda-Mitte, 2 Kilometer stockend. A45 Gießen Richtung Dortmund zwischen Wetzlar-Süd und Wetzlarer Kreuz, 2 Kilometer Stau. Und Landkreis Limburg-Weilburg in Niederbrechen, da ist die Villmacher Straße zwischen Bruckner Straße und Dietkircher Straße gesperrt. Da ist ein Unfall passiert. Bitte umfahren Sie das Gebiet weiträumig.
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13: Nochmal schön draußen sitzen heute Abend. Das geht ganz wunderbar an diesem vorerst letzten warmen Tag. 25 bis 31 Grad kriegen wir ja nochmal in der Spitze. Dazu ganz viel Sonnenschein, auch ein bisschen Wind und im Norden auch mal ein kurzer Schauer. Morgen, Mittwoch, da wachen wir dann bei fast 10 Grad weniger auf. 16 bis 23 Grad dann noch, also wird sich deutlich anders anfühlen. Vor allem aber auch deshalb, weil es eben auch deutlich grauer und regnerischer wird. HR1 am Mittag mit mir, ich bin Julia Cech und mit Wind of Change. Ist es eigentlich der schönste Song von den Scorpions, frage ich mich gerade. Ja, ich sag das jetzt einfach mal so.

0: 1 um 20 Minuten vor 1. Lange hat man ihn gesucht, viele Tage lang. Den Mann, der für die Sabotageangriffe auf das deutsche Stromnetz verantwortlich sein soll. Und jetzt sagt die Polizei, wir haben ihn. Sie haben einen 48-jährigen Tatverdächtigen gefasst. Die dpa meldet dazu, dass der Mann der Polizei in der Nähe eines Kraftwerks bei Aachen aufgefallen sein soll. Sobald es noch mehr Informationen dazu gibt, hören Sie es natürlich bei uns.
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0: Ario Speedwagon in HR1. Für Annalena Baerbock geht heute ein Kapitel zu Ende. Sie gibt ihr Amt als Präsidentin der UN-Generalversammlung ab. Turnusmäßig. War ja eh nur auf ein Jahr angelegt. Und sie sagt, was sie sicher nicht vermissen wird, das sind die Berge von Papier.
1: Deutschland ist schon ein bürokratisches Land. Ich weiß, wie langsam manchmal unsere eigenen Ministerien arbeiten. Aber hier gibt es eine Bürokratie, die einfach über 80 Jahre gewachsen ist.
2: Deshalb standen UN-Reformen für Baerbock ganz oben auf der Prioritätenliste. Die finanziell angeschlagenen Vereinten Nationen sollen schlanker und effizienter werden.
1: Wenn wir nicht endlich die Reform voranbringen, dann werden die Vereinten Nationen zusammenfallen wie ein Kartenhaus.
2: Als Präsidentin der UN-Generalversammlung wollte Annalena Baerbock vor allem die 193 Mitgliedstaaten in den Reformprozess einbinden und verhindern, dass allein der Sicherheitsrat mit den Vetomächten die Richtung vorgibt. Größeren Gegenwind erlebte Baerbock für ihr Engagement bei der Wahl des neuen UN-Generalsekretärs. Baerbock wünscht sich nach 80 Jahren erstmals eine Frau in diesem Amt, aber vor allem auch eine selbstbewusstere Beteiligung der UN-Mitgliedsländer im Auswahlprozess. Das bloße Absegnen des Kandidaten, der vom Sicherheitsrat vorgeschlagen wird, soll der Vergangenheit angehören. Baerbock hat deshalb Anhörungen für die Bewerber organisiert, bei denen alle Mitgliedstaaten Fragen stellen konnten.
1: Die Mitgliedstaaten haben über 10 Jahre

0: New York und wird ab Herbst eine mehrjährige Professur an der renommierten Columbia University übernehmen.
1: Und immer mit dabei ihre beiden Kids. Annalena Baerbock, ihr Jahr als Präsidentin der UN-Generalversammlung endet. Giselle Lucas hat uns davon erzählt.
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1: 13 Uhr. Bundestag diskutiert Haushalt für 2027. Festnahme nach Stromsabotage in Brandenburg und NRW. Maschinenbauer warnen vor Forschungsverlagerung ins Ausland. Das Wetter sonnig, meist trocken, 25 bis 31 Grad. Mein Name ist Claudia Meichelbeck. Der Bundestag diskutiert über den Haushalt für das kommende Jahr. Die AfD hat dabei vor allem die hohe Neuverschuldung kritisiert und die Zinsen, die dadurch anfallen. 41 Milliarden Euro allein im Jahr 2027. Finanzminister Klingbeil hat die Schulden dagegen verteidigt. ARD-Korrespondentin Lissy Kaufmann.
2: Im Bundestag sprach er von einem einzigartigen Zukunftsprogramm für das Land. Mit zukunftsfeindlicher Politik sei jetzt Schluss. 204 Milliarden Euro an Krediten will der Bund 2027 aufnehmen. Höher war die Schuldenaufnahme nur zum Höhepunkt der Corona-Krise. Klingbeil betonte die Bedeutung der Ausgaben für die Infrastruktur, etwa um Straßen und Brücken zu sanieren, Schulen, Kitas und Sportplätze zu bauen.
1: Nach Sabotageangriffen auf das deutsche Stromnetz in mehreren Bundesländern hat die Polizei einen 48-jährigen Verdächtigen festgenommen. Laut der Nachrichtenagentur dpa fiel der Mann in der Nähe des Kraftwerks Weißweiler bei Aachen auf. Gestern war dort ein weiteres Bekennerschreiben aufgetaucht. Ob es einen Zusammenhang gibt, ist noch nicht klar. Besorgniserregend, so hat Bundesbildungsministerin Prien die PISA-Ergebnisse Deutschlands genannt. Nach der Studie haben die 15-Jährigen bei dem Test in Mathe, Lesen und Naturwissenschaften so schlecht abgeschnitten wie noch nie. Unter den OECD-Staaten liegt Deutschland aber im Mittelfeld. Der Vertreter der OECD, Avisati, hat gesagt, Probleme gibt es besonders beim Lesen.
3: Junge Leute lassen sich leichter in Irre führen, weil sie zu hastig lesen. Insbesondere bei längeren Texten investieren sie weniger Zeit und Aufmerksamkeit als erforderlich. Sie überfliegen es, statt zu verstehen. Sie antworten schnell, aber falsch.
1: Durchsuchungen in Weilburg. Polizei und Staatsanwaltschaft haben seit dem Morgen den Hauptsitz der Kreissparkasse Weilburg bei Limburg durchsucht. Das hat die Frankfurter Staatsanwaltschaft dem HR bestätigt. Zu den Hintergründen gibt es bisher keine Informationen. Deutschlands Maschinen- und Anlagenbauer verlagern ihre Forschung immer mehr ins Ausland. Eine Umfrage des Branchenverbands VDMA hat ergeben, dass schon jetzt 43% der Unternehmen außerhalb Deutschlands forschen. Die meisten von ihnen wollen ihre Entwicklungsarbeit außerhalb von Deutschland demnach weiter ausbauen. VDMA-Hauptgeschäftsführer Rauen spricht von einem klaren Alarmsignal. Um den Industriestandort und Hightech hierzulande zu sichern, brauche es unbürokratische Förderung. Fünf Frauen und ein Mann haben es auf die diesjährige Shortlist des Deutschen Buchpreises geschafft. Darunter sind Dana Vohwinkel mit ihrem Roman Anton und Alma, Peggy Mädler mit Selbstregulierung des Herzens und Elias Hirschel mit Schleifen. Aus der hr-Kulturredaktion Jan Tussing.
4: Ebenfalls nominiert ist die aus Tübingen stammende Valeria Gordejew mit ihrem Roman Die Zikade entschlüpft ihrer goldglänzenden Hülle. Die beiden anderen Frauen sind zum einen die im Hunsrück geborene Autorin Shida Baisar mit ihrem Werk Die Lücken sowie Franziska Gänzler aus Augsburg für ihren inzwischen dritten Roman Orca. Der Buchpreis wird am 5. Oktober auf der Frankfurter Buchmesse bekannt gegeben und ist mit 37.500 Euro dotiert.
1: Das waren die Nachrichten.
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5: Es ist gleich 4 Minuten nach 1, A3 Köln Richtung Frankfurt, zwischen Montabaur und Limburg Nord, 4 Kilometer stockender Verkehr. A45 Gießen Richtung Dortmund, zwischen Wetzlar Süd und Wetzlarer Kreuz, 2 Kilometer Stau. Grund ist da eine Baustelle. Und die A661 Oberursel Richtung Egelsbach, zwischen Preungesheimer Dreieck und Frankfurt Ost, 2 Kilometer Stau.
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5: Einmal noch mal richtig warm, 25 bis 31 Grad heute Nachmittag. Im Norden auch ein paar Quellwolken, da kann es auch mal einen kurzen Schauer geben. Ansonsten ist es trocken und sonnig und auch ein bisschen windig. Heute Nacht kommt sie dann, die Kaltfront, schiebt sich nach Hessen rein und bringt auch mal das eine oder andere Gewitter mit. Und morgen ist es dann deutlich frischer, 16 bis 23 Grad maximal noch, mit mehr Wolken und mit auch ein bisschen Regen.
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5: Und mit dieser Perle aus den 80ern. Aha, Take on Me.

0: schön. NXS in HR1. Und mit Blondie nehmen wir jetzt so ein bisschen Fahrt auf. Hat einfach eine gute Energie, dieses Lied.
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0: Der Dienstagmittag. Wir haben es gleich 20 Minuten nach 1.
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0: Dieser Mann hat die Polizei in ganz Deutschland auf Trab gehalten. Ein Saboteur, der Umspannwerke attackiert hat. Jetzt hat die Polizei ihn wohl gefasst, nachdem er ja tagelang gesucht worden ist. Michael Götschenberg ist der Sicherheitsexperte bei uns in der ARD. Herr Götschenberg, was können Sie uns über die Festnahme des 48-Jährigen zum jetzigen Zeitpunkt sagen?
2: Ja, der Mann ist der Polizei sozusagen in die Arme gelaufen in Weißweiler, das ist in der Nähe von Aachen. Man hat ja in den vergangenen Tagen intensiv bundesweit nach ihm gefahndet. Man hatte eine ungefähre Vorstellung, wo er sein könnte, nachdem man sein Fahrzeug in Nordrhein-Westfalen gefunden hatte. Die Polizei ging davon aus, dass er nicht gewalttätig ist. Insofern wusste man auch, dass das Problem über kurz oder lang sich in Wohlgefallen auflösen würde.
0: Mhm. Es wurden ja auch Abschussvorrichtungen gefunden. Können Sie uns sagen, wie genau diese Sabotageakte eigentlich ausgesehen haben?
2: Ja, diese Vorgehensweise, dieser Modus operandi, der bei diesen verschiedenen Tatorten in der Nähe von Umspannwerken zur Anwendung kam, das war wirklich etwas Neues für die Ermittler. Das hatte man in der Form noch nicht gesehen und darum gab es auch von Anfang an Zweifel, ob das Linksextremisten gewesen sein könnten, weil die eigentlich anders vorgehen. Konkret hat er das so gemacht, er hat Abschussvorrichtungen für Pyrotechnik installiert, also im weitesten Sinne modifizierte Silvesterraketen, die mit leitfähigem Material, einem Kabel ausgestattet und dann diese Raketen in Richtung der Hochspannungsleitungen geschickt, um auf diese Weise dann Kurzschlüsse zu verursachen. Das hat allerdings eigentlich nicht wirklich funktioniert.
0: Mhm. Sein Motiv soll ja der Kampf gegen fossile Brennstoffe sein, so stand es zumindest im Bekennerschreiben. Welchen Schaden hat er eigentlich angerichtet?
2: Ja, der tatsächliche Schaden blieb begrenzt. Also dieser Plan, regionale Stromausfälle zu verursachen, der ist nicht aufgegangen. Im Unterschied übrigens zu mutmaßlich linksextremistischen Anschlägen auf die Stromversorgung, wo zuletzt in Berlin knapp 50.000 Haushalte ohne Strom waren Anfang des Jahres. Im Endeffekt, der reale Schaden war gering. Er hat aber, und das muss man sicherlich auch feststellen, vor allem der Klimaschutzbewegung Schaden zugefügt. Obwohl er meinte, ihre Interessen zu vertreten, ist natürlich diese Art Vorgehen nichts, was in der Bevölkerung irgendwie gut ankommen würde.
0: Die Polizei hat offenbar den gesuchten Stromsaboteur festgenommen. Allererste Informationen waren das von ARD-Sicherheitsexperte Michael Götschenberg. Vielen Dank.
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12: 2:30.
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12: A7 Kassel Richtung Fulda zwischen Fulda Nord und Fulda Mitte, 2 Kilometer Stau. Und die A661 Oberursel Richtung Egelsbach zwischen Preungesheimer Dreieck und Frankfurt Ost, da 4 Kilometer Stau.
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12: Ja, heute Abend nochmal schick ausgehen im Sommerkleid. 25 bis 31 Grad laden geradezu dazu ein. Und es ist ja dann noch vorerst die letzte Chance. Ne? Ab morgen wird es deutlich kühler. Dann liegen die Spitzenwerte bei 16 bis 23 Grad. Wobei das ja für den einen oder anderen vielleicht sogar noch angenehmer ist als die 30 heute. Allerdings sind dann morgen auch deutlich mehr Wolken mit dabei und auch der eine oder andere Schauer. Jetzt aber. Schmackes mit Toto. Einfach gute Musik in H1. Mein Name ist Julia Tschetsch. Hallo.

0: das einfach immer wieder wow. Running Up That Hill, Kate Bush in HR1. Und um diese Band hier wird im Moment ganz viel gemunkelt. Werden Oasis wirklich nach Deutschland kommen für ein Konzert? Also zumindest sieht es schwer danach aus. München soll es werden. Aber das ist noch längst nicht alles. Nina Emmy Roth aus dem HR1-Team ist Hardcore-Oasis-Fan und gefühlt in allen Oasis-Fangruppen. Nina Emmy, da scheint eine ganze Latte an Europakonzerten von Oasis auf uns zuzukommen, oder?
1: Allerdings, ich bin auch schon ganz schön aufgeregt, ehrlich gesagt.
0: Ja.
1: Also bisher haben wir erste Teaser zu Konzerten in Glasgow, in Manchester, München, Barcelona und Amsterdam. Die tauchen seit letzter Woche fast täglich auf dem Instagram-Kanal von Oasis auf. Das sind so ganz kryptische kleine Clips. Da muss man ein bisschen um die Ecke denken. Bei der Ankündigung für das Konzert in Glasgow hat man zum Beispiel einen Imbiss gesehen von innen. Und in dem Imbiss hängen ganz viele Plakate. So, und jetzt kommt's. Ja. Wenn man die Zahlen auf den Plakaten kombiniert, dann ergibt das die Koordinaten vom Fußballstadion in Glasgow.
0: Oh Gott.
1: Und beim Video zum Konzert in München hört man eine alte Radioansage von einem Konzert in den 90ern. Und heute zwischen 16 und 18 Uhr ungefähr dürfte es dann auch schon den nächsten Hinweis geben für die nächste Stadt.
0: Da muss man ja fast ein Oasis-Nerd sein, um das alles zu verstehen. Das ist ja Wahnsinn. Und ich habe auch gehört, du hast dir natürlich auch schon einen Konzertort ausgepickt. Es ist ja nicht München.
1: Sondern Manchester. Das ist ja die Heimatstadt der Gallagher-Brüder. Ich durfte da letztes Jahr schon dabei sein und die Luft in der Stadt, die hat so richtig vor Vorfreude geknistert. Nur glückliche Menschen, die nicht fassen können, dass sie das erleben dürfen. Und dann das Konzert selbst. 80.000 Fans von 10 bis 80 Jahren, die alle die Songs von Oasis fühlen und von vorne bis hinten mitsingen. Und das nochmal erleben zu dürfen, wäre echt ein Geschenk. Wann es die Tickets gibt, das weiß noch keiner, aber bei der letzten Tour haben ja schon 14 Millionen Leute versucht, Tickets zu bekommen. Und ich gehe mal davon aus, das wird diesmal wieder so eine Lotterie. Zeigt ja aber auch, was die Musik von Oasis bis heute noch mit so vielen Menschen macht.
0: Ich habe die ja auch schon mal gesehen, Nina, und zwar in den 90ern in den USA.
1: Das ist nicht dein Ernst.
0: Mhm. Als Austauschschülerin. Was? Aber ich habe das damals noch gar nicht so richtig packen können, wie cool das eigentlich ist. Ich dachte, hä, Oasis, wer ist das? Oh, eigentlich ganz nett. Heute, denke ich, hätte ich es mal ein bisschen mehr abgefeiert.
1: Allerdings.
0: Heute weiß ich es besser. Oasis, die rühren auf jeden Fall schon mal mächtig die Werbetrommel für ihre Europakonzerte im nächsten Jahr. Und hier in HR1 hören wir jetzt einen Song von ihnen, den wir gar nicht so häufig spielen. Live Forever, Oasis.
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0: Wenn in die ersten Sekunden eines Lieds schon so viel Mühe fließt, schon so viel Liebe drin steckt, dann feiern wir den hier bei H1 umso mehr. Bei den Hooters mit Satellite voll erfüllt. Für die einen ist das ja eine Mitgröl-Hymne und für die anderen ist es einfach nur
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6: 14 Uhr. Debatte über Haushalt 2027 im Bundestag. Festnahme nach Angriffen gegen Stromversorgung. Schlechtes PISA-Ergebnis für deutsche Schüler. Das Wetter, viel Sonne bei maximal 25 bis 31 Grad. Mein Name ist Mike Oeske. Haushaltsberatungen im Bundestag. Es geht um den Etat für 2027, der Ausgaben von 555 Milliarden Euro vorsieht und allein im Kernhaushalt neue Schulden von fast 119 Milliarden. Die AfD kritisierte, das sei keine solide Haushaltspolitik. Finanzminister Klingbeil dagegen hält die Schulden für unumgänglich, auch damit zum Beispiel Straßen und Brücken weiter saniert werden können. ARD-Hauptstadtkorrespondentin Lizzie Kaufmann.
7: Die Bagger rollen, sagte der SPD-Politiker wörtlich. Für den Bund steigt angesichts der Schulden aber auch die Zinslast. Zuletzt sind die Zinsen am Anleihemarkt, also dort, wo der Bund das Geld leiht, gestiegen. Bis 2030 könnten pro Jahr mehr als 80 Milliarden Euro Zinsen fällig werden, was den Handlungsspielraum einschränkt.
6: Er soll mehrere Sabotageangriffe auf das deutsche Stromnetz verübt haben. Die Polizei hat in Nordrhein-Westfalen einen 48-jährigen Verdächtigen festgenommen. Das berichten verschiedene Medien. Der Mann sei der Polizei in der Nähe des Kraftwerks Weißweiler bei Aachen aufgefallen. Nach dem 48-Jährigen wird seit Tagen gefahndet. Er soll versucht haben, in NRW, Brandenburg und Sachsen Kurzschlüsse an Hochspannungsleitungen auszulösen. Alle 3 Jahre werden 15-Jährige in den Bereichen Naturwissenschaften, Lesen und Mathematik getestet. In Deutschland haben im vergangenen Jahr rund 7.000 Schülerinnen und Schüler mitgemacht. Das heute vorgestellte Ergebnis der PISA-Studie unbefriedigend. Aus Berlin, ARD-Reporterin Juliane Kowolik.
8: Der stärkste Abwärtstrend besteht beim Lesen. Jugendliche können immer schlechter längere Texte verstehen, weil sie nur überfliegen, anstatt zu erfassen. Rund ein Fünftel der Jugendlichen hat in den Bereichen Mathematik, Lesen und Naturwissenschaften keine ausreichende Basiskompetenz. Besonders beunruhigend ist die gestiegene Chancenungleichheit in Deutschland. Noch nie waren die Bildungserfolge von Jugendlichen so stark vom sozioökonomischen Status der Familie abhängig wie jetzt.
6: Die deutschen Schüler haben damit so schlecht abgeschnitten wie noch nie. Trotzdem liegt Deutschland im internationalen Vergleich etwa im Mittelfeld. Der Umzug der Gießener Kreisverwaltung in ein Gebäude im Bahnhofsviertel ist erst einmal vom Tisch. Das hat der Kreistag gestern Abend entschieden. Aus Gießen HR-Reporter Janis Gerhardt.
9: Als Begründung für die Entscheidung nannte uns die Koalition aus CDU, SPD, FDP und den Freien Wählern Gießen vor allem, dass sich die Haushaltslage dramatisch verschlechtert habe. Deshalb könne man ein solches Vorhaben jetzt nicht mehr umsetzen. Der neue Standort hätte den Kreis rund 1,5 Millionen Euro mehr Miete im Jahr gekostet. Wie es jetzt weitergeht, ist unklar. Der aktuelle Mietvertrag am Standort im Gießener Osten läuft 2029 aus.
6: Deutschland hat gute Chancen auf mehr Wachstum. Das belegt eine neue Studie der Kreditanstalt für Wiederaufbau KfW. Im kommenden Jahrzehnt sei ein Wachstum von mehr als 1% pro Jahr erreichbar. Voraussetzungen dafür sind laut KfW-Studie zum Beispiel mehr künstliche Intelligenz und Digitalisierung in den Unternehmen, bessere Bedingungen für Investitionen und Bürokratieabbau. Das waren die Nachrichten.
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10: A7 Kassel Richtung Fulda zwischen Fulda Nord und Fulda Mitte 2 Kilometer Stau. A67 Mannheim Richtung Darmstadt zwischen Gernsheim und Darmstädter Kreuz 3 Kilometer Stau. Und die A661 Oberursel Richtung Egelsbach zwischen Frankfurt-Eckenheim und Frankfurt-Ost. Da sind es 4 Kilometer Stau.
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10: Hanau gerade 28 Grad, Bebra 26, Zierenberg 23 Grad. Und das sind dann auch fast schon die Spitzenwerte für heute. Die liegen ja bei 25 bis 31 Grad. Nochmal so der letzte richtig heiße Sommertag. Es bleibt bei der Mischung aus viel Sonne und ein paar Wolken und Wind bis zum Abend. Heute Nacht kommt dann der Wetterumschwung, wenn man das so nennen mag. Also es kommen auf jeden Fall eine Kaltfront und auch ein paar Gewitter runter. Und morgen ist es dann kühler. 16 bis 23 Grad, das geht ja eigentlich noch. Und am Vormittag ist es dann noch regnerisch. Der Rest des Tages ist zwar bewölkt, aber meistens trocken.
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10: Hallo und willkommen bei uns.

No Doubt. Don't Speak. Schön, dass Sie uns hören. Hier ist HR1 mit Hall & Oates. Der Song hat irgendwie einen guten Groove, oder? Ich finde, der hat sowas richtig.

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1: Dienstagnachmittag mit HR1. Falls Sie auch ab und zu mal eine Party schmeißen, so wie ich, dann hätte ich hier einen Tipp. Einen Musiktipp für die Party so ab 2 Uhr nachts. Also wenn man sich da nicht in den Armen liegt, dann weiß ich auch nicht weiter. Domino, One Hit Wonder aus Deutschland. Gleich hören wir den Song natürlich in voller Pracht. Vorher noch, wem wir das alles zu verdanken haben.
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3: Sie heißen Angie, Jörg, Fred, Robert, Heinz und Johnny. Und sie kennen sich aus Schülerbands im Umland von München. Erste Versuche durchzustarten gab es mit Bands namens Flick of the Wrist oder Radius. Aber so richtig los geht es erst ab 1987 als Domino. Inspiriert von einem Konzert von Genesis. Dort war Gitarrist Jörg so begeistert davon, wie Phil Collins das Wort Domino ausgesprochen hatte, dass ihm klar wurde, so müssen wir uns nennen. In einem Bauernhof in Grafing tüftelt die Band an Liedern im gemütlichen Umfeld. Mit Hofhund, Holzofen und einem selbstgestalteten kleinen Tonstudio. Und sie hat ihres Glück. Eine Werbeagentur möchte ihre erste Single für eine Autowerbung. Und so schafft es das Lied 1988 in die deutschen Top 5. Doch schon Single 2 kann an den Erfolg nicht mehr anknüpfen. Diverse Manager und Leute der Plattenfirma übernehmen und machen der Band das Leben schwer, so dass sie sich nur 2 Jahre später auflöst. Erst 10 Jahre danach findet sich ein Teil wieder zusammen und macht aus Spaß an der Musik weiter. Aber nie wieder so erfolgreich wie bei ihrem allerersten Hit. Here I Am von Domino.
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2: Es ist 2:30.
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6: Mit Marco Schleicher. Guten Tag. Nach langer Fahndung ist der mutmaßliche Stromsaboteur festgenommen worden. Laut Ermittlern haben Einsatzkräfte den 48-jährigen Tatverdächtigen in der Nähe des Kraftwerks Weißweiler bei Aachen gestellt. Wochenlang hat es immer wieder Sabotageaktionen auf Stromleitungen und Umspannwerke gegeben. Der Bundestag hat über den Haushaltsentwurf für 2027 beraten. Geplant sind demnach 555 Milliarden Euro Ausgaben und fast 119 Milliarden Euro neue Schulden, besonders für Verteidigung. Die Schulden seien auch notwendig, um unter anderem Straßen und Brücken weiter sanieren zu können. Und jetzt mehr Aktuelles aus unseren Regionalstudios.
0: Hier ist das Studio Fulda.
7: Sensationelle Zahlen für das Schimmelreiter-Musical in Fulda. Fast 70.000 Besucher haben das Musical im Schlosstheater gesehen. Das ergibt eine Auslastung von 99%. Das teilt der Veranstalter jetzt mit. Zu Beginn, sagt Produzent Peter Scholz, herrscht immer eine gewisse Anspannung, wie das Publikum ein neues, ein unbekanntes Stück annimmt.
8: Zum Glück war die Mund-zu-Mund-Propaganda sehr, sehr positiv und ganz viele Leute sind auch mehrfach dann wiedergekommen. Dann hatte man dann so einen Katalysatoreffekt, was die Nachfrage anging.
7: Wer bei 99% Auslastung keine Karte mehr bekommen hat, im kommenden Jahr kommt Schimmelreiter Hauke Hain wieder ins Schlosstheater. Hermann Diel aus Fulda.
9: In Schlitz wird aufgeräumt. Im August verwüsten Stürme unter anderem große Teile des Schlossparks und des Ziegeleiwäldchens. Bäume stürzen um, massenhaft brechen Äste ab, auch schwere aus den Baumkronen. Diese Woche macht Hessenforst im Ziegeleiwäldchen klar Schiff. Bäume, die nicht mehr standsicher sind, werden gefällt und das Holz aus dem Wald gebracht. Es geht dabei auch darum, die Bäume, die noch gesund sind, zu schützen. Denn in dem ganzen freiliegenden Totholz kann sich der Eichenprachtkäfer wunderbar vermehren. Der befällt dann gerne mal die durch Sommertrockenheit geschwächten Eichen und schädigt sie bis zum Absterben. Deswegen muss das Totholz schnell weg. Während der Aufräumarbeiten bleibt das Ziegeleiwäldchen gesperrt. Paul Mosbacher, Schlitz.
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10: 2:30, Vorsicht auf der A3 Frankfurt Richtung Köln, zwischen Limburg Süd und Limburg Nord. Da liegt ein Holzbrett auf dem mittleren Fahrstreifen. Vorsicht auf der A5 Kassel Richtung Frankfurt, zwischen Friedberg und Bad Homburger Kreuz, ein Kantholz auf der Fahrbahn. A3 Köln Richtung Frankfurt, zwischen Itzstein und Niedernhausen, 2 Kilometer Stau. Da ist ein Unfall passiert und der Verkehr wird im Moment über den Standstreifen geleitet. A7 Fulda-Würzburg zwischen Fulda-Dreieck und Bad Brückenau-Volkers 5 Kilometer Stau. A67 Mannheim-Darmstadt zwischen Gernsheim und Darmstädter Kreuz 2 Kilometer Stau.
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10: Viel Sonne, ein paar Wolken und auch ein bisschen Wind. So bleibt es bis zum Abend. Und die Spitzenwerte, 25 bis 31 Grad sind es ja heute, die haben wir auch schon fast erreicht. Vorerst letzter so richtig warmer Tag heute. Ab morgen wird es dann kühler. 16 bis 23 Grad dann noch maximal. Es ist auch deutlich wolkiger und der Morgen könnte noch ein bisschen regnerisch sein. Es wird dann aber im Laufe des Tages immer trockener.
2: Der hier, der ist einfach Kult. West End Girls, die Pet Shop Boys. Ich bin Julia Tschetsch. Hi.
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0: Oha, was ein Ende. Alice Cooper, School's Out in HR1. Und das ist jetzt eine Geschichte, bei der ganz vielen bestimmt der Hals schwillt. Vor allem uns Frauen. Paris, Eiffelturm. Das Management des Eiffelturms hatte alle weiblichen Mitarbeiter ernsthaft gebeten, sich unsichtbar zu machen, weil eine Besuchergruppe keinen Kontakt mit Frauen haben wollte. Und das wurde auch tatsächlich durchgezogen. Es folgte Protest und jetzt auch ein Streik. Julia Borutta ist für uns im Studio Paris. Julia, erzähl uns bitte nochmal die ganze Geschichte.
1: Also für vergangenen Samstag hatte eine Hindu-Gruppe ihren Besuch am Eiffelturm angekündigt. Und sie hatte wohl im Vorfeld darum gebeten, dass bei der Besichtigung die Interaktion mit Frauen eingeschränkt werden sollte. Daraufhin hat dann die Betreibergesellschaft des Eiffelturms ihre Mitarbeiterinnen tatsächlich aufgefordert, sich möglichst in abgelegene Räume zurückzuziehen, die Wege der Delegation nicht zu kreuzen. Und einzelne Mitarbeiterinnen hat das Management sogar ganz durch männliche Kollegen ersetzt. Das hat natürlich für einen Aufschrei bei den Mitarbeiterinnen und Mitarbeitern gesorgt und deshalb haben sie dann gestern auch gestreikt.
0: Frauen, die sich verstecken sollen, weil eine religiöse Gruppe, das waren ja etwa 100 Männer, sie nicht sehen möchte. Wie gut, dass es da dann deutliche Reaktionen gab.
1: Der Präsident der Eiffelturm-Betreibergesellschaft hat die Vorgehensweise des Managements als inakzeptable Praxis bezeichnet. Das sagen auch viele Politiker und Politikerinnen von links bis rechts. Sie betonen, dass die Maßnahme fundamental den republikanischen Werten, also etwa dem Prinzip der Gleichheit von Mann und Frau, widerspreche. Und so hat zum Beispiel der konservative Präsidentschaftskandidat Edouard Philippe gesagt, dass die Vorgehensweise des Eiffelturm-Managements geradezu absurd sei.
0: Die Gruppe der Hindus hat sich mittlerweile auch entschuldigt und der Streik am Eiffelturm, der ist jetzt auch rum. Aber die ganze Geschichte ist natürlich echt heftig und wird auch noch ein Nachspiel haben. Der Bürgermeister von Paris hat angekündigt, die ganze Sache nochmal untersuchen zu lassen.
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0: Einfach so eine Power in der Stimme. Bette Midler. Ich meine, die ist ja schon als Schauspielerin sehr, sehr cool. Aber als Sängerin genau so.
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so traurig schön. Tears in Heaven, Eric Clapton in HR1. Ich bin Julia Cech, morgen gerne wieder für Sie hier. Jetzt ist aber erstmal Matthias Münch dran. Das ist Ihr Mann für den Nachmittag hier bei uns in HR1.

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7: 15 Uhr. 48-Jähriger nach Angriffen auf Stromversorgung festgenommen. Schlechtes PISA-Ergebnis für deutsche Schüler. Wieder Kunstraub in Frankreich. Das Wetter, viel Sonne bei maximal 25 bis 31 Grad. Mein Name ist Mike Oeske. Tagelang hatte die Polizei nach ihm gesucht. Jetzt ist der Mann gefasst worden, der hinter den Angriffen auf mehrere Umspannwerke in Deutschland stecken soll. Wie die Behörden in Köln mitgeteilt haben, wurde der 48-Jährige in der Nähe des Kraftwerks Weißweiler bei Aachen festgenommen. ARD-Reporterin Katharina Trümper.
8: Er soll bei seiner Festnahme Sprengmittel dabei gehabt haben, aber keinen Widerstand geleistet haben. Polizisten fanden in der Nähe ein Zelt im Unterholz, in dem weitere Sprengladungen sichergestellt wurden. Der 48-jährige Mann aus Nordrhein-Westfalen steht im Verdacht, mit Spreng- und Brandvorrichtungen versucht zu haben, die Stromversorgung zu unterbrechen. Zu der Sabotageserie gibt es Bekennerschreiben, die die Ermittler dem Tatverdächtigen zuordnen.
7: Wie viel Geld will die Bundesregierung 2027 ausgeben und wofür? Darum geht es seit heute im Bundestag. In der Haushaltsdebatte hat Finanzminister Klingbeil die Pläne von Union und SPD verteidigt. Sie wollen mehr neue Schulden aufnehmen. Die größten Etats sind für Arbeit und Soziales und für Verteidigung eingeplant. Die AfD, die Grünen und die Linke kritisieren die Höhe der Neuverschuldung. AfD und Grüne halten den Entwurf für verfassungswidrig. Alle 3 Jahre werden 15-Jährige in den Bereichen Naturwissenschaften, Lesen und Mathematik getestet. In Deutschland haben im vergangenen Jahr rund 7000 Schülerinnen und Schüler mitgemacht. Das heute vorgestellte Ergebnis der PISA-Studie unbefriedigend. Aus Berlin ARD-Reporterin Juliane Kowolik.
9: Der stärkste Abwärtstrend besteht beim Lesen. Jugendliche können immer schlechter längere Texte verstehen, weil sie sie nur überfliegen, anstatt zu erfassen. Rund 1/5 der Jugendlichen hat in den Bereichen Mathematik, Lesen und Naturwissenschaften keine ausreichende Basiskompetenz. Besonders beunruhigend ist die gestiegene Chancenungleichheit in Deutschland. Noch nie waren die Bildungserfolge von Jugendlichen so stark vom sozioökonomischen Status der Familie abhängig wie jetzt.
7: Die deutschen Schüler haben damit so schlecht abgeschnitten wie noch nie. Trotzdem liegt Deutschland mit internationalem Vergleich etwa im Mittelfeld. Urteil nach Tod einer Frau in Dornburg-Frickhofen. Das Landgericht Limburg hat einen 65-jährigen Mann für schuldunfähig erklärt und die Einweisung in eine psychiatrische Klinik für Straftäter angeordnet. Laut Urteil hatte der psychisch kranke Mann seine 45-jährige Freundin im Februar in seiner Garage erschlagen. Zur Tatzeit habe er Halluzinationen gehabt. Wieder Kunstraub in Frankreich. Fast 1 Jahr nach dem spektakulären Raub im Pariser Louvre sind Unbekannte vergangene Nacht in das Renoir-Museum im südfranzösischen Cagnes-sur-Mer eingebrochen. ARD-Korrespondentin Caroline Döller.
10: Sie wurden von städtischen Überwachungskameras entdeckt. Die beiden Einbrecher haben insgesamt 4 Gemälde des impressionistischen Malers gestohlen. Die Alarmanlage des Museums sei kurz vor 6 Uhr morgens ausgelöst worden und die Polizei 5 Minuten später vor Ort gewesen, so Bürgermeister Brian Masson. Auf der Flucht hätten die Täter 2 der 4 gestohlenen Gemälde im Garten des Museums zurückgelassen. Der Schaden wird auf mehrere Millionen Euro geschätzt.
7: Das waren die Nachrichten.
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4: Vorsicht auf der A44 Dortmund Richtung Kassel. Zwischen Diemelstadt und Warburg, da liegt ein Kanister auf der Fahrbahn. Und noch eine Warnmeldung für die A67 Mannheim Richtung Darmstadt. Zwischen Firnheimer Dreieck und Lorsch, da liegen mehrere Reifenteile auf dem Fahrstreifen. Und zwar auf allen Fahrstreifen. Die A3 Köln Richtung Frankfurt zwischen Itzstein und Niedernhausen, 3 Kilometer Stau. Unfallstelle ist geräumt. A7 Fulda Richtung Würzburg zwischen Fulda Dreieck und Bad Brückenau Volkers, 4 Kilometer Stau. A45 Aschaffenburg Richtung Gießen zwischen Hanauer Kreuz und Langenselbold West, 3 Kilometer stockender Verkehr wegen einer Tagesbaustelle auf dem rechten Fahrstreifen. Und die A66 Frankfurt Richtung Wiesbaden zwischen Höchst und Kriftler Dreieck, 2 Kilometer Stau nach einem Unfall.
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4: Ja, heute können wir ein paar Spätsommer-Sonnenstunden einsammeln. Bis zu 9 können es im Norden werden, bis zu 12 im Süden. Temperaturen 25 bis 31 Grad. Mit der Nacht kommt etwas Niederschlag, Tiefstemperaturen 11 bis 17 Grad. Und morgen, der Mittwoch, der wird dann deutlich kühler. Einzelne Schauer am Vormittag, später wird es freundlicher. Temperaturen morgen in Guxhagen noch 20 Grad, Hünfeld 21, Bickenbach 23 Grad.
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4: Gleich eine wirklich beeindruckende deutsche Band, die Rainbirds mit ihrem großen Hit Blueprint. Vorher können wir uns auf so einem kleinen magischen Teppich sitzen. Können wir mal davonfliegen mit Lenny Kravitz. Hier ist Fly Away.

So, jetzt ein bisschen runterkommen. Jetzt mal tief durchatmen. Aus. Und die gute Landluft genießen von My Hometown. Hier ist Bruce Springsteen in HR1.

0: Da ist mal ordentlich Aufregung gewesen in Gladenbach-Diedenshausen, westlich von Marburg, bei der Hessen-Premiere.
1: Ich war natürlich auch unheimlich aufgeregt, nach so langer Zeit dieses Thema im Kopf zu haben und sich damit zu beschäftigen. Und ja, dass dann wirklich plötzlich dieser Tag ist, wo Leute einziehen. Also das war schon wirklich verrückt.
0: Das ist Josephine Kiefer. Zusammen mit ihrer Familie hat sie gerade Hessens ersten Pflegebauernhof aufgemacht. Ein Pflegeheim für Senioren auf einem Bauernhof. Und da packt dann eben jeder mit an, so gut er es kann. Stall ausmisten, Hühner füttern, Kräuter sammeln, Gemüse schnippeln im Sitzen oder Stehen. 22 Bewohner sollen es mal werden. Und die ersten 6 Pflegebedürftigen sind jetzt eingezogen. Zum Beispiel die Mutter von Uschi Runzheimer.
2: Also das ist Zukunft. So werden wir in Zukunft leben. Ich sehe das auch in meinem Umfeld, dass immer mehr Leute die Gemeinschaft suchen. Und nur so wird das gehen. Also dass wir auch wirklich Freude noch haben im Leben. Ne? So. Also dass man Gemeinschaft leben kann, ohne dass man unbedingt familiär verbandelt sein muss.
0: Und es schaut sehr pittoresk aus bei den Kiefers. Altes Fachwerk drumherum, ein Riesengarten. Ein Pflegedienst ist auch im Haus. Und der Bauernhof wächst noch weiter, damit noch mehr Menschen auf den Pflegebauernhof ziehen können. Und die müssen übrigens nie wieder weg, auch nicht, wenn das Mithelfen in Garten oder Küche mal zu schwer werden sollte.
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7: Mit Marco Schleicher. Guten Tag. Nach tagelanger Fahndung ist der mutmaßliche Stromsaboteur festgenommen worden. Laut Staatsanwaltschaft wurde der 48-Jährige in der Nähe des Kraftwerks Weißweiler bei Aachen festgenommen. Er wird verdächtigt, immer wieder Sabotageaktionen auf Stromleitungen und Umspannwerke verübt zu haben. Wie viel Geld will die Bundesregierung 2027 ausgeben und wofür? Darum ging es heute im Bundestag. Im Haushaltsentwurf für 2027 sind 555 Milliarden Euro Ausgaben vorgesehen und fast 119 Milliarden Euro Schulden. Besonders für Verteidigung, aber auch um Straßen und Brücken weiter sanieren zu können. Und jetzt mehr Aktuelles aus unseren Regionalstudios.
8: Hier ist das Studio Fulda.
9: Seit heute steht ein 37-Jähriger vor Gericht, weil er in Bad Sodensalm-Münster 2 Jungen mit dem Auto verfolgt und einen überfahren haben soll. Laut Anklage haben die beiden 11 und 14 Jahre alten Jungs den Mann vorher provoziert. Das hat ihn offenbar derart in Rage gebracht, dass er immer wieder auf die Kinder zugefahren sei. Der 11-Jährige habe sich retten können mit einem Sprung in eine Dornenhecke. Den 14-Jährigen habe der Angeklagte aber mit seinem Wagen erwischt und überrollt. Der Junge war so schwer verletzt, dass er mit dem Hubschrauber in die Klinik kam. Für die Staatsanwaltschaft ist das ein Tötungsversuch. Das Urteil soll am Landgericht Hanau Ende des Monats fallen. Thomas Kurella, Bad Sodensalm-Münster.
10: Lange wurde gestritten, jetzt steht fest, die Johannes-Düber-Allee in Fulda behält ihren Namen und wird nicht in Kastanienallee umbenannt, so wie sie früher hieß. Das hat die Stadtverordnetenversammlung am Abend in einer Abstimmung entschieden. 33 Nein-Stimmen, 23 Befürworter. Gegen eine Umbenennung sprachen sich vor allem die Fraktionen von CDU und AfD aus. Die CDU sieht nicht genügend Beweise für ein Fehlverhalten des früheren Bischofs Düber. Ihm wird vorgeworfen, Missbrauchsfällen nicht nachgegangen zu sein. Eingebracht hatte den Antrag die SPD. Sie zeigt sich enttäuscht über das Ergebnis, ebenso wie Vertreter von Missbrauchsbetroffenen im Bistum Fulda. Sophia Junginger, Fulda.
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11: Vorsicht auf der A6 Heilbronn Richtung Mannheim. Zwischen Firnheimer Kreuz und Firnheimer Dreieck mehrere Reifenteile auf allen Fahrstreifen und ein defekter PKW auf dem rechten Fahrstreifen. Die A3 Köln Richtung Frankfurt zwischen Bad Camberg und Idstein. 2 Kilometer Stau wegen eines defekten Fahrzeugs auf dem rechten Fahrstreifen. Die A7 Fulda Richtung Würzburg zwischen Fulda Dreieck und Bad Brückenau-Volkers 3 Kilometer Stau. A66 Frankfurt Richtung Wiesbaden zwischen Höchst und Kriftler Dreieck 4 Kilometer Stau und stockender Verkehr nach einem Unfall auf dem rechten Fahrstreifen. Die A643 Wiesbaden Richtung Mainz zwischen Schiersteiner Kreuz und Mainz-Mombach 2 Kilometer Stau. Und die A643 Wiesbaden Richtung Mainz zwischen Schiersteiner Kreuz und Mainz-Mombach 2 Kilometer Stau.
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11: Ja, da können wir jetzt noch ein paar Spätsommersonnenstunden einsammeln. Bis zu 9 sind möglich im Norden, bis zu 12 im Süden bei 25 bis 31 Grad heute. Heute Nacht etwas Niederschlag möglich, Tiefstemperaturen 11 bis 17. Und morgen haben wir dann wirklich kleinen Temperatursturz. Der Mittwoch, der wird dann deutlich kühler, beginnt am Vormittag verregnet. Einzelne Schauer allerdings sind das auch nur. Später wird es freundlicher. Temperaturen morgen dann noch zwischen 17 und 23 Grad. Wir sind HR1, ich bin Matthias Münch. Schön, dass Sie dabei sind. Hab mal gerade in den Text von dem nächsten Klassiker geguckt, den wir gleich hier für Sie haben. Da heißt es ist dringend. Warte nur ab und du wirst sehen, wie dringend meine Liebe sein kann. Ich weiß nicht, klingt das romantisch für Sie? Ich finde es ein bisschen... Ah ja, Männer...

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0: 15.42 Minuten. 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Jetzt wird wieder in die Hände gespuckt im Rheingau. Der Riesling ist reif und das früh. Und für unsere Rheingau-Winzer ist der Riesling natürlich die Paradesorte. Er macht um die 80% der Anbaufläche aus und natürlich 120% des Weltruhms. Unsere HR-Reporterin Birgitta Söhling hat die Winzer bei der Weinlese begleitet.
1: Sobald es hell wird hier am Nonnenberg in Rauental, geht's los. Dann sind die Trauben von der Nacht noch schön kühl. Die Lesehelfer schwärmen zwischen den Rebzeilen aus. Theresa Breuer schnibbelt mit.
2: Naja, das gehört mit dazu und ist tatsächlich ja auch so eine Art Belohnung, ne, wenn man seine Trauben dann im finalen Moment auch mit abschneiden darf.
1: Die Rebstöcke sind dick und knorrig hier, alt genug für tiefe Wurzeln. Trotzdem hat das Weingut einen Teil der Ernte geopfert, um die Reben zu entlasten, erzählt Außenbetriebsleiter Florian Moll.
3: Also eine Rebe sagt einem ziemlich deutlich, was sie kann und was sie nicht kann. Und da ist es dann tatsächlich super wichtig, die Rebe so weit von den Früchten zu entlasten, die sie eben nicht durchbringen kann.
1: Dafür erntet die Mannschaft jetzt hier Trauben wie aus dem Bilderbuch.
2: Es hat eine schöne Frucht, aber eben auch eine knackige Struktur. Also wir sind ganz selig.
1: Wie die Reben in diesem Rekordjahr mit Hitze und Trockenheit klarkommen, ist je nach Alter und Standort ganz unterschiedlich. Um die jungen Reben zu schützen, hat Theresa Breuer sie dick mit Strohkissen eingepackt.
2: Also das ist wirklich aufgeschüttet auf 30, 40 Zentimeter. Und wenn man dann mal dort vorbeigeht und wirklich in das Stroh reingreift, dann merkt man, dass es unten kühl ist und zum Teil sogar auch noch eine Feuchte hat. Also der Boden hat einfach einen perfekten Transpirationsschutz dadurch.
1: In den Steillagen am Rüdesheimer Berg haben es die Reben nur mit zusätzlicher Bewässerung geschafft. Dort gibt es schon seit Jahren dünne, schwarze Schläuche in den Rebzeilen, durch die das Wasser tröpfchenweise in den Boden sickert. Im Juli und August musste Theresa Breuer zusätzlich Schläuche ausrollen und das Uferfiltrat vom Rhein im Fass mit dem Traktor rauffahren.
2: Wir haben es jetzt schon gesehen, wie gut es den Anlagen getan hat. Und die Anlagen, die eben gar kein Wasser gesehen haben, ja, da gibt es arge Ertragseinbußen.
1: Den ersten Riesling hat das Weingut am 31. August gelesen, so früh wie noch nie. In dieser Woche geht es jetzt mit voller Mannschaftsstärke los. Es wird keine ganz üppige Ernte, aber es kann ein großer Jahrgang werden.
0: Da freuen wir uns dann also früher als sonst auf richtig guten Riesling aus dem Rheingau.
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Kennen Sie noch die Mundorgel, dieses rote Büchlein mit Noten und Texten, die man wunderbar bei so einer Jugendfreizeit am Lagerfeuer singen kann? Genau da habe ich zum ersten Mal diesen Song gefunden. Den haben wir dann alle zusammen versucht. Lady in Black jetzt in H1.

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1: 16 Uhr. Rhein fordert Abkehr vom Brandmauerbegriff. Ermittler durchsuchen Kreissparkasse Weilburg. Abstimmung zum Vogel des Jahres hat begonnen. Das Wetter, viel Sonne bei maximal 25 bis 32 Grad. Mein Name ist Mike Oeske. Nach dem Wahlsieg der AfD in Sachsen-Anhalt plädiert der hessische Ministerpräsident Rhein dafür, den Begriff Brandmauer fallen zu lassen. Rhein sagte, das Sprachbild sei nicht christdemokratisch. HR-Reporter Tobias Häuser.
2: Rhein nannte den AfD-Wahlsieg den letzten Warnschuss. Daher sei seine feste Überzeugung, man müsse jetzt mit allen reden, über alles reden und Wähler nicht hinter Brandmauern stoßen. Das sei der falscheste Weg, den man gehen könne, sagte Rhein der Zeitung Die Welt. Zugleich erklärte er aber auch, kein anständiger Christdemokrat werde mit der AfD koalieren. Außerdem gibt er zu bedenken, dass das Reformtempo vielleicht zu hoch sei. Möglicherweise müsse man Tempo rausnehmen und sich auf die wichtigsten Reformelemente beschränken.
1: Tagelang hatte die Polizei nach ihm gesucht. Jetzt ist der Mann gefasst worden, der hinter den Angriffen auf mehrere Umspannwerke in Deutschland stecken soll. Wie die Behörden in Köln mitgeteilt haben, wurde der 48-Jährige in der Nähe des Kraftwerks Weißweiler bei Aachen festgenommen. ARD-Reporterin Katharina Trümper.
3: Er soll bei seiner Festnahme Sprengmittel dabei gehabt haben, aber keinen Widerstand geleistet haben. Polizisten fanden in der Nähe ein Zelt im Unterholz, in dem weitere Sprengladungen sichergestellt wurden. Der 48-jährige Mann aus Nordrhein-Westfalen steht im Verdacht, mit Spreng- und Brandvorrichtungen versucht zu haben, die Stromversorgung zu unterbrechen. Zu der Sabotageserie gibt es Bekennerschreiben, die die Ermittler dem Tatverdächtigen zuordnen. Darin begründet er die Angriffe auf das Stromnetz mit dem Kampf gegen fossile Energien.
1: Deutschlands Schülerinnen und Schüler haben beim neuen PISA-Test so schlecht abgeschnitten wie noch nie. Konkret untersucht wurden die schulischen Leistungen von 15-Jährigen beim Lesen, in Mathematik und im Bereich Naturwissenschaften. Im internationalen Vergleich liegt Deutschland etwa im Mittelfeld. Bundesbildungsministerin Prien nennt die Ergebnisse besorgniserregend. Ähnlich hat sich Hessens Kultusminister Schwarz geäußert. Aber Hessen sei schon auf einem guten Weg. Mit einer weiteren Deutschstunde in Klasse 1, Lesezeiten und Mathe-Förderstunden. Ermittler haben am Morgen die Kreissparkasse Weilburg in Mittelhessen durchsucht. Das hat die Staatsanwaltschaft Frankfurt auf HR-Anfrage bestätigt. HR-Reporter Benjamin Müller.
4: Hintergrund der Aktion sind laut HR-Informationen Kredite, die die Kreissparkasse Weilburg ohne ordnungsgemäße Prüfung an die Gemeinde Löhnberg vergeben haben soll. Bestätigt hat das die Staatsanwaltschaft noch nicht, sie will sich erst morgen dazu äußern. Bereits im Dezember 2024 hatte die Staatsanwaltschaft Frankfurt das Rathaus in Löhnberg und das Privathaus des Ex-Bürgermeisters Schmidt durchsucht. Seitdem laufen gegen ihn Ermittlungen wegen des Verdachts der Untreue. Ob die Durchsuchung bei der Kreissparkasse Weilburg direkt damit zu tun hat, ist derzeit nicht klar.
1: Die Wahl zum Vogel des Jahres 2027 ist gestartet, das meldet der Naturschutzbund. Zur Wahl stehen Kolkrabe, Kranich, Mehlschwalbe, Trauerschnäpper und Wasseramsel. Über sie können die nächsten 5 Wochen Interessierte online abstimmen. Alle Kandidaten machen laut NABU auf ein wichtiges Naturschutzthema aufmerksam. Der Vogel dieses Jahres ist das Rebhuhn. Das waren die Nachrichten.
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5: Liebe Autofahrerinnen, liebe Autofahrer, zunächst 2 Warnmeldungen. Vorsicht auf der A3 Frankfurt Richtung Köln zwischen Niedernhausen und Itzstein. Da liegt ein Fahrzeugteil auf dem mittleren Fahrstreifen. Und die A66 Wiesbaden Richtung Frankfurt am Nordwestkreuz Frankfurt eine ungesicherte Unfallstelle in der Verbindung zur A5 Richtung Darmstadt. A7 Kassel Richtung Hannover zwischen Kreuz Kassel Mitte und Kassel Nord. 4 Kilometer Stau nach einem Unfall mit einem LKW im Baustellenbereich. Die beiden rechten Fahrstreifen sind blockiert. Verzögerung 20 Minuten. A7 Fulda Richtung Würzburg zwischen Fulda Dreieck und Bad Brückenau Volkers. 7 Kilometer Stau. A45 Aschaffenburg Richtung Gießen zwischen Langenselbold West und Hammersbach. 3 Kilometer stockender Verkehr wegen Brückenarbeiten auf dem rechten Fahrstreifen. A66 Frankfurt Richtung Wiesbaden zwischen Frankfurt Höchst und Frankfurt Zeilsheim. 3 Kilometer stockender Verkehr angeräumter Unfallstelle. A643 Wiesbaden Richtung Mainz zwischen Schiersteiner Kreuz und Mainz-Mombach. 2 Kilometer Stau. Und die A671 Wiesbaden Richtung Mainz zwischen Hochheim Nord und Gustavsburg. 2 Kilometer Stau.
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5: Ja, da haben wir heute wieder ein paar Sonnenstunden zusammenbekommen. 9 werden es im Norden, 12 im Süden, idealerweise bei 25 bis 31 Grad. Die Nachts, da kann zunächst etwas Niederschlag kommen hier und da bei 11 bis 17 Grad Tiefstemperaturen. Und morgen haben wir dann einen Wetterwechsel. Es ist deutlich kühler, vormittags ein wenig Regen, einzelne Schauer sind das eher. Und dann später am Tag wird es freundlicher. Temperaturen in Bad Swesten 20 Grad noch morgen, Buseck 21 und Seeheim-Jugenheim 23 Grad.
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5: Ach ja, Eile mit Weile könnte man dazu sagen. Gell? Es gibt ja einerseits diese krassen Rocker, die alle lieben, und dann gibt es diese herzzerreißenden Balladen. Aber wer bricht eigentlich mal eine Lanze für den wunderbaren Mittempo-Song? Mittempo, das ist überhaupt schon so ein Begriff, der überhaupt total nicht sexy klingt, ne? Aber dieser Song hier, der ist wirklich sexy in seinem mittleren Tempo. Hier sind Halt.
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Und jetzt in die frische Spätsommerluft der schottischen Highlands. Und da stehen dann diese Jungs. Also jedenfalls im Video stehen sie da gerne. In ihrer Heimat lassen sie sich den Wind um die Nase wehen und machen wunderbare, überhaupt nicht windige Musik. Die Simple Minds, Alive and Kicking.

0: Digital in HR1. Ja, Kohlenmonoxid, das ist wirklich tückisch. Man sieht's halt nicht. In Frankfurt-Höchst ist das am Abend wirklich gerade noch mal gut gegangen. In einem Mehrfamilienhaus ist Kohlenmonoxid ausgetreten. Eine Bewohnerin ruft den Notarzt, weil sie Kopfweh hat. Und als der kommt, schlagen die CO-Melder der Rettungskräfte an. Das giftige Gas hat sich schon im ganzen Haus verteilt. Später kommt raus, die Gastherme hat ein Loch. Zum Glück ist niemandem Schlimmeres passiert, aber das war wirklich ein Paradebeispiel dafür, wie wichtig Warnsysteme sind. Und darüber spreche ich jetzt mit Feuerwehrmann Florian Erbacher von der Frankfurter Feuerwehr. Hallo.
1: Hallo.
0: Wir wollen statt Kohlenmonoxid, wie wir das so umgangssprachlich sagen, von Kohlenstoffmonoxid sprechen, denn das wäre korrekt, habe ich gerade gelernt. Und ich habe gelernt, die Feuerwehrleute, die tragen Melder an der Uniform. Wie sinnvoll wäre denn das, jetzt für mich zum Beispiel auch so einen Melder an meine Decke zu schrauben?
1: Absolut sinnvoll. Überall dort, wo eine offene Verbrennung stattfindet, sind solche Kohlenstoffmonoxidwarner wichtig, da man das Gas weder riechen, schmecken noch sehen kann.
0: Worauf sollte ich achten beim Anschaffen?
1: Die im deutschen Handel verfügbaren Geräte sind alle nach CE-Norm geprüft und entsprechen damit den Anforderungen und waren zuverlässig vor dem Gas.
0: Wenn es einem komisch wird, dann denken viele wahrscheinlich jetzt erstmal nicht an einen Gasaustritt. Gibt es denn klare Anzeichen, bei denen ich sagen kann, hier stimmt was nicht, ich rufe die Feuerwehr?
1: Ja, wenn unerwartet Schwindel, Kopfschmerzen, Bewusstseinsstörungen, Sehstörungen eintreten, dann kann das ein deutliches Zeichen dafür sein, dass man eine Kohlenstoffmonoxidvergiftung bekommen hat.
0: Also lohnt sich doch nochmal drüber nachzudenken, sich so einen CO-Melder anzuschaffen. Sagen Sie nochmal, Herr Erbacher, für wen das besonders gilt?
1: Ja, überall dort, wo offene Verbrennungen gerade in Wohnräumen stattfinden, das kann ein Gasherd sein, auf dem gekocht wird. Das ist die klassische Gastherme. Das kann ein Kamin oder Kachelofen sein, überall dort, wo eine offene Flamme in Verbindung mit Wohnräumen steht.
0: Dankeschön, Florian Erbacher. Beste Grüße an die Kollegen von der Frankfurter Feuerwehr.
1: Vielen Dank.
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15: Mit Marco Schleicher. Guten Tag. In Weilburg in Mittelhessen wurde der Hauptsitz der Kreissparkasse durchsucht. Das hat die Staatsanwaltschaft Frankfurt bestätigt. Hintergrund seien Ermittlungen im Zusammenhang mit Krediten für die Gemeinde Lönnberg. Hessens Ministerpräsident Rhein hat den Wahlsieg der AfD in Sachsen-Anhalt den letzten Warnschuss genannt. Das hat er der Zeitung Die Welt gesagt. Und Rhein ist dafür, den Begriff Brandmauer fallen zu lassen. In Zukunft will er enttäuschte Wähler wieder stärker ansprechen und mit allen reden. Und jetzt mehr Aktuelles aus unseren Regionalstudios.
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16: Mehrere Anschläge auf das Stromnetz in Deutschland beschäftigen auch Osthessen. Die Rhön-Energie schaut mit Sorge auf die Angriffe vor gut einer Woche im Rheinland und in Brandenburg. Sie nehme diese Entwicklungen sehr ernst und arbeite deswegen selbst an Sicherheits- und Notfallstrukturen für die Energieinfrastruktur hier in der Region. Und das nicht erst seit gestern, wie der Stromversorger aus Fulda auf Anfrage des HR versichert. Schon seit Beginn des russischen Angriffskrieges gegen die Ukraine arbeite die Rhön-Energie daran, ihre Anlagen vor potenziellen Sabotage Akten zu schützen. Bei den Vorfällen in Brandenburg und bei Köln hatten Unbekannte mit selbstgebauten Flugkörpern Kurzschlüsse an Stromleitungen verursacht. Paul Mosbacher, Studio Osthessen.
17: Sensationelle Zahlen für das Schimmelreiter-Musical in Fulda. Fast 70.000 Besucher haben das Musical im Schlosstheater gesehen. Das ergibt eine Auslastung von 99%. Das teilt der Veranstalter jetzt mit. Zu Beginn, sagt Produzent Peter Scholz, herrscht immer eine gewisse Anspannung, wie das Publikum ein neues, ein unbekanntes Stück annimmt.
18: Zum Glück war die Mund-zu-Mund-Propaganda sehr, sehr positiv und ganz viele Leute sind auch mehrfach dann wiedergekommen. Und dann hatte man dann so einen Katalysatoreffekt, was die Nachfrage anging.
17: Wer bei 99% Auslastung keine Karte mehr bekommen hat, im kommenden Jahr kommt Schimmelreiter Hauke Haien wieder ins Schlosstheater. Hermann Diehl aus Fulda.
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19: Da haben wir jetzt erstmal zwei Warnmeldungen. Vorsicht auf der A3 Köln Richtung Frankfurt zwischen Kelsterbach und Frankfurter Kreuz. Eine ungesicherte Unfallstelle auf dem linken Fahrstreifen. Und auf der A5 Darmstadt Richtung Frankfurt in der Abfahrt Frankfurt-Niederrad ein defektes Fahrzeug auf dem Verzögerungsstreifen. A7, Kassel Richtung Hannover, zwischen Kreuz Kassel-Mitte und Kassel-Nord. 4 Kilometer Stau nach einem Unfall mit einem LKW im Baustellenbereich. Die beiden rechten Fahrstreifen sind blockiert. Verzögerung etwa 20 Minuten. A7, Fulda Richtung Würzburg, zwischen Fulda Dreieck und Bad Brückenau-Volkers. 7 Kilometer Stau. A45, Aschaffenburg Richtung Gießen, zwischen Langenselbolder Dreieck und Hammersbach. 4 Kilometer stockender Verkehr wegen Brückenarbeiten auf dem rechten Fahrstreifen. Dann die 643 zwischen Wiesbaden Richtung Mainz, zwischen Schiersteiner Kreuz und Mainz-Mombach. 2 Kilometer Stau. Dadurch auch auf der A66 zwischen Wiesbaden-Mainzer Straße und Schiersteiner Kreuz 3 Kilometer stockender Verkehr.
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19: Da haben wir heute noch ein paar Sonnenstunden zusammenbekommen bei 25 bis 31 Grad. Weitgehend trocken bleibt es weiterhin heute Nachmittag. Und ja, in der Nacht kann dann ein bisschen Regen dazukommen bei Tiefstemperaturen von 11 bis 17 Grad. Morgen dann Wetterwechsel. Der Mittwoch wird deutlich kühler, vormittags ein bisschen Regen. Später dann freundlicher Temperaturen, nur noch 17 bis 23 Grad. Hallo zusammen, wir sind hr1 und ich bin Matthias Münch. Schön, dass Sie mit uns Richtung Feierabend gleiten. Jetzt gibt's guten alten Bekannten, Frankie. Ja, den von Ghost to Hollywood. Hier ist Relax.

0: 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Das ist besser wie Kaffee.
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0: 16.44 Uhr. Die Polizei hat den mutmaßlichen Stromsaboteur Daniel V. erwischt. Er soll ja mehrmals Umspannwerke bzw. Hochspannungsleitungen sabotiert haben. Die Beamten haben öffentlich nach dem 48-Jährigen gefahndet, unter anderem, weil Bekennerschreiben aufgetaucht sind. In Nordrhein-Westfalen ist er der Polizei bei einer Kontrolle quasi in die Arme gelaufen, hatte wohl auch Sprengmittel dabei. Ihm wird vorgeworfen, in der Nähe von Umspannwerken in Brandenburg, Sachsen und Nordrhein-Westfalen Vorrichtungen installiert zu haben. Wir haben mit Beate Kadels vom Polizeipräsidium Brandenburg sprechen können über die laufenden Ermittlungen. Sie hat uns gesagt, ihre Kollegen ermitteln gerade, ob er das allein gemacht hat und gehen davon aus, dass er weitermachen wollte.
1: Es spricht schon viel dafür, dass hier scheinbar noch weitere Taten geplant waren, da auch weitere Sprengmittel gefunden worden sind.
0: Eine Frage schwirrt uns dabei sicher allen im Kopf. Warum macht jemand sowas?
1: Zur Motivlage ermitteln wir natürlich in alle Richtungen. Allerdings sind wir auch ehrlich, da liegt der Fokus hier schon auf dem Thema Klimaschutz, dass es hier eine entsprechende Verbindung gibt. Das schließt sich aus dem Bekennerschreiben, aber ganz endgültig ist es dann, wenn die Ermittlungen abgeschlossen sind.
0: Daniel V. wird noch heute einem Haftrichter vorgestellt. Der wird dann entscheiden, wie es mit ihm weitergeht. Währenddessen ermittelt die Polizei weiter.
1: Jetzt gilt es, die Ermittlungen weiter voranzutreiben, weitere Spuren auszuwerten. Es gibt noch eine Vielzahl an Hinweisen, die auch bei uns oder auch in Nordrhein-Westfalen vorliegen. Gilt es jetzt alle auszuwerten und da sorgfältig zu prüfen, welche Zusammenhänge gibt es zwischen den Taten, gibt es welche, kann man alle Taten dem Tatverdächtigen zuordnen. Letztlich geht es auch darum, in einer Vernehmung gegebenenfalls weitere Informationen zu erlangen, sofern der Tatverdächtige sich hier bei der Vernehmung auch einlässt auf ein Gespräch mit der Polizei. Und deswegen laufen die Ermittlungen auf Hochtouren immer noch weiter.
0: Der Mann, der in mehreren Bundesländern das Stromnetz attackiert haben soll, ist festgenommen.
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Mac in HR1. Vielleicht erinnern Sie sich noch, das Erste, was die neue hessische Landesregierung unter Boris Rhein gemacht hat, war den Blockflötenunterricht in Schulen wieder einführen. Also wenn es denn dazu führen würde, dass die Kinder jetzt da sowas hier spielen, von mir aus gerne.

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1: 17 Uhr. Kultusminister Schwarz nennt neue PISA-Ergebnisse alarmierend. Zahl der Streubombenopfer weltweit stark angestiegen. EU genehmigt Millionen für Sanofi in Frankfurt. Das Wetter in der Nacht gebietsweise Regen, 17 bis 11 Grad. Morgen Sonnenschein und Regen bei 17 bis 23 Grad. Mein Name ist Mike Oeske. Der hessische Kultusminister Schwarz bewertet die neuen Ergebnisse der PISA-Studie als alarmierend. Schwarz sagte, auf diese Herausforderungen müsse man reagieren. HR-Landeskorrespondent Nikolas Buschlüter.
2: Der CDU-Politiker sieht Hessen jedoch schon auf dem Weg. Zum Beispiel mit einer weiteren Deutschstunde in der ersten Klasse ab dem übernächsten Schuljahr sowie zusätzlichen Lesezeiten und Matheförderstunden. Die Grünen fordern von Schwarz dagegen mehr Mittel für individuelle Förderung von Schülern. Die AfD verlangt hessenweit flächendeckende Leistungstests und gezielte Nachhilfeangebote.
1: Diskussion über Brandmauer. Der hessische Ministerpräsident Rhein plädiert nach dem Wahlsieg der AfD in Sachsen-Anhalt dafür, den Begriff fallen zu lassen. Der CDU-Politiker sagte der Zeitung Die Welt, das Sprachbild sei nicht christdemokratisch. Das Wahlergebnis nannte Rhein den letzten Warnschuss. Jetzt müsse man mit allen reden und dürfe Wähler nicht hinter Brandmauern stoßen. Allerdings werde kein anständiger Christdemokrat mit der AfD koalieren. Nach der Festnahme des mutmaßlichen Stromsaboteurs gehen die Ermittlungen weiter. Die Innenminister von Sachsen und Brandenburg sagten, der Mann sei ein fehlgeleiteter Einzeltäter und hätte regionale Blackouts auslösen können, wenn er Erfolg gehabt hätte. Die Polizei hatte den 48-Jährigen heute Mittag in Nordrhein-Westfalen festgenommen. Der Mann soll versucht haben, Stromleitungen in der Nähe von Kraftwerken lahmzulegen. In NRW, Brandenburg und Sachsen. Die Zahl der Opfer durch Streubomben ist letztes Jahr weltweit stark angestiegen. Das geht aus dem neuen Bericht mehrerer Nichtregierungsorganisationen hervor. Aus Genf Sandra Bieger.
3: Demnach wurden 2025 weltweit mindestens 1063 Menschen durch Streubomben getötet oder verletzt. Das sind mehr als dreimal so viele wie im Jahr zuvor. 87% der Opfer seien Zivilistinnen und Zivilisten gewesen. Besonders stark betroffen die Ukraine. Hier wurden laut Streubombenmonitor mindestens 927 Opfer registriert, mehr als viermal so viele wie noch ein Jahr zuvor.
1: Der Hauptsitz der Kreissparkasse Weilburg ist heute durchsucht worden. Das hat die Frankfurter Staatsanwaltschaft bestätigt. Nach HR-Informationen geht es um Kredite, die die Kreissparkasse ohne ordnungsgemäße Prüfung vergeben haben soll, und zwar an die Gemeinde Löhnberg. Bestätigt hat das die Staatsanwaltschaft noch nicht. Weitere Informationen sind für morgen angekündigt. Löhnberg steckt seit Jahren in einer Schulden- und Haushaltskrise. Deutschland darf den Arzneimittelhersteller Sanofi mit 400 Millionen Euro unterstützen, um die Insulinproduktion in Frankfurt höchst zu sichern. Das hat die EU-Kommission genehmigt. Begründung: Ohne die Hilfe würde Sanofi den Standort schließen. Die Versorgung von Diabeteskranken sei gefährdet. Der Konzern verpflichte sich im Gegenzug, bis 2032 eine neue Fabrik in Frankfurt höchst zu bauen. In Deutschland gibt es nur diesen Standort für die Insulinproduktion und im gesamten europäischen Wirtschaftsraum nur noch einen weiteren. Das waren die Nachrichten.
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4: A7, Kassel Richtung Hannover. Zwischen Kreuz Kassel-Mitte und Kassel-Nord 4 Kilometer Stau nach einem Unfall mit einem LKW im Baustellenbereich. Die beiden rechten Fahrstreifen sind blockiert. Die Verzögerung hier etwa 20 Minuten. Die A7, Fulda Richtung Würzburg. Zwischen Fulda-Dreieck und Bad Brückenau-Volkers 4 Kilometer Stau. Die A45, Gießen Richtung Dortmund. Die ist zwischen Ehringshausen und Herborn-Süd nach einem Unfall mit 2 PKW und einem LKW gesperrt, dadurch ab Wetzlar Kreuz 6 Kilometer Stau. Also nochmal von vorne, Entschuldigung. Da gab es also diesen Unfall. Jetzt ist die gesperrt und 6 Kilometer im Moment. Und hier kommt die empfohlene Umleitung, die U13 ab Ehringshausen über die B277 bis Herborn Süd. A66, Frankfurt Richtung Wiesbaden, zwischen Eschborn und Höchst 1 Kilometer Stau nach einem Unfall auf dem linken Fahrstreifen. Und die A643, Wiesbaden Richtung Mainz, zwischen Schiersteiner Kreuz und Mainz-Mombach 2 Kilometer Stau. Dadurch auch auf der A66 zwischen Wiesbaden-Mainzer Straße und Schiersteiner Kreuz 3 Kilometer stockender Verkehr.
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4: Da kommen jetzt so ein paar Sonnenstunden zusammen. Im Norden um die 9 maximal, im Süden sogar 12 maximal. Weitgehend trocken, 25 bis 31 Grad warm heute dieser Dienstag. In der Nacht dann ein paar Niederschläge, 11 bis 17 Grad die Tiefstemperaturen. Und morgen haben wir dann anderes Wetter, deutlich kühler. Am Vormittag auch ein bisschen Regen. Je länger der Tag, desto freundlicher wird's. Aber warm wird's nicht mehr wirklich. Wolfhagen bekommt 19 Grad, Neuhof 21 und Mühltal 22 Grad.
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4: John Farnham sang dereinst: Ihr seid die Stimme, benutzt sie, seid laut und macht euch klar verständlich. Also, bitteschön, das war schon vor 40 Jahren das Mittel der Wahl. You're the voice.

Und da haben wir uns einmal alle gut gefühlt bei diesem musikalischen Denkmal für Jungs wie uns, die nicht tanzen können. Ja, ja, Genesis jetzt in HR1. I can dance. Tanzen Sie einfach nicht mit.

0: Irrer Weltrekordversuch im Baunatthaler Parkstadion. Der Physiotherapeut Kevin Oziepka will die Marathonstrecke von 42 Kilometern mit Burpees hinter sich bringen. Okay, Fitnessfreaks wissen, wie eklig ein Burpee ist. Man macht eine Liegestütze, hüpft dann in die Hocke und macht einen Strecksprung nach vorne, in diesem Fall möglichst weit nach vorn. Wieder in den Liegestütz. Das 42 Kilometer lang. Lieber Kevin, bist du verrückt?
1: Das habe ich schon öfters gehört, den Satz, ob ich denn verrückt sei. Ich glaube, man muss schon irgendwo so ein kleines bisschen verrückt sein, um sowas auch zu machen. Ich habe Spaß dran und das ist das Wichtigste.
0: Okay, wir wollen unbedingt wissen, wie weit er jetzt schon ist. Unser HR-Reporter Michael Cibilla ist für uns vor Ort. Ist Kevin denn auf Weltrekordkurs?
2: Ja, das ist er auf jeden Fall. Kevin Oziepka springt noch jetzt gerade hier vor meiner Nase, geht in die Liegestütze, richtet sich auf, springt weiter. Aber er muss noch ein bisschen. Zwei Stadionrunden hat er noch vor sich bis zum Rekord. Das sind knapp 1000 Meter. Er ist etwas fertig mit der Bereifung, hat er mir eben selbst erzählt. Aber er hat bis heute durchgehalten und alles spricht dafür, dass er jetzt so zwischen 18 und 19 Uhr dann tatsächlich es geschafft hat, rund 42 Kilometer im Burpee.
0: Und das wäre dann der Weltrekord?
2: Das wäre auf jeden Fall.
0: Okay, warum macht man sowas eigentlich, sag mal?
2: Ja, da gibt es verschiedene Gründe. Einmal ist Burpee einfach seine Sportart. Da will er einen Pflock einrammen. Dann will Kevin mit seiner Aktion auch andere Menschen zu Bewegung und sportlicher Aktivität anregen, hat er vorhin gesagt. Nicht so krass, aber immerhin Bewegung. Und last but not least, damit verbunden ist eine Spendenaktion für die Kinderkrebshilfe. Und da sind Stand jetzt schon rund 6.000 Euro zusammengekommen.
0: Wir hören ja so ein bisschen im Hintergrundstadion. Warten da viele aufs große Finale? Hat der Unterstützer da?
2: Ja, hier im Baunatthaler Stadion sind inzwischen viele Fans eingetrudelt. Freunde, Familie, Kollegen, die Kevin anfeuern. Wir haben es gerade gehört. Und die ihm auch Luft zufächeln, Musik vorspielen, Getränke reichen. Nach jeder Runde gibt's Applaus und alle hier sind mächtig stolz auf ihren Kevin.
0: Das heißt, Muskelkater spürte einstweilen nicht, oder?
2: Ja, den hat er aber auf jeden Fall und das motiviert ihn aber einfach weiterzumachen. Er hat mir vorhin gesagt, ohne diese Unterstützung, ohne sein Team wäre er nie so weit gekommen. Aber gegen den Muskelkater helfen ihm am besten seine Kollegen aus der Praxis für Physiotherapie.
0: Das würde ich doch auch denken. Vielen Dank, Michael Cibilla. In Baunatthal in einer Stunde sollte der Weltrekord geknackt sein. Sie hören es hier natürlich sofort, wenn Kevin das gepackt hat.
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11: Mit Marco Schleicher. Guten Tag. Beim aktuellen PISA-Test hat Deutschland so schlecht abgeschnitten wie noch nie. Laut der Studie hat jeder dritte Jugendliche Probleme beim Lesen und Rechnen. Hessens Kultusminister Schwarz findet die Ergebnisse besorgniserregend. Hessens Ministerpräsident Rhein hat den Wahlsieg der AfD in Sachsen-Anhalt den letzten Warnschuss genannt. Das hat er der Zeitung Die Welt gesagt. Und Rhein ist dafür, den Begriff Brandmauer fallen zu lassen. Jetzt müsse man mit allen reden und enttäuschte Wähler wieder stärker ansprechen. Und jetzt mehr Aktuelles aus unseren Regionalstudios.
0: Hier ist das Studio Fulda.
12: Weil er in mehr als 20 Fällen Kinder missbraucht haben soll, muss sich ein 34-Jähriger bald vor Gericht verantworten. Wie die Staatsanwaltschaft Gießen mitteilt, sind die Ermittlungen gegen den Mann abgeschlossen. Jetzt erhebt sie Anklage gegen den ehemaligen Erzieher in einer Kita in Grebenhain. Er wurde schon Anfang des Jahres festgenommen, nachdem das Vogelsberger Jugendamt von mutmaßlichen Fällen sexuellen Missbrauchs durch ihn erfahren hatte. Die Staatsanwaltschaft wirft ihm jetzt vor, in 25 Fällen schutzbefohlene Kinder sexuell missbraucht und die Taten auch gefilmt zu haben. Außerdem soll er rund 180.000 Kinder- und jugendpornografische Bilder und Videos besessen haben. Der Prozess beginnt voraussichtlich Ende September. Paul Mosbacher, Grebenhain.
13: Seit heute steht ein 37-Jähriger vor Gericht, weil er in Bad Sodensaal, Münster, 2 Jungen mit dem Auto verfolgt und einen überfahren haben soll. Laut Anklage haben die beiden 11 und 14 Jahre alten Jungs den Mann vorher provoziert. Das hat ihn offenbar derart in Rage gebracht, dass er immer wieder auf die Kinder zugefahren sei. Der 11-Jährige habe sich retten können mit einem Sprung in eine Dornenhecke. Den 14-Jährigen habe der Angeklagte aber mit seinem Wagen erwischt und überrollt. Der Junge war so schwer verletzt, dass er mit dem Hubschrauber in die Klinik kam. Für die Staatsanwaltschaft ist das ein Tötungsversuch. Das Urteil soll am Landgericht Hanau Ende des Monats fallen. Thomas Kurella, Bad Sodensal, Münster.
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14: Die A3, Köln Richtung Frankfurt zwischen Bad Camberg und Itzstein. 2 Kilometer stockender Verkehr wegen eines defekten LKW auf dem rechten Fahrstreifen. A7, Fulda Richtung Würzburg zwischen Fulda Dreieck und Bad Brückenau Wildflecken. 8 Kilometer Stau und stockender Verkehr. Verzögerung hier 30 Minuten ungefähr. A45 Gießen Richtung Dortmund zwischen Wetzlarer Kreuz und Herborn Süd. 5 Kilometer Stau nach einem Unfall mit 2 PKW auf dem linken Fahrstreifen. A66 Frankfurt Richtung Wiesbaden zwischen Nordwestkreuz Kreuz Frankfurt und Frankfurt Höchst. 3 Kilometer Stau nach einem Unfall auf dem linken Fahrstreifen, dadurch auch 2 Kilometer Stau auf der A648 zwischen dem Westkreuz Frankfurt und Eschborn. Und dann haben wir noch die 643 Wiesbaden-Mainz zwischen Schiersteiner Kreuz und Mainz-Mombach. In beiden Richtungen jeweils 2 Kilometer stockender Verkehr.
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14: Ja, da ist noch ein bisschen was drin mit der Sonne. Da kommen wir auf 9 bis 12 Stunden heute insgesamt. 25 bis 31 Grad warm ist es. In der Nacht kann es hier und da regnen. Die Tiefstemperaturen 11 bis 17 Grad. Und morgen, der Mittwoch, der wird dann deutlich kühler. Da haben wir richtig einen kleinen Temperatursturz. Beginnt mit einzelnen Schauern, später wird es dann freundlicher und die Temperaturen morgen so zwischen 17 und 23 Grad. Wir sind HR1, Sie sind auf dem Weg in den Feierabend. Schön, dass Sie das mit uns sind. Wir singen jetzt ein Liedchen. Naja, keine Sorge, wir lassen singen, ne? Die bittet, in diesem Lied wird gebeten um Beistand für alle, die da draußen auf der Straße unterwegs sein müssen. Mr. Mr. Kyrie.

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0: Untergehen heute ganz besonders liebe Grüße raus nach Groß-Gerau, in den Kreis Groß-Gerau, an einen Mann, der seit 8 Jahren Busfahrer ist, meistens unterwegs auf der Linie 72 zwischen Bischofsheim und dem Frankfurter Flughafen. Kevin Messerschmidt, nominiert als Lieblingsbusfahrer 2026, weil er seinen Job liebt und seinen Bus.
1: Einfach das Bewegen von großen Fahrzeugen. Ich meine, ein Gelenkbus ist 18 Meter lang. Das ist schon eine Kunst, das Ding zu bewegen. Ich sag mal, der Umgang mit den Menschen, Leute, die Hilfe brauchen, dass man ihnen helfen kann und alles. Das ist einfach das Gesamtpaket. Auch das mit den neuen Kollegen, wenn die kommen, dass ich die ausbilde. Das ist einfach das komplette Gesamtpaket, was einfach direkt Spaß macht.
0: Und genau da ist diese Freude, die Liebe zum Job, das bekommen auch die Menschen mit, die Kevin von A nach B fährt. Und das Besondere an diesem deutschlandweiten Wettbewerb ist, dass einen da die Fahrgäste nominieren. Da hat sich ein Fahrgast die Zeit genommen und den Kevin dort beworben.
1: Es war ein komisches Gefühl, es war Freude, es war, ja, man wusste nicht, was auf einen zukommt, aber natürlich hauptsächlich tierische Freude, dass man so weit gekommen ist. Das zeigt mir auch, dass ich meinen Job richtig mache und dass ich halt auch Anerkennung kriege von den Fahrgästen, was nicht immer so das Thema ist.
0: Kevin ist jetzt unter den Top 30 und es gab schon eine Urkunde dafür, ein Plakat mit allen drauf. Es gab einen Blumenstrauß von der Firma und sehr viel Liebe auch von den Kolleginnen und Kollegen. Also es ist fast egal, wie die Wahl dann ausgeht im Oktober. Kevin hat schon so gewonnen bei allen, die ihn kennen.
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Eins jetzt mit ja, mit dem Song, das war die erste Single, die mein Bruder sich damals selber, glaube ich, zu Weihnachten gewünscht hatte. Ich bin also überhaupt nicht bekannt dafür gewesen, sonderlich viel Gutes über meinen kleinen Bruder gesagt zu haben, aber was für ein Geschmack, wie alt war der damals? 8 oder so? Das

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4: 18 Uhr. Kultusminister Schwarz nennt neue PISA-Ergebnisse alarmierend. EU droht Serbien nach Mladic-Staatsbegräbnis mit Konsequenzen. Einbruch in Renoir-Museum in Frankreich. Das Wetter in der Nacht gebietsweise Regen, 17 bis 11 Grad. Und morgen Sonne, Wolken und auch mal Regen, 17 bis 23 Grad. Mein Name ist Christoph Haas. Alarmierend, so nennt Hessens Kultusminister Schwarz die Ergebnisse der neuen PISA-Studie. In den Bereichen Mathe, Lesen und Naturwissenschaften schneiden die deutschen Schüler so schlecht ab wie noch nie. Im internationalen Vergleich liegt Deutschland trotzdem weiter etwa im Durchschnitt. Aus der Nachrichtenredaktion Markus Schuh.
5: Schwarz sagt, auf die Ergebnisse müsse man reagieren und das sehen auch andere Politiker und Experten so. Bundesbildungsministerin Prien ist besorgt, weil sich sowohl gute Schüler verschlechtert haben, als auch die mit ohnehin schon schlechteren Leistungen. Ein Grund dafür ist für den Bundesdrogenbeauftragten Streeck ganz klar, dass Jugendliche zu viel Zeit mit sozialen Medien verbringen. Das Münchner IFO-Institut warnt vor den wirtschaftlichen Folgen, wenn Schülern wichtige Kompetenzen fehlen. Ähnlich haben sich Handwerksverbände und auch Arbeitgeber geäußert.
4: Mit Blick auf eine mögliche AfD-Regierung in Sachsen-Anhalt warnt Außenminister Wadefuhl vor wirtschaftlicher Abschottung. Die Partei hatte zuletzt dafür plädiert, dass Deutschland die Eurozone verlässt. Wadefuhl ist sich sicher, das hätte gravierende Folgen für Unternehmen in Deutschland. Wer dafür plädiere, die Eurozone zu verlassen, gefährde den Zusammenhalt in der EU und damit Wohlstand, Sicherheit und Freiheit. Zwei Tage nach der Landtagswahl in Sachsen-Anhalt ist weiter unklar, wie eine neue Regierung aussehen könnte. Das BSW hat angekündigt, auch mit der AfD über eine Zusammenarbeit sprechen zu wollen. Die BSW-Fraktionsspitze sagte, wer über 40% bekomme, sei der Wahlgewinner. Es gehe bei den Gesprächen mit der AfD aber um Projekte und nicht um Koalitionsverhandlungen. Die AfD hatte angekündigt, allen Fraktionen im Magdeburger Landtag Sondierungen anzubieten. Die EU hat Serbien nach dem Staatsbegräbnis des verurteilten Kriegsverbrechers Mladic mit Konsequenzen gedroht. Ein Sprecher der EU-Kommission sagte in Brüssel, denkbar sei zum Beispiel, den EU-Beitrittsprozess Serbiens zu verlangsamen. Zu der Beisetzung gestern waren tausende Menschen nach Belgrad gekommen. Soldaten feuerten Salutschüsse ab. Mladic war vor 9 Jahren wegen des Völkermords von Srebrenica zu lebenslanger Haft verurteilt worden und in den Niederlanden gestorben. Wieder Kunstraub in Frankreich. Fast ein Jahr nach dem spektakulären Raub im Pariser Louvre sind Unbekannte vergangene Nacht in das Renoir-Museum im südfranzösischen Cagnes-sur-Mer eingebrochen. ARD-Korrespondentin Caroline Düller.
6: Sie wurden von städtischen Überwachungskameras entdeckt. Die beiden Einbrecher haben insgesamt 4 Gemälde des impressionistischen Malers gestohlen. Die Alarmanlage des Museums sei kurz vor 6 Uhr morgens ausgelöst worden und die Polizei 5 Minuten später vor Ort gewesen, so Bürgermeister Brian Masson. Auf der Flucht hätten die Täter 2 der 4 gestohlenen Gemälde im Garten des Museums zurückgelassen. Der Schaden wird auf mehrere Millionen Euro geschätzt.
4: Das waren die Nachrichten.
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7: Liebe Autofahrerinnen, liebe Autofahrer, es geht los mit 2 Warnmeldungen. Vorsicht auf der A3 Frankfurt Richtung Köln zwischen Limburg Nord und Dietz steht ein defekter PKW auf dem mittleren Fahrstreifen. Und Vorsicht auf der A5 Darmstadt Richtung Frankfurt zwischen Flughafen Nord und Niederrad, Reifenteile auf der Fahrbahn. Vorsicht auch auf der A5, Kassel Richtung Frankfurt zwischen Fernwald und Gambacher Kreuz, Reifenteile auf der Fahrbahn, und die A66 Frankfurt Richtung Wiesbaden zwischen Frankfurt-Ludwig-Landmann-Straße und Nordwestkreuz Frankfurt, eine ungesicherte Unfallstelle. A3 Köln Richtung Frankfurt zwischen Bad Camberg und Itzstein, 2 Kilometer stockender Verkehr wegen eines defekten LKW auf dem rechten Fahrstreifen. A3 Köln Richtung Würzburg zwischen Frankfurter Kreuz und Offenbacher Kreuz, 5 Kilometer stockender Verkehr nach einem Unfall auf dem rechten Fahrstreifen. A7 Fulda Richtung Würzburg zwischen Fulda Dreieck und Bad Brückenau, Wildflecken, streckenweise Stau und stockender Verkehr. Und die 66 Frankfurt Richtung Wiesbaden zwischen Nordwestkreuz Frankfurt und Höchst, 3 Kilometer Stau nach einem Unfall auf dem linken Fahrstreifen. Dadurch auch 2 Kilometer Stau auf der A648 zwischen dem Westkreuz Frankfurt und Eschborn.
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7: Da sind heute schön viele Sonnenstunden zusammengekommen oder am Zusammenkommen, kann man ja noch gerade sagen. So 9 im Norden, 12 im Süden können es werden. 25 bis 31 Grad die Temperaturen. Heute Nacht kann es hier und da regnen bei Tiefstemperaturen von 17 bis 11 Grad. Und morgen am Mittwoch haben wir dann also so ein Temperaturstürzchen. So einen kleinen Sturz haben wir vor uns. Vormittags verregnet, je länger der Tag, desto freundlicher wird's. Temperaturen in Wolfhagen noch 19 Grad, Neuhof 21, Mühltal 22 Grad.
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7: Schön, dass Sie Ihren Dienstagabend mit uns begehen. Wir haben jetzt wunderbare, fließende Nummer von Sophie B. Hawkins, die das passenderweise auch am Strand mit dem Wind in den Haaren damals als Video verfilmt hat. Hier ist Right Beside You, die sanfte Brise zum Feierabend.

0: Hat ja so jede Generation irgendein Album, das irgendwie alle auch geprägt hat. Und in den 90ern besonders die Frauen, die Mädels damals, wurden geprägt von einer Kanadierin, die plötzlich wie aus dem Nichts da war und ein Album namens Jagged Little Pill brauchte, um alle total zu verblüffen, zu bezaubern, zu inspirieren. Mit Hits wie diesem hier. Head Over Feet, Alanis Morissette in HR1.
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0: Deutsch, Mathe, Naturwissenschaften. So schlecht haben deutsche Jugendliche bei der PISA-Studie noch nie abgeschlossen.
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0: Die Studie fragt grundsätzliche Fähigkeiten ab: Texte verstehen, Preise vergleichen oder Informationen aus der Grafik richtig deuten.
2: Das heißt, wir reden hier nicht von irgendwelchen abstrakten Gedichtsinterpretationen oder wilden mathematischen Formeln, sondern von Dingen, die wir wirklich im alltäglichen Leben brauchen. Und inzwischen in Deutschland haben wir 1 von 4 Jugendlichen in Naturwissenschaften und 1 von 3 in Lesen und Mathematik, die diese ausreichend Basiskompetenzen nicht erreichen.
0: Sagt Samuel Greif, er leitet die PISA-Studie in Deutschland. Die Leistungen liegen in allen Bereichen so niedrig wie noch nie seit Beginn der PISA-Studien vor 25 Jahren. Die Gründe dafür sind verschieden. Auch die Nutzung von Smartphones und Social Media wirkt sich wohl aus. Jugendliche lesen oft nur oberflächlich, so schnell wie bei Instagram und TikTok einfach weitergescrollt wird. OECD-Bildungsdirektor Andreas Schleicher.
3: Es ist ja nicht nur, dass die Schülerinnen und Schüler schlechter lesen, sondern es gehen gerade die Lesekompetenzen verloren, die in der digitalen Welt am wichtigsten sind. Die Fähigkeit, Dinge kritisch zu hinterfragen, die Fähigkeit, verschiedene Kontexte miteinander in Bezug zu bringen, die Fähigkeit, meinen eigenen Standpunkt zu entwickeln.
0: Außerdem bekommen viele Kinder auch zu Hause nicht mehr grundlegende Dinge beigebracht. Bildungsforscherin Barbara Asbrand von der Goethe-Uni in Frankfurt.
4: Diejenigen, die während Corona eigentlich hätten in den Kindergarten gehen müssen, die haben vielleicht so wichtige motorische Fähigkeiten nicht gelernt, wie mit einer Schere umgehen. Oder also denen ist weniger vorgelesen worden. Das heißt, sie haben Defizite im Spracherwerb. Die Grundschulkinder, da ist eine wichtige Aufgabe, das soziale Lernen, das Unabhängigwerden von den Eltern.
0: Jetzt haben andere Länder ebenfalls in den Leistungen nach unten tendiert. Also Deutschland ist im Durchschnitt. Die besten Länder in der PISA-Studie sind Singapur, Japan, Korea und Estland. Hier haben die Lehrer mehr Zeit für die unterschiedlichen Bedürfnisse der Kinder, heißt es. Und es gibt gute digitale Konzepte. Das wünscht sich David Redelberg-Engel auch für Deutschland. Er ist Lehrer an einer Gesamtschule in Fuldatal bei Kassel.
5: Das Arbeiten mit den Kindern, das ist super, aber die Herausforderungen rundherum werden schwieriger und die Rahmenbedingungen werden, so empfinde ich das, von oben nicht so geschaffen, dass man gut arbeiten kann. Also uns fehlen eigentlich die Ressourcen.
0: Kultusminister Armin Schwarz ist zum Thema heute Abend in der Hessenschau zu Gast. 19:30 im HR-Fernsehen.
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2: Die A3 Köln Richtung Würzburg zwischen Frankfurter Kreuz und Offenbacher Kreuz. 5 Kilometer stockender Verkehr nach einem Unfall auf dem rechten Fahrstreifen. A7 Fulda Richtung Würzburg zwischen Fulda Dreieck und Bad Brückenau Wildflecken. Streckenweise Stau und stockender Verkehr. Und die A66 Frankfurt Richtung Wiesbaden zwischen Nordwestkreuz Frankfurt und Frankfurt Höchst. 3 Kilometer Stau nach einem Unfall auf dem linken Fahrstreifen. Dadurch auch 5 Kilometer Stau auf der A648 zwischen der Theodor-Heuss-Allee und Eschborn.
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2: Das endet heute sonnig und dann war es ein warmer, schöner Tag. In der Nacht kann es dann regnen, Tiefstemperaturen 17 bis 11 Grad. Und morgen haben wir dann Wetterwechsel. Da wird es deutlich kühler, am Vormittag auch eher feucht. Nachmittags wird es dann wieder etwas angenehmer, sonniger, heiterer. Aber die Temperaturen liegen dann nur noch so bei 17 bis 23 Grad. Hallo zusammen, wir sind HR1. Das ist der Dienstagabend in Hessen und jetzt kommt ein weltberühmter Gitarrist. Der heißt Eddie Van Halen. Raten Sie, wie die Band heißt. Hier ist

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0: Out of the Dark, der letzte große Hit von Falco. Oft missverstanden, aber wir können sagen, wie es wirklich war.
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3: Falco arbeitet fieberhaft an seinem Comeback gegen Ende der 90er. Und zwar in der Dominikanischen Republik. Hierher hat er sich zurückgezogen nach einigen Misserfolgen. Und er kommt recht gut voran. Wie zum Beispiel mit der düsteren Hymne Out of the Dark. Darin Textzeilen wie Muss ich denn sterben, um zu leben? Das war eine Idee von ihm und einem Co-Autor. Das Thema des Liedes sind Drogen. Nur, das merkt kaum jemand. Denn als Falco kurze Zeit später stirbt bei einem Autounfall, macht die Plattenfirma danach kurzerhand dieses dunkle Lied zur Single. Und die wirkt wie ein düsteres Vermächtnis plötzlich. Daher glauben viele, das Stück war eine Art Vorwarnung und Falcos Unfall eigentlich Selbstmord. Bis heute hält sich dieses Gerücht komischerweise hartnäckig. Dabei war es eigentlich nur kurioser Zufall. Mehr nicht. Das Lied von einem Mann, der nach einer Scheidung sein Heil in Drogen sucht. Falco sagte selber damals noch vor seinem Unfall, es ist autobiografisch und auch wieder nicht. Es handelt von Kokain und von einem Verzweifelten, von dem die Droge Besitz ergreift. 98 wird das Stück Platz 2 bei uns. Falcos Weg zurück ins Licht. Weg von den Drogen. In Out of the Dark.
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Hat eigentlich irgendwann jemand wieder so eindringlich erklärt, dass er sich sehr wünscht, die andere Person wäre jetzt gerade da? Ich glaube nicht. Hier sind Pink Floyd.

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1: 19 Uhr. Einigung im Tarifstreit im hessischen Einzelhandel. EU-Rechnungshof warnt vor illegalen Zigaretten. Thüringer Gemeinde überlegt, nach Hessen zu wechseln. Das Wetter: in der Nacht örtlich Regen, 17 bis 11 Grad und morgen wechselhaft bis 23 Grad. Mein Name ist Christoph Haas. Der Tarifstreit im hessischen Einzelhandel ist beigelegt. Wie der Handelsverband Hessen und die Gewerkschaft Verdi mitteilten, sollen die rund 200.000 Beschäftigten rückwirkend ab Juli 3% mehr Lohn bekommen und noch einmal 2% mehr ab dem kommenden April. Der Tarifvertrag hat eine Laufzeit von 25 Monaten. Während der Verhandlungen hatte Verdi mehrmals zu Streiks im Einzelhandel aufgerufen. Der hessische Kultusminister Schwarz bewertet die neuen Ergebnisse der PISA-Studie als alarmierend. Schwarz sagte, auf diese Herausforderungen müsse man reagieren. HR-Landeskorrespondent Nicolas Buschlüter.
2: Der CDU-Politiker sieht Hessen jedoch schon auf dem Weg. Zum Beispiel mit einer weiteren Deutschstunde in der ersten Klasse ab dem übernächsten Schuljahr sowie zusätzlichen Lesezeiten und Matheförderstunden. Die Grünen fordern von Schwarz dagegen mehr Mittel für individuelle Förderung von Schülern. Die AfD verlangt hessenweit flächendeckende Leistungstests und gezielte Nachhilfeangebote.
1: Kurz nach der Wahlniederlage der CDU in Sachsen-Anhalt ist der noch amtierende Ministerpräsident Schulze zum neuen CDU-Fraktionschef gewählt worden. Der 47-Jährige war überraschend zur Wahl angetreten, in einer Kampfabstimmung gegen den bisherigen Fraktionschef Heuer. Bei der Landtagswahl war die AfD stärkste Kraft geworden, erreichte aber keine absolute Mehrheit. Der Stimmenanteil der CDU hat sich in etwa halbiert. Die israelische Regierung hat angeordnet, dass Großbritannien sein Konsulat in Jerusalem schließen muss. Das hat Israels Außenminister Saar mitgeteilt. Damit reagiert Israel darauf, dass Großbritannien den Handel mit israelischen Siedlungen im besetzten Westjordanland verbieten will. Nach internationalem Recht sind diese illegal. Immer mehr Zigaretten in der EU werden offenbar illegal hergestellt oder geschmuggelt. Der EU-Rechnungshof warnt, dadurch würden der EU und ihren Mitgliedstaaten jedes Jahr rund 13 Milliarden Euro entgehen. Aus Brüssel, Sarah Lopez.
3: Der Europäische Rechnungshof kritisiert weiter, es fehle eine klare Strategie seitens der EU und es mangele an Koordinierung zwischen den verschiedenen Stellen. Der illegale Tabakhandel ist nach Angaben des Europäischen Rechnungshofs auf dem Vormarsch. 2023 war demnach fast jede 10. Zigarette in der EU illegal hergestellt oder geschmuggelt.
1: Die Thüringer Gemeinde Gerstungen im Wartburgkreis überlegt, nach Hessen zu wechseln. Der Vorschlag kommt vom Bürgermeister der 8700 Einwohnergemeinde Daniel Stephan. HR-Reporter Hermann Diehl.
4: Grund für den Wechselwunsch: Gerstungen im Werratal fühlt sich in Thüringen vernachlässigt. Und es gibt bereits jetzt einen starken kleinen Grenzverkehr. Kinder aus Gerstungen gehen in Hessen zur Schule zum Beispiel und Jugendliche aus Hessen aufs Gymnasium in Gerstungen. Hier kommt ein Viertel der Schüler aus Hessen. Nächste Woche soll sich die Lokalpolitik mit der Idee beschäftigen. Entscheiden aber kann die Gemeinde nicht. Das müssten Hessen und Thüringen regeln mit einem Staatsvertrag.
1: Das waren die Nachrichten.
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5: Die A3 Köln Richtung Würzburg zwischen Frankfurter Kreuz und Offenbacher Kreuz. 3 Kilometer stockender Verkehr nach einem Unfall auf dem rechten Fahrstreifen ist die einzige Meldung, die uns vorliegt.
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5: Es war heute nochmal ein schöner Spätsommertag mit vielen Sonnenstunden, 25 bis 31 Grad. Heute Nacht wird es dann natürlich ein bisschen kühler, aber auch ein bisschen feuchter hier und da bei 17 bis 11 Grad. Und morgen wird es dann zwar nicht natürlich, aber es wird kühler, deutlich kühler. Ist so ein kleiner Temperatursturz morgen. Geht auch mit ein paar Regenfällen am Vormittag los. Am Nachmittag wird es dann wieder fröhlicher, freundlicher, sagen wir, gell? Aber die Temperaturen sind dann eben nur noch in Cuxhagen bei 20 Grad, Hünfeld 21, Bickenbach 23 Grad.
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5: Und schöne Erinnerungen an einen früheren Sommermonat, als auf dem Hessentag, als es so heiß war in Fulda, vor dem Dom auf der HR1-Bühne. Diese Band stand, Rock That. Und hier sind sie nochmal mit ihrem Durchbruch von damals, The Look.

Und jetzt machen wir einen ganz, wie soll ich sagen, harten Cut musikalisch von unseren schwäbischen Maultaschen, Synthie-Poppern, Camouflage aus den späten 90ern in die späten 60er ins Country-Geschäft. Kann man heute eigentlich nur noch ein bisschen Selbstironie hören. Tammy Wynette findet, ist es manchmal hart, eine Frau zu sein, aber man muss schon zu seinem Mann stehen, gell?

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2: Zugangsdaten nicht korrekt. In roten Buchstaben und mit Ausrufezeichen leuchten die Worte auf dem Bildschirm auf. Zum wiederholten Mal. Ich gebe das Passwort noch einmal ein. Diesmal lasse ich mir die Zeichen anzeigen. Womöglich habe ich mich wirklich einfach nur vertippt. Ich kontrolliere noch einmal und klicke dann auf Enter. Aber der Computer ist anderer Meinung, Zugangsdaten nicht korrekt. Ich haue mit der Faust auf den Tisch, in mir drin brodelt es. Meine Tochter, vom Fluchen angelockt, steht im Türrahmen. Warum speicherst du dein Passwort denn nicht ab, fragt sie. Das hilft mir jetzt auch nicht weiter, antworte ich genervt. Ich ärgere mich darüber, dass alles passwortgeschützt sein muss, aber vor allem über meine Vergesslichkeit. Warum kann ich mir Passwörter so schlecht merken? Gott hätte mir schon ein bisschen mehr Speicherplatz in meinem Kopf einräumen können, denke ich. Aber wahrscheinlich ist es genau richtig so. Mein Gedächtnis ist eben kein lebloser Computer. Dafür sind die Erinnerungen in meinem Kopf lebendig. Manche ist verbunden mit einem Lied, eine andere mit Farben oder Gerüchen. Wenn ich zum Beispiel Knete rieche, bin ich sofort wieder 8 Jahre alt. Damals habe ich mit Fieber im Wohnzimmer auf dem Sofa gelegen. Zur Aufmunterung hat meine Mutter mir Knete besorgt. Der Geruch erinnert mich noch heute an diesen eigentlich nicht einmal besonderen Tag. Dafür vergesse ich andere Dinge. Das kann auch hilfreich sein, es schützt mich vor Schmerzen und Überforderung. Und manchmal vergesse ich leider auch das Passwort, das ich gestern noch auswendig konnte. Ich glaube, bei Gott ist nichts vergessen, bei ihm ist alles aufgehoben. Der Geruch von Knete genauso wie mein vergessenes Passwort. Ich hole tief Luft und setze mich wieder an den PC. Noch einmal werde ich nicht raten, stattdessen klicke ich auf Passwort zurücksetzen. Gott vergisst nicht, tippe ich ein. Schwaches Passwort, sagt mein PC.
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3: Und wir haben zwei Warnmeldungen. Inzwischen Vorsicht auf der A3 Köln Richtung Frankfurt, zwischen Bad Camberg und Itzstein Reifenteile auf der Fahrbahn. Und die A66 Frankfurt Richtung Wiesbaden, zwischen Eschborn und Frankfurt Höchst ein Plastikteil auf der Fahrbahn.
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3: Ja, da haben wir doch heute schöne Sonne eingesammelt. Ist auch gut. Morgen wird es nämlich nicht mehr so warm. Heute hatten wir so bis 31 Grad. In der Nacht kann es ein bisschen regnen. 17 bis 11 Grad die Tiefstemperaturen. Und am Mittwoch dann, ja, am Morgen ein bisschen verregnet. Am Nachmittag freundlicher, aber generell die Temperaturen dann nur noch 17 bis 23 Grad. Hallo zusammen, wir sind HR1 und jetzt gibt's den Song zum Wetter heute Nacht und morgen Vormittag. Es regnet mal wieder. Ja, nun, muss ja auch, ne? Wir sind Supertramp. Schönen Abend mit

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1: Gleich bei uns mit Adrian Beric. Und Adrian, ich habe gesehen, du hast so einen Schwerpunkt mit Duetten, richtig?
2: Genau, Duette oder auch Band-Kooperationen. Wir haben mal ein paar Duette rausgesucht, die auch ein bisschen spezieller sind. Sachen, mit denen man nicht unbedingt rechnet. Peter Fox zum Beispiel. Der hat tatsächlich mal bei Adriano Celentano angeklopft.
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4: Ciao Peter, ci vediamo. Tanto noi siamo amici.
2: Toskana Fanboys, da ist man doch direkt wieder in Urlaubsstimmung. Eine Zusammenarbeit aus Deutschland, die dieses Jahr weltweit durch die Decke gegangen ist, darf auf keinen Fall fehlen.
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2: Kitsch Creek Produzententeam zusammen mit Shirin David und der Band Blumengarten völlig unerwartet auch international ein Riesenhit. So ungefähr sieht es aus bei mir in der Sendung und ich bin gespannt auf die Musikwünsche, die reinkommen. Wünschen erlaubt. Ich freue mich.
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1: Na, dann machen wir doch jetzt noch eine Band, die dann nicht mehr reinpasst. Hier ist Deep Purple mit dem wunderbaren Alterswerk Pictures of You.

Smoky und ab sofort Rauchen verboten, also Smoking verboten. Also wir sind schon 100 pro Deutsch. Geht's weiter nach den 8 Uhr Nachrichten im ARD Club Musik. Tschüss, sagt Matthias Münch.

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1: Um 20 Uhr mit Christoph Haas. Einigung im Tarifstreit im hessischen Einzelhandel. Nach monatelangen Verhandlungen haben sich Arbeitgeber und Gewerkschaft Verdi auf einen Abschluss verständigt. HR-Reporterin Gabi Beck.
2: Für die mehr als 200.000 Beschäftigten gibt es rückwirkend ab dem 1. Juli 3% mehr Lohn und noch einmal 2% mehr ab dem nächsten April. Der Kompromiss sei schwierig auszuhandeln gewesen, sagte der Verhandlungsführer der Arbeitgeber Lehm. So gebe es jetzt Planungssicherheit für beide Seiten in den nächsten 2 Jahren. Der Sprecher der Gewerkschaft Verdi, Schäuble, sagte, angesichts der Inflation würden gerade die unteren Lohngruppen besonders profitieren.
1: Die israelische Regierung hat angeordnet, dass Großbritannien sein Konsulat in Jerusalem schließen muss. Das hat Israels Außenminister Saar mitgeteilt. Damit reagiert Israel darauf, dass Großbritannien den Handel mit israelischen Siedlungen im besetzten Westjordanland verbieten will. Nach internationalem Recht sind diese illegal. Protest in Wiesbaden nach der Landtagswahl in Sachsen-Anhalt. Nach Angaben der Polizei haben gerade etwa 500 Menschen für Demokratie demonstriert. Dazu aufgerufen hatte ein breites Bündnis, dem unter anderem der Deutsche Gewerkschaftsbund und die Evangelische Kirche angehören. Bei der Landtagswahl am Sonntag in Sachsen-Anhalt war die AfD mit Abstand stärkste Kraft geworden. Alarmierend, so nennt Hessens Kultusminister Schwarz die Ergebnisse der neuen PISA-Studie. In den Bereichen Mathe, Lesen und Naturwissenschaften schneiden die deutschen Schüler so schlecht ab wie noch nie. Im internationalen Vergleich liegt Deutschland trotzdem weiter etwa im Durchschnitt. Aus der Nachrichtenredaktion Markus Schuh.
3: Schwarz sagt, auf die Ergebnisse müsse man reagieren und das sehen auch andere Politiker und Experten so. Bundesbildungsministerin Prien ist besorgt, weil sich sowohl gute Schüler verschlechtert haben, als auch die mit ohnehin schon schlechteren Leistungen. Ein Grund dafür ist für den Bundesdrogenbeauftragten Streeck ganz klar, dass Jugendliche zu viel Zeit mit sozialen Medien verbringen.
1: Im Flugverkehr in Europa gibt es gerade Ausfälle und Verspätungen. Grund ist eine technische Störung bei der Flugsicherung an vielen britischen Flughäfen. Laut dem Flugdatenportal Flightradar24 konnten etwa 300 Flüge nicht durchgeführt werden. Das Unternehmen NATS teilte auf der Plattform X mit, die Lage normalisiere sich langsam. Es ist für die Flugsicherung an vielen britischen Airports zuständig. Das waren die Nachrichten. Das Wetter. Heute Nacht zieht es zu und es regnet gebietsweise, aber nicht viel. Es kühlt ab auf 17 bis 11 Grad. Morgen wird es wechselhaft mit einzelnen Schauern und kühler als heute, nur noch maximal 17 bis 23 Grad. Und am Donnerstag trocken mit Sonne und Wolken im Wechsel, wieder bis 23 Grad. Die Zeit, es ist 20.03 Uhr.
4: ARD Musikclub Deutsch, wir gucken auf die Straßen und was soll ich sagen, ist fast gar nichts los. Wir haben eine Gefahrenmeldung. Vorsicht bitte auf der A602 Longich Richtung Trier, zwischen Trier-Erang und dem Verteilerkreis. Da steht ein defektes Fahrzeug auf der rechten Spur. Und eine Meldung noch von der A8 Karlsruhe Richtung Stuttgart, da musste ich eben auch durch. Zwischen Pforzheim West und Heimsheim, da steht ein defekter LKW auf der rechten Spur. 6 Kilometer Stau, das dauert aber 40 Minuten länger, es tut mir leid. Aber bitte gut durchhalten. Ah, die Musik auf Deutsch hören, dann wird's schon. Allen unterwegs gute und sichere Fahrt.
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4: Ich bin Adrian Beric, guten Abend. Was machen wir in den kommenden Stunden? Ganz einfach, bei uns liegt der Schwerpunkt heute bei der Überschrift Teamwork. Duette, Duos, Bands, die sich die Hand schütteln und mal was zusammen auf die Bühne bringen. Darum geht's heute Abend hier bei uns. Wer sich sagt, das ist eine Zusammenarbeit aus Deutschland, Österreich oder der Schweiz, die ich schon ewig mal wieder im Radio hören wollte, wünschen es erlaubt, gucken, ob wir den Song dann reinkriegen. 0711 26 27 28, gerne eine Sprachnachricht dahin, das ist unsere Nummer. Und dann gucken wir mal weiter. Hallo zusammen.
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4: Achso, wer macht denn jetzt eigentlich den Anfang? Die hier. Und das ist schon 4 und 5.

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4: Jawohl, damit fangen wir an bei unserem kleinen Schwerpunktthema heute Abend mit einem Kultschlager. Ich habe ja gesagt, heute unser Thema Duos, Duette, Kooperationen. Da sind wir jetzt bei einem Vater-Tochter-Duett. Liebe Leute, ich schwöre, in der Vorbereitung zur Sendung, da sehe ich bloß in der Titelliste den Titel und der Ohrwurm war stundenlang da, stundenlang. Udo Jürgens, zusammen mit seiner Tochter. Jenny, die Tochter ist da, 17, als der Song rauskommt, kurz vor der Volljährigkeit. Und der Papa wünscht sich Liebe ohne Leiden für sie. Ha, wenn das mal so leicht wäre. Jenny Jürgens hat zweimal geheiratet, zwei Scheidungen hinter sich. Ehe Nummer 3 hält mittlerweile, aber schon seit 11 Jahren. Wir wünschen ihr jetzt mal ganz locker viel Glück weiterhin. Und selbstverständlich Liebe ohne Leiden.
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Wolfsheim waren das, hier im ARD Musikclub Deutsch. 51 Jahre. 51 Jahre sind eine lange Zeit, mehr als ein halbes Menschenleben. Wir sind bei Wolfgang Ambros jetzt und bei Christina Stürmer. Beide ja aus Österreich und beide hier in unserem kleinen Duett-Spezial jetzt gemeinsam zu hören. Christina Stürmer bekommt im Sommer 23 die Chance, ein Live-Album aufzunehmen. Eins für die legendäre MTV Unplugged-Reihe. Sie ist damals die erste Frau aus dem deutschsprachigen Raum, die das in dieser Reihe macht. Was irgendwie merkwürdig ist nach so langer Zeit. Und da bin ich wieder beim Stichwort Zeit. Sie hat natürlich Gäste auf der Bühne, Austropop-Legende Wolfgang Ambros zum Beispiel. Sie singt mit ihm einen Kultsong von ihm. Du bist wie die Wintersun. Ich kann es nicht besser mit dem Dialekt. Das ist allerdings ein Gänsehautmoment, denn zwischen der Erstveröffentlichung und dieser Duettversion liegen eben genau diese 51 Jahre. Wahnsinn, oder?

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gibt Leute, die sagen, also diese Coverversion, 51 Jahre später, von Wolfgang Ambros mit Christina Stürmer zu einem Wolfgang Ambros-Lied, ist besser als das Wolfgang Ambros-Original. ARD Musikclub Deutsch, 20.26 Uhr. Wir müssen kurz auf die Straßen. Vorsicht bitte auf der A3 Frankfurt Richtung Würzburg zwischen dem seligen Städter Dreieck und Stockstadt. Da steht ein defektes Fahrzeug. Und Vorsicht bitte auch auf der A7 Kassel Richtung Fulda zwischen dem Hattenbacher Dreieck und Niederaula. Da liegt ein Plastikteil auf der Fahrbahn.

0: Es ist genau 20.30 Uhr. ARD Verkehrsservice, Vorsicht bitte auf der A6 Mannheim Richtung Heilbronn. In der Einfahrt Wiesloch-Rauenberg, da steht ein defekter PKW auf dem Beschleunigungsstreifen. Vorsicht auch auf der A7 Kassel Richtung Fulda. Zwischen Hattenbach am Dreieck und Niederaula, da liegt ein Plastikteil auf der Fahrbahn. Vorsicht im Kreis Freudenstadt auf der Landesstraße zwischen Neuneck und Glatten, da liegen Metallteile auf der Fahrbahn. Vorsicht auf der A3 Frankfurt Richtung Würzburg zwischen dem Seligenstädter Dreieck und Stockstadt, da steht ein defektes Fahrzeug. Vorsicht bitte auch auf der A8 München Richtung Stuttgart zwischen Wendlingen und der Raststätte Denkendorf Nord, da steht ein defekter LKW und da liegen Reifenteile auf der rechten Spur und dem Standstreifen. Staus haben wir noch zwei. A3 Köln Richtung Frankfurt. Zwischen dem Wiesbadener Kreuz und Raunheim. Da ist wegen Fahrbahnerneuerung nur eine Spur frei und das sorgt für 2 Kilometer Stau. Und die A8 noch Karlsruhe Richtung Stuttgart. Zwischen Pforzheim West und Pforzheim Ost noch 5 Kilometer Stau. Das war eben ein bisschen mehr. Da entspannt sich die Lage. Allen unterwegs sichere Fahrt.
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0: Ich bin Adrian Biric. Guten Abend. Wir machen weiter mit unserer Spezialausgabe. Heute ja mit der Überschrift Duette. Gleich hier jemand bei uns, der galt jahrzehntelang als Einzelgänger. Herbert Grönemeyer. Seit Anfang der 2000er teilt er sich hier und da aber gerne mal das Mikro. Den Anfang jetzt machen aber erstmal Freundeskreis zusammen mit Joy Denala. Hallo zusammen.
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0: waren das hier im ARD Musikclub Deutsch. So, liebe Leute, wen haben wir jetzt als nächstes hier in unserem Doppelspezial? Da steht tatsächlich ein Name, der jetzt nicht unbedingt wahnsinnig berühmt dafür wäre, regelmäßig Duette aufgenommen zu haben. Herbert Grönemeyer. Ausnahmen bestätigen die Regel, wenn man bedenkt, dass Grönemeyer seit vielen, vielen Jahrzehnten als Solokünstler unterwegs ist, kommt man wirklich ins Grübeln und muss Statistiken bemühen, Suchmaschinen im Internet anschmeißen und, und. Da steht dann, dass er in den letzten 47 Jahren, so lange läuft die Karriere schon, dass er in 47 Jahren so um die 12 bis 15 Mal mit jemand anderem gleichzeitig am Mikro war. Und das ist ziemlich wenig. Wie gesagt, Ausnahmen bestätigen die Regel. Er galt jahrzehntelang eigentlich so als Einzelkämpfer. Eigentlich hat er sich erst seit den 2000ern ein bisschen für solche Kooperationen geöffnet. Das hier ist ein Duett mit Sängerin Lea. Aufgenommen übrigens von wegen seit den 2000ern. Letztes Jahr.
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0: Und ich bin froh, dass wir den Song ja mal haben laufen lassen, weil der ist doch richtig, richtig cool, oder? Bosse war das zusammen mit Hanna Loos. So, ich habe doch gesagt, Musikwünsche heute, Duette, Duos, Kooperationen. Da kann man eine Sprachnachricht schicken über die 0711 26 27 28 oder man ruft an. Der Musikclub Deutsch, hier ist der Adrian. Hallo, mit wem spreche ich?
1: Hallo Adrian, der Peter hier aus Bobenheim-Roxheim.
0: Hallo Peter, wie kann ich dir helfen heute Abend?
1: Ich wollte mir ein Lied wünschen, ein Duett.
0: Ja.
1: Das auch schon ein bisschen älter ist, aus 1984.
0: 84, lass hören, was wäre das?
1: Stefan Wagershausen und Alice.
0: Ah, den Song habe ich natürlich.
1: Ja klar, weil Alice hat ja nicht so oft in Deutsch gesungen.
0: Bei mir im PC steht der Name Alice nicht dabei. Wenn das die Version ist, lasse ich sie dir heute noch laufen.
1: Okay, das ist super.
0: Schönen Abend dir, ja?
1: Ja, auch tschüss.
0: Tschüss.

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1: Um 21 Uhr mit Christoph Haas. Die israelische Regierung lässt das britische Konsulat in Jerusalem schließen. Das hat Israels Außenminister Saar angekündigt. Hintergrund ist, dass Großbritannien den Handel mit israelischen Siedlungen im besetzten Westjordanland verbieten will. ARD-Reporterin Julia Lai.
2: Zudem kündigte Saar eine Reihe weiterer Maßnahmen an. So müssen etwa britische Vertreter das internationale Gaza-Hilfszentrum in Israel verlassen. Und er sprach Einreiseverbote gegen 12 Personen aus, die an, Zitat, antisemitischen und anti-israelischen Aktivitäten beteiligt sind.
1: Proteste nach der Landtagswahl in Sachsen-Anhalt. In Köln sind am Abend laut Polizei etwa 9000 Menschen gegen Rechtsextremismus auf die Straße gegangen. In Wiesbaden demonstrierten rund 500 Menschen. Dazu aufgerufen hatte ein breites Bündnis für Demokratie. Bei der Wahl am Sonntag in Sachsen-Anhalt war die AfD mit Abstand stärkste Kraft geworden. Der Tarifstreit im hessischen Einzelhandel ist beigelegt. Wie der Handelsverband Hessen und die Gewerkschaft Verdi mitteilten, sollen die rund 200.000 Beschäftigten rückwirkend ab Juli 3% mehr Lohn bekommen und noch einmal 2% mehr ab dem kommenden April. Während der Verhandlungen hatte Verdi mehrmals zu Streiks aufgerufen. Besorgte Reaktionen auf die neue PISA-Studie. Hessens Kultusminister Schwarz spricht von alarmierenden Ergebnissen. Bundesbildungsministerin Prien nennt die Lage dramatisch. Denn in Mathe, Lesen und Naturwissenschaften schneiden die deutschen Schüler so schlecht ab wie noch nie. Im internationalen Vergleich liegt Deutschland trotzdem weiter etwa im Durchschnitt. In der Thüringer Gemeinde Gerstungen im Wartburgkreis gibt es Überlegungen, nach Hessen zu wechseln. Der Vorschlag für die 8700 Einwohnergemeinde kommt aus dem Rathaus. HR-Reporter Michael Pschibilla.
3: Bürgermeister Daniel Stephan von der CDU sagt, dabei könne geklärt werden, ob sich Gerstungen als Teil Hessens besser entwickeln würde als bisher. Die Gemeinde fühlt sich vom Land Thüringen nicht ausreichend unterstützt. Zu Nord- und Osthessen gebe es schon jetzt enge Verbindungen, heißt es. Zum Beispiel in den Bereichen Nahverkehr, Schule und Arbeitsplätze. Einem tatsächlichen Wechsel müssten am Ende die Landtage in Erfurt und Wiesbaden zustimmen.
1: Bei den US Open hat sich Tennisspielerin Arina Sabalenka ins Halbfinale gekämpft. Die Weltranglistenerste aus Belarus besiegte die Tschechin Linda Noskova knapp in 3 Sätzen. Das waren die Nachrichten. Das Wetter, heute Nacht zieht es zu und es regnet gebietsweise, aber nicht viel. Es kühlt ab auf 17 bis 11 Grad. Morgen wird's wechselhaft mit einzelnen Schauern und kühler als heute, nur noch maximal 17 bis 23 Grad. Und am Donnerstag trocken, wieder bis 23 Grad, 21.03 Uhr.
4: 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Wir gucken kurz auf die Straßen. Entschuldigung, ich bin auch ganz irritiert, weil ich hier Knöpfchen drücken verlernt habe. Und morgen trocknet es ab, habe ich im Wetterbericht so auch noch nicht gehört. Das merke ich mir jetzt. Also, wir gucken auf die Straßen. Vorsicht bitte auf der A3 Würzburg Richtung Frankfurt. Zwischen Hösbach und Goldbach, da liegen Reifenteile auf der Fahrbahn und da steht auch ein defekter LKW auf dem Standstreifen. Stau haben wir auf der A3 Köln Richtung Frankfurt zwischen dem Wiesbadener Kreuz und Raunheim. Da ist wegen einer Fahrbahnerneuerung nur eine Spur frei. Sorgt für 2 Kilometer Stau. A8. Karlsruhe. Richtung Stuttgart hat uns Sorgen gemacht heute Abend zwischen Pforzheim West und Pforzheim Ost. Noch 2 Kilometer Stau, nur noch 2 Kilometer Stau, muss man sagen. Mitten in der Baustelle ist ein LKW liegen geblieben, mittlerweile aber abgeschleppt. Und das war's. Allen unterwegs gute und sichere Fahrt.
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4: Mit Adrian Beric, guten Abend. Ein neues Album Nashville zu nennen und die Tour dazu nächstes Jahr auch Nashville zu nennen, dann muss man doch automatisch denken, dass das die Idee von irgendwelchen Country-Stars ist. Naja, hier im ARD Musikclub Deutsch sind damit aber Peter Maffay und Johannes Oerding gemeint. Deren Teamwork sorgt für Schlagzeilen. Und wie die beiden zusammen klingen, das hören wir uns gleich mal ein bisschen genauer an, hier in unserem Duett-Spezial. Hallo zusammen!
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Musik aus der Schweiz, gesungen auf Englisch. Yellow One war das. Menschenskinder, was ist da los? Vor den Sommerferien, Anfang Juni, da wird mit viel Tamtam über ein ungewöhnliches Album, eine ungewöhnliche LP, über ein ungewöhnliches Team rauf und runter berichtet. Wir haben das auch gemacht hier im ARD Musikclub Deutsch. Denn Anfang Juni tauchen Peter Maffay und Johannes Oerding gemeinsam vor den Kameras auf, in den Radios auf und sagen, wir haben ein gemeinsames Album gemacht und nächstes Jahr, also 2027, gehen wir gemeinsam auf Tournee. Nashville, so heißt das Album. Die beiden haben ihre Zusammenarbeit tatsächlich in Nashville aufgenommen. Es ist kein Country-Album, jedenfalls nicht so, wie man sich das vorstellen könnte. Ein bisschen dezent, die Country-Tupfer, das kann man jedenfalls sagen, von den Vorab-Singles bisher. Aber Menschenskinder, wann kommt denn dieses Album? Ist noch gar nicht draußen. Erst Anfang Oktober ist es soweit. Vorverkauf für die Tour nächstes Jahr läuft wie geschnitten Brot. Bei manchen Konzerten gibt es nur noch die teuren VIP-Tickets. Maffay und Oerding, die beiden haben schon öfter Musik zusammen gemacht, auch viel beachtet. 2017 zum Beispiel. Und da klang das bei einem gewissen Klassiker dann so.

Bitte schön, was war das denn? Eine Band, die sich Tiptop nennt? Und ein Olli kam drin vor, Olli Brugger, Künstlername Olli Parton. Und ein Peter kam vor, Peter Brugger und Olli Brugger. Das war ein Duett, ein Brüderduett, dem die Stimme bekannt vorkam. Das war der Sänger von Sportfreunde Stiller. Aha. So, jetzt mal wieder was ganz anderes hier im ARD Musikclub Deutsch. Wir sind weiter beim Thema Duette. Und da muss ich ganz kurz auf dieses Interview zu sprechen kommen. Ein Hammer-Interview war das, kann man nicht anders sagen. Franka Potente gibt Anfang Juli im Wochenmagazin Die Zeit ein Hammer-Interview. Man ist beim Lesen aus dem Staunen nicht mal rausgekommen. Was erzählt sie da so? Miese Bezahlung in Hollywood. Sie lebt seit fast 30 Jahren in Amerika. Miese Bezahlung bei den Streamingdiensten. Arbeitslosigkeit bei Kolleginnen und Kollegen. Los Angeles, das als Stadt viel zu teuer ist. Eine Trennung hat sie hinter sich. Und eine Brustkrebserkrankung überlebt, wie sie sagt. Und Antwort auf die Frage, was bleibt von so einer Erkrankung zurück? Ihre lapidare Antwort, Achtung, festhalten, neue Brüste. Kann ich jedem nur empfehlen. Zitat Ende. Solche Backpfeifensätze, die passen irgendwie zu ihrer berühmten Rolle aus den 90ern. Da war sie Lola in Lola rennt und die war auch nicht auf den Mund gefallen. Franka Potente hat damals sogar gesungen, den Titelsong zum Film, zusammen mit Thomas D. Das war die Nummer hier. 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
1: 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Oder ganz viele Leute wünschen sich übrigens ein bisschen Kontrastprogramm extra breit zusammen mit Hildegard Knef. Entschuldigung, das war der Falsche. Ich weiß nicht, was da gerade los war. Ich wollte gerade Hildegard Knef laufen lassen. Das machen wir jetzt auch. Manchmal spielt einem die Technik einen Streich. Und wir lassen uns aber nicht übertölpeln. Lassen uns aufhören.

0: Kurz nach 9:30 ist es. Wir gucken auf die Straßen hier im ARD Musikclub Deutsch. Vorsicht bitte auf der A661 Egelsbach Richtung Oberursel zwischen Frankfurt Ost und Frankfurt-Friedberger Landstraße. Da sind Fahrradfahrer auf der Fahrbahn. Stau haben wir auf der A3 Köln Richtung Frankfurt zwischen dem Wiesbadener Kreuz und Rauenheim. Wegen Fahrbahnerneuerung nur eine Spur frei. Das sorgt für 1 Kilometer Stau. A8 Karlsruhe Richtung Stuttgart zwischen Pforzheim Nord und Pforzheim Ost. Der LKW blockiert zwar weiterhin die rechte Spur, aber nur noch 2 Kilometer Stau. Und das ist, wir haben noch eine Meldung von der B53 Trier Cochem. Die ist zwischen Erang und Schweich nach einem Unfall in beiden Richtungen gesperrt. Allen eine sichere Fahrt.
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0: Mit Adrian Beritsch, guten Abend. Alles Quatsch, alles eine sogenannte Urban Legend. Die Toten Hosen und die Ärzte waren nie verfeindet. Und erst recht hat es auch keine Schlägerei zwischen den beiden gegeben. Das Gerücht, das hat sich auch jahrelang gehalten. Eigentlich gibt es da sogar eine Freundschaft. Und wie die Freundschaft akustisch klingt, das hören wir uns in ein paar Minuten mal genauer an. Hallo zusammen.
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Unvergessen Falco, an den werden wir nachher auch nochmal erinnern oder nochmal auf eine andere Weise erinnern, hier im ARD Musikclub Deutsch. Duette, Duos, Kooperationen, das ist unser Schwerpunkt heute in der Sendung. Und hier und da hatten wir ja auch schon Teamwork aus der Abteilung. Wie soll das denn bitte schön zusammenpassen? Na gut, passt das zusammen. Der nächste Song ist das beste Beispiel für eine sogenannte Urban Legend. Die Toten Hosen und die Ärzte. Da gab es in den 80ern mal das Gerücht, dass die so dermaßen tödlichst verfeindet seien, dass sie sich sogar mal irgendwo in Berlin auf der Straße geprügelt hätten. Alles totaler Quatsch. Dass die in Konkurrenz standen, war klar, aber eigentlich nur von den Medien erfundene Konkurrenz. Denn wo die Hosen politisch waren mit ihrem Punk und den Texten, da waren die Ärzte lieber mit Humor unterwegs und wenn er noch so oft unter der Gürtellinie oder über 18 war. Von Konkurrenz konnte da keine Rede sein. Seit Jahrzehnten verstehen sich beide Bands prächtig. Die Hosen feiern gerade ihren Abschied, auch mit einem Album. Trink aus, wir müssen gehen, ist die Überschrift zu diesem Abschied. Und dass Farin Urlaub von den Ärzten da als Gastsänger mit dabei sein durfte, das sagt doch alles, oder? Und unbedingt mal auf den Text jetzt achten. Wenn da der ein oder andere LP-Titel aufploppt, ist das natürlich kein Zufall. Hier sind die Hosen. So heißt der Song. Zusammen mit den Hosen und Farin Urlaub.

Die werden noch bleiben. Für die Ewigkeit die Toten Hosen und die Ärzte. ARD Musikclub Deutsch, Verkehrsservice, 21.47 Uhr ist es. Vorsicht bitte auf der A5 Frankfurt Richtung Karlsruhe. Zwischen Krona und Bruchsal, da steht ein defekter LKW auf dem Standstreifen. Da liegen Reifenteile auf der rechten Fahrspur. Und Vorsicht bitte auch auf der A5 Karlsruhe Richtung Basel. Zwischen Bad Krozingen und Mülheim-Neuenburg, da liegen mehrere Äste auf der rechten Spur.

0: Mir ist ja wohl Ehrensache, dass wir das hier auch laufen lassen würden. Im ARD Musikclub Deutsch bei unserem Duett Spezial, unter anderem auch von Joachim gewünscht. Joachim Wilsch war das. Ich habe ja gesagt, Wünsche gerne, auch per Sprachnachricht oder Anruf. Die Nummer dafür, das ist die 0711 26 27 28. Und da kam dann so ein Anruf gerade eben rein. ARD Musikclub Deutsch, hallo, hier ist der Adrian, mit wem spreche ich?
1: Hi Adrian, Josef Renner aus Köln. Ich habe einen Vorschlag, und zwar Inga und Wolf. Gute Nacht, Freunde, das wirst du kennen. Reinhard May hat den auch gebracht gehabt, aber in der Inga und Wolf-Version ist ein Er und eine Sie. Ist das, eine Idee noch geiler, sag ich mal jetzt. Ich hatte da so 23...
2: Jetzt sag mal, hey, Jung, ich muss jetzt mal dazwischen funkeln, war, wenn du da jetzt schon in Köln bist, war. Pass mal up, ich hab noch Song da und ich würde sagen, dass ich das mal laufen lasse. Wie findest du das?
1: Oh, Adrian, ich umarme dich. 200 Meter, 300 Kilometer Luftlinie und gleich auch akustisch dich umarme ich dann nochmal. Ja?
2: Nicht zu viel, Dank, lieber
0: danke
2: Adrian.
0: Und danke für den Anruf, den Song lass mal laufen.
1: Alles Gute für uns. Tschüss. Tschüss.

0: Ich darf gestehen, ich kannte diese Version nicht. Ein kölscher Freund, dessen Namen ich gar nicht verstanden habe, hat sich das eben hier bei uns gewünscht, Inga und Wolf. ARD Verkehrsservice, 21.54 Uhr, neue Gefahrenmeldung reingekommen. Vorsicht bitte auf der A7 Fulda Richtung Würzburg zwischen Bad Brückenau, Wildflecken und Bad Kissingen, Obertulmar. Da steht ein defekter LKW.
1: Ich habe

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1: Um 22 Uhr mit Christoph Haas. Nach den schlechten PISA-Ergebnissen heute gibt es wieder Warnungen vor zu viel Social-Media-Konsum bei Schülerinnen und Schülern. Denn ihre Leistungen in Mathe, Lesen und Naturwissenschaften sind weiter eingebrochen. Landeskultusminister Schwarz verwies am Abend im Hessen-Fernsehen auf die Smartphone-Einschränkungen, die es an hessischen Schulen schon gibt.
2: Das ist sehr, sehr erfolgreich. Für mehr Konzentration in der Schule, für mehr Konzentration beim Lernen und für mehr Miteinander. Und die Rückmeldung sowohl von Schülerinnen und Schülern als auch von Lehrkräften, aber wichtig auch die Eltern, sind überwiegend positiv.
1: Proteste nach der Landtagswahl in Sachsen-Anhalt. In Köln sind am Abend laut Polizei etwa 9000 Menschen gegen Rechtsextremismus auf die Straße gegangen. In Wiesbaden demonstrierten rund 500 Menschen. Dazu aufgerufen hatte ein breites Bündnis für Demokratie. Bei der Wahl am Sonntag in Sachsen-Anhalt war die AfD mit Abstand stärkste Kraft geworden. Die israelische Regierung hat angeordnet, dass Großbritannien sein Konsulat in Jerusalem schließen muss. Das hat Israels Außenminister Saar mitgeteilt. Damit reagiert Israel darauf, dass Großbritannien den Handel mit israelischen Siedlungen im besetzten Westjordanland verbieten will. Nach internationalem Recht sind diese illegal. Deutschland hat der Ukraine neue Waffenlieferungen zugesagt, damit sich das Land gegen russische Angriffe verteidigen kann. Laut Verteidigungsminister Pistorius geht es unter anderem um Abfangraketen für das Patriot-System aus dem Vorrat der Bundeswehr. ARD-Korrespondent Thomas Speckhofen.
3: Eine genaue Zahl nannte Pistorius nicht. Er forderte die anderen Partner auf, ebenfalls noch einmal ihre Bestände zu durchforsten. Auch die Lieferung von IRIS-T-Abwehrsystemen werde fortgesetzt, erklärte Pistorius. Die Ukraine bestelle gerade mehrere tausend Lenkflugkörper dafür, die von einem Konsortium unter deutscher Federführung hergestellt werden. Bezahlt werden soll der Kauf aus dem 90 Milliarden Euro Kredit, den die EU der Ukraine zur Verfügung stellt.
1: Aus einem Museum im Süden Frankreichs haben Unbekannte vier wertvolle Gemälde von Pierre-Auguste Renoir gestohlen. Wie der Bürgermeister von Cagnes-sur-Mer mitteilte, sind zwei Werke später im Garten des Museums gefunden worden. Die Polizei fahndet nach den Tätern. Das Museum befindet sich im letzten Wohnhaus des impressionistischen Malers, in dem er bis zu seinem Tod im Jahr 1919 lebte. Das waren die Nachrichten. Das Wetter, heute Nacht zieht es zu und es regnet gebietsweise, aber nicht viel. Es kühlt ab auf 17 bis 11 Grad. Morgen wird's wechselhaft mit einzelnen Schauern und kühler als heute, nur noch maximal 17 bis 23 Grad. Die Zeit, es wird jetzt gleich 22.03 Uhr.
4: Und wir haben zunächst eine Unwetterwarnung für den Süden von Baden-Württemberg. Es gibt einen heftigen Wetterumschwung dort von 33 Grad jetzt das hier. Es ziehen Gewitter auf von Westen. Dabei gibt es orkanartige Böen mit Geschwindigkeiten um die 110 Kilometer pro Stunde sowie Hagel. Meldungen von den Straßen. Vorsicht bitte auf der A7 Fulda Richtung Würzburg zwischen Bad Brückenau-Wildflecken und Bad Kissingen-Obertulbar. Da steht ein defekter LKW. Vorsicht auch. Nein, das ist keine. Wir haben noch eine Meldung von der A3 Köln Richtung Frankfurt zwischen dem Wiesbadener Kreuz und Raunheim. Da wird die Fahrbahn auf dem linken und dem mittleren Fahrstreifen erneuert. Das sorgt für 2 Kilometer Stau. Allen unterwegs sichere Fahrt.
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4: Mit Adrian Beritsch, guten Abend. Und weiterhin mit unserem Duett-Spezial. Alle, die jetzt gerade bei Bremen 1 zuschalten, ihr Lieben. 07 11 26 27 28, das ist die Nummer, unter der ihr uns erreicht. Da könnt ihr uns schreiben oder Sprachnachrichten schicken oder anrufen. Wir haben so ein kleines Spezial heute Abend. Es geht um Duette, Duos, Kooperationen. Wenn da ein toller Song einfällt, der noch nicht gelaufen ist heute Abend, ran an die Buletten. Oder eine Nachricht schreiben. Der Manfred hat das zum Beispiel gemacht. Manfred Knieps aus Hürth. Der schreibt Hallo nach Stuttgart. Wir senden gerade aus Stuttgart. Hat er recht. Ich hätte einen Vorschlag für ein schönes Duett. Nochmal was von MTV Unplugged. Hatten wir heute nämlich MTV Unplugged. Dieses Mal aber Max Raabe mit Guten Tag, Liebesglück. Eine Aufnahme, bei der Lea mitsingt. Und noch eine Frage. Wo ist denn Clara Sondermann? Die habe ich schon seit einiger Zeit nicht mehr gehört. Viele Grüße, Manfred Knieps. Ja, wo ist Clara Sondermann? Ich habe sie versteckt.
5: Hallo. Das hier bin ich. Echte. Hallo, ich bin da.
4: Ja, ich bin
5: Sister.
4: Da.
5: Hi.
4: Clara, wo warst du denn? Bitte, warst du nicht da?
5: Ich war woanders da war es auch schön. Aber jetzt bin ich wieder hier.
4: Das hat was mit dem Kalender einfach zu tun. Es ist Ferienzeit.
5: Ja, es ist Sommer und...
4: Ja, ich hoffe, es war
5: schön. War heiß, aber schön.
4: Ne? Clara hat die Musik heute Abend ausgesucht. Vielen Dank dafür. Ist Live-Redaktion im Hintergrund. Und ich würde mal sagen, Manfred, das machen wir, oder?
5: Das Duett machen wir auf jeden Fall.
4: Als ich das erste Mal gehört habe, habe ich geweint. Weil der Text so wunderschön ist. Dieses Guten Tag, liebes Glück.
5: Hört ganz genau hin, Leute.
4: Tschüss.
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0: Die Verkehrsservice 22.11 Uhr, Vorsicht bitte auf der A5 Frankfurt Richtung Karlsruhe im Kreuz Waldorf. Da steht ein defektes Fahrzeug. So, ich habe ja gerade kurz mal erwähnt, dass Clara Sondermann die Musik ausgesucht hat heute Abend und die ist auch im Studio. Clara, hallo, guten Abend.
1: Hi, hallo.
0: Clara, ich habe auf die Playlist eben geguckt. Eben Quatsch in der Vorbereitung zur Sendung.
1: Natürlich.
0: Da steht Einstürzende Neubauten, Kultband, kennen wir alle. Aber da war kein Name noch dabei. Da habe ich mir gedacht, ist das ein Duett? Ist das ein Duett?
1: Es ist ein Duett, tatsächlich. Das steht jetzt nicht dabei, aber da singt Merit Becker auch noch mit.
0: Merit Becker, die Schauspielerin.
1: Die Schauspielerin, die immer aber auch viel Musik gemacht hat.
0: Ja.
1: Unter anderem eben auch mit den einstürzenden Neubauten
0: zusammengearbeitet
1: hat. Na gut, also sie ist ja auch auf jeden Fall ein Berliner Urgestein.
0: Ja.
1: Sie war auch ein paar Jahre mit dem langjährigen Bassist und Gitarristen Alexander Hacke, auch von der Band zusammen. Also da gibt es nicht nur berufliche Zusammenarbeit, sondern auch private Zusammenarbeit.
0: Das verstehe ich.
1: Im Duett, naja, ich denke mal, das eine war vor dem anderen. Die haben sicher zusammengearbeitet, bevor die beiden zusammengekommen sind. Aber im Duett... Ganz genau. Im Duett hören wir nicht Merit Becker und Alexander Hacke, sondern wir hören Merit Becker und Blixer Bargeld, also den Sänger der Band, gemeinsam mit ihr. Und es geht um, das finde ich eigentlich tatsächlich sehr, sehr schön, zwei Liebende, die sich im Traum verloren haben.
0: Oh.
1: Und sie suchen sich gegenseitig, aber sie suchen sich immer an zwei entgegengesetzten Enden der Erde. Das heißt, im Traum sind sie nicht in der Lage, zueinander zu finden. Und am Ende wachen sie auf, damit sie wieder beieinander sind. Also sehr poetisch.
0: Jetzt bin ich gespannt, ob da auch poetische Musik rausgekommen ist, weil einstürzende Neubauten sind eigentlich eher bekannt für, wenn es was ruppiger zur Sache gehen soll. Na gut, gucken wir mal.
1: Sei gespannt.
0: Was ist.

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0: Bring. Eisfeld. Ja, hallo. Ich wollte mal sagen, Füchse sind gar keine Rudeltiere. Ach so. Ja, ja, egal. Das Rhyme ist fett. Der Rhyme ist fett. Gut, tschüss.
1: Dann wissen wir das jetzt auch. ARD Musikclub Deutsch, das waren die Beginner zusammen mit Sammy Deluxe und den Füchsen. Heute Abend hier bei uns kleines Duett-Spezial. Jetzt ein Song auf der Playliste, den habe ich noch nie gehört. Ehrlich, noch nie. Und in der Vorbereitung zur Sendung, da war ich beim ersten Hören restlos begeistert. Wir sind in Wien, Ernst Molden, zusammen mit dem Nino aus Wien. Passend der Song Ganz Wien. Hä? Moment, habe ich gedacht. Einen Song, der so heißt, den kennen doch einige von uns. Das ist Falco. Ziemlich früher Falco, als er noch bei der Band Dreh die Wabal war. Dreh die Mädels. Und das klang dann so. Ja, 1, 2, 3 verstehe ich noch. Kokain auch. Und Protein höre ich da. Aber ich glaube, das ist nicht gemeint. Also, Ernst Molden und der Nino aus Wien, die klingen komplett anders mit ihrem Ganz Wien komplett. Der Gag bei der Sache, es ist aber dieser Falco-Song. Ein Cover, das wirklich mal die Aufgabe von einem Cover ernst nimmt, das Original nehmen und was Neues draus machen und nicht einfach nur kopieren. Und dieses Neue, das klingt dann so.

0: 22.30 Uhr ist es, genau, ARD Verkehrsservice. Zunächst eine Unwetterwarnung für den Süden von Baden-Württemberg. Von Westen her ziehen Gewitter auf. Dabei gibt es orkanartige Böen mit Geschwindigkeiten von um die 110 Kilometer pro Stunde sowie Hagel. Der Blick auf die Straßen. Vorsicht bitte auf der A1 Trier Richtung Saarbrücken zwischen dem Dreieck Nonnweiler und Nonnweiler-Braunshausen. Da liegt ein Tier. Und auf der A3 Köln Richtung Frankfurt ist zwischen dem Wiesbadener Kreuz und Raunheim wegen Fahrbahnerneuerung nur eine Spur frei, aktuell 2 Kilometer Stau. Ganz aktuell kommt noch rein, Vorsicht bitte, auf der A81 Stuttgart Richtung Singen zwischen Oberndorf und Rottweil. Da liegen Gegenstände und Vorsicht auch auf der A81, beides Karlsruhe Richtung Stuttgart in Höhe Leonberg Ost, ein defektes Fahrzeug. Allen unterwegs sichere Fahrt.
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0: Ich bin Adrian Beritsch, guten Abend. Wir machen weiter in unserem kleinen Duett-Spezial und weiterhin gilt, gerne eine Sprachnachricht schicken auf die 0711 26 27 28 mit einem Duett-Wunsch und dann gucken wir mal, was wir machen. Einsteigen jetzt mit ein bisschen, wie soll ich mich ausdrücken, Urlaubsfeeling. Es ist ein sehr ungewöhnliches Duett. Peter Fox hatte einfach mal Lust, die Toskana zu besingen. Das kann man nicht machen, ohne einen sehr berühmten Italiener zu fragen, ob er nicht den einen oder anderen Satz zusätzlich einsprechen würde. Adriano Celentano war das in dem Fall und er hat es gerne gemacht.
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0: Peter Fox, Adriano Celentano. Toskana Fanboys.

ARD Verkehrsservice, 22:39 Uhr. Vorsicht bitte auf der A81 Schaffhausen Richtung Singen zwischen Gottmandingen und dem Kreuz Singen. Da liegen Gegenstände. So, bitteschön, was war das denn gerade? Das war aber sehr englisch. Okay, Englisch, keine Besonderheit hier im ARD Musikclub Deutsch, denn immer wieder haben wir Leute aus Deutschland, Österreich und der Schweiz, die gerne auf Englisch singen, auch hier bei uns in der Sendung. Liebe Grüße an Heidi, Heidi Schack, Hörerin des ARD Musikclubs Deutsch. Die habe ich nämlich abgewimmelt, als sie sich diesen Song gewünscht hat. Und dann hat sie zurückgeschrieben, Adrian, hallo, Entschuldigung, aber Wille Wallo, okay, der kommt aus Finnland. Aber hier Natalia Avellan, Schauspielerin, das ist eine deutsche Schauspielerin. Und außerdem hat sie dieses Lied hier gesungen, okay, ist eine Coverversion, 60er-Jahre-Song, Lee Hazlewood, Nancy Sinatra. Sie singt das aber auch in dem Film, in dem sie die Hauptrolle verkörpert, nämlich Uschi Obermeier. Eieiei, was ist da nur passiert, dass ich das verschlafen habe? Aber war doch schön, das Lied nochmal zu hören, oder, Heidi? So, jetzt nächstes Duett hier in unserem Duett-Spezial. Eins, das von der Politik gefördert worden ist, nach Beschluss des Deutschen Bundestags. Kultur wird ab und zu auch mal gefördert, nicht nur weggespart. Auftrag ging an Mark Forster und Sido, macht doch mal einen hübschen Song. Und möglichst international wurde dann auch mit einem polnischen Orchester, einem echten Orchester, eingespielt. Mark Forster und Sido zusammen mit Au Revoir. Gibt eine Besonderheit bei dem Song, noch eine andere, außer dass das ein echtes Orchester ist. Der Song hat sich im Jahr 2014 oder ab dem Jahr 2014, muss man sagen, sage und schreibe wirklich 65 Wochen lang in den deutschen Charts gehalten.

0: Gerd Möbel und Judith Holofernes. Da klang die Stimme noch ganz gut. Judith Holofernes hat eine ganz starke Erkrankung an den Stimmbändern. Vielleicht ist es auch was anderes. Jedenfalls hat sie öffentlich bekannt gegeben, so kann sie nicht mehr singen mit der Stimme, die sie aktuell hat. ARD Musikclub Deutsch heute Abend, man hat es gerade gemerkt, Schwerpunkt Duette, Duos, Kooperationen. Duett und Duo und Kooperation auch hier im Studio gegenüber Clara Sondermann. Clara,
1: hi. Guten
0: Abend. Du hast die Musik heute Abend ausgesucht.
1: Ist so.
0: Den nächsten Song auch. Ich würde mal sagen, den musste man aussuchen heute, oder?
1: Also 2026 kommt man um den Song nicht drum rum. Also wenn es einen Hit dieses Jahr für Deutschland gab, wenn es einen Überhit für Deutschland gab, dann war es wohl der Zusammenarbeit.

0: bei zwischen Kitsch Creek, dem Produzentenduo, wie sagt man?
1: Team-Duo.
0: Produzententeam und dem Sänger Blumgarten, beziehungsweise Blumgarten ist eigentlich auch ein Duo, also ein Sänger.
1: Die man nicht so kennt,
0: genau.
1: Jetzt kennt man sie umso besser.
0: Genau, also ein Sänger und auch ein Produzent, von daher im Prinzip ist es ein... Wie soll man sagen? Es
1: Doppeltes
0: ist
1: eine Duo.
0: Zusammenarbeit von zwei Duos. Der Song heißt Gut genug.
1: Aber da ist ja noch jemand dabei. Eine Frauenstimme.
0: Ja, es ist noch eine Frau dabei. Ja, die habe ich ja ganz, die haben wir noch gar nicht erwähnt.
1: Trippels gedoppelt.
0: Shireen David ist auch noch dabei. Also fünf Leute eigentlich. Yes. Also es ist kein Duett mehr. Wir geben das jetzt zu. Im Prinzip hat der Sänger von Blumengarten ein Duett mit Shireen David gesungen und es sind noch andere Leute dabei.
1: Kitsch Creek haben es produziert. War bis nach Amerika rüber geschwappt. Da gab es lustige Videos, hast du sogar mal hier eine Sendung laufen lassen, wo Leute versuchen, diesen Refrain...
0: Ja, genau, die haben das nicht verstanden. Gut genug, du bist gut genug, haben sie das irgendwie verstanden und haben das dann so nachgesungen. Man muss sagen, das eine Coole an dem Song sind die Beats, also Kitsch Creek können es halt einfach. Und das andere ist, dass die Message ja eigentlich schon echt wichtig ist. Ja. Ne? Du bist gut genug, das ist so ein einfacher Satz, aber ich glaube, die allermeisten von uns können da echt viel draus ziehen.
1: Finde ich gut.
0: Von daher ist es wirklich gut, diesen Song laut zu singen. Ich habe den auch auf einem Grundschulhof die Kinder singen und habe mir gedacht, hey, wenn die das singen, das ist wirklich gut. Das ist einfach mental total gut, wenn Leute das sich diesen Song anhören und den singen.
1: Allein auf Spotify 85 Millionen Abrufe für diese Nummer.
0: Kommt gut an.
1: Ja, hören wir uns an.

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Man muss sich einfach bewegen. Ist ein Riesenhit und nicht umsonst. 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Wir gucken kurz auf die Straßen. Wir haben eine neue Gefahrenmeldung. Vorsicht bitte auf der A8 München-Stuttgart zwischen Leipheim und dem Kreuz Ulm-Elchingen. Da sind Menschen auf der Fahrbahn.

Sorry, dringende Verkehrswarnung. ARD Musikclub Deutsch, Vorsicht bitte im Kreis Karlsruhe auf der Landstraße zwischen der B3, Bad Schönborn, B3 und Kronau. Da werden Gegenstände auf die Fahrbahn geworfen. Vorsicht bitte im Landkreis Karlsruhe auf der B3. Bad Schönborn, zwischen Bad Schönborn und Kronau werden Gegenstände auf die Fahrbahn geworfen.

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1: Um 23 Uhr mit Christoph Haas. Bundesbildungsministerin Prien will nach den Ergebnissen der neuen PISA-Schulstudie die frühkindliche Bildung stärken. Sie sagte am Abend im ZDF, das Potenzial dort werde nicht ausgeschöpft.
2: Kinder kommen mit schlechten Deutschkenntnissen in die Schule, Kinder kommen mit mangelnder Selbstregulation in die Schule. Gewalt spielt an Grundschulen eine zunehmend große Rolle und wir müssen das Potenzial der frühen Bildung in Deutschland endlich heben. Anders als 2000 wissen wir heute ziemlich genau, was wir tun müssen. Wir müssen es nur jetzt auch machen.
1: Bei der PISA-Studie hatten deutsche Schüler in Mathe, Lesen und Naturwissenschaften so schlecht abgeschnitten wie noch nie. Im internationalen Vergleich liegt Deutschland trotzdem weiter im Durchschnitt. Wieder Proteste nach der Landtagswahl in Sachsen-Anhalt. In Köln sind am Abend laut Polizei etwa 9000 Menschen gegen Rechtsextremismus auf die Straße gegangen. In Wiesbaden demonstrierten zwischen 500 und 700 Menschen. Dazu aufgerufen hatte ein breites Bündnis für Demokratie. Bei der Wahl am Sonntag in Sachsen-Anhalt ist die AfD mit Abstand stärkste Kraft geworden. Sie hat aber keine absolute Mehrheit erreicht. Immer mehr Zigaretten in der EU werden offenbar illegal hergestellt oder geschmuggelt. Der EU-Rechnungshof warnt, dadurch würden der EU und ihren Mitgliedstaaten jedes Jahr rund 13 Milliarden Euro entgehen. Aus Brüssel, Sarah Lopez.
3: Der Europäische Rechnungshof kritisiert weiter, es fehle eine klare Strategie seitens der EU und es mangele an Koordinierung zwischen den verschiedenen Stellen. Der illegale Tabakhandel ist nach Angaben des Europäischen Rechnungshofs auf dem Vormarsch. 2023 war demnach fast jede zehnte Zigarette in der EU illegal hergestellt oder geschmuggelt.
1: Tödlicher Unfall in Bruchköbel im Main-Kinzig-Kreis. Dort ist ein 77-jähriger Radfahrer beim Zusammenstoß mit einem Auto ums Leben gekommen. Das teilte die Polizei am Abend mit. Der Mann sei vom Radweg auf die Straße gewechselt und dann mit dem Wagen kollidiert. Warum, sei noch unklar. Die Polizei bittet Zeugen, sich zu melden. Zum ersten Mal haben Deutschlands Basketballerinnen das Viertelfinale einer Weltmeisterschaft erreicht. Das Team besiegte in Berlin Südkorea mit 94 zu 56. Gegner im Viertelfinale am Donnerstag ist Europameister Belgien. Und zum Start in die Champions League hat Fußball-Bundesligist Borussia Dortmund zu Hause gewonnen. Gegen den spanischen FC Villarreal stand es am Ende 3:2. Das waren die Nachrichten. Das Wetter, heute Nacht regnet es gebietsweise, aber nicht viel. Es kühlt ab auf 17 bis 11 Grad. Morgen wird's wechselhaft mit einzelnen Schauern und kühler als heute, nur noch maximal 17 bis 23 Grad. Und am Donnerstag trocken, wieder bis 23 Grad. Es ist 23.03 Uhr.
4: ARD Musikclub Deutsch, wir gucken auf die Straßenlage. Vorsicht bitte. Auf der A8 Karlsruhe Richtung Stuttgart zwischen Pforzheim Nord und Pforzheim Ost, da steht ein defekter LKW. Vorsicht bitte auf der A61 Koblenz Richtung Ludwigshafen zwischen Dieblich und Waldesch, da liegen Gegenstände. Vorsicht bitte auf der A8 München-Stuttgart zwischen Leipheim und dem Kreuz Ulm-Elchingen, da sind Menschen auf der Fahrbahn. Wir haben auch eine Unwetterwarnung. Für den Süden von Baden-Württemberg gilt die. Vom Westen her ziehen Gewitter auf, dabei gibt es orkanartige Böen. Mit Geschwindigkeiten von rund 110 Kilometern pro Stunde sowie Hagel. Und ein Stau ist noch dabei auf der A3 Köln Richtung Frankfurt. Da gibt es zwischen dem Wiesbadener Kreuz und Raunheim wegen Fahrbahnerneuerung gerade einen Stau. Um die 2 Kilometer ist der lang, aber ansonsten keine Störungsmeldungen. Allen unterwegs gute und sichere Fahrt.
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4: Mit Adrian Bieric, guten Abend. Schwerpunktthema weiterhin, noch die letzte Stunde hier. Unser Schwerpunkt heute Abend, Duos, Duette, Kooperationen. Wer da eine Idee hat, gibt es irgendwelche Leute, die ihr länger nicht im Radio gehört habt? Leute aus Deutschland, Österreich oder der Schweiz, die ein tolles Duett irgendwie im Repertoire hatten? Gerne her damit. 0711 26 27 28. Den einen oder anderen Wunsch kriegen wir noch rein. Wir fangen jetzt an mit einem Duett, auch ein ungewöhnliches Duett, Kraftklub, zusammen mit Tokyo Hotel. Hallo zusammen.
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0: 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Entschuldigung hier für die kleine Verzögerung, bis der Regler mal gefunden ist. Kann Stunden dauern. So, wir haben heute Abend doch so ein nettes kleines Spezial hier, wo wir gesagt haben, wir lassen ganz viele Kooperationen zusammenlaufen, Duette, Duos. Da sind wir jetzt bei Ina Müller angelangt. Die Musik heute Abend hat Clara Sondermann ausgesucht. Und Clara, Ina Müller müssen wir nicht groß vorstellen.
1: Ja, die kennt man wahrscheinlich. Ziemlich von gut. Ihrer Fernsehsendung oder von ihren Songs, von
0: und
1: was auch
0: immer.
1: Das ist
0: eine tolle Sendung. Guckst du die schon mal?
1: Die gucke ich schon ab und zu mal, weil sie einfach halt super, wie heißt sie nochmal, Inas Nacht, gell?
0: Ja.
1: Weil sie einfach super populäre Gäste hat aus dem Musikbereich halt. Ganz, ganz viele musikalische Gäste hat die.
0: Ja.
1: Auch andere Promis, aber...
0: Die hat aber auch ein Händchen. Manchmal hat sie auch so Leute aus der zweiten Reihe, die man gar nicht so kennt.
1: Ja.
0: Dann finde ich das auch immer toll, dass sie so weniger große Namen eine Chance quasi bietet, weil es ist ja eine große Bühne. Kleine Kneipe, große Bühne.
1: Und sie lädt ja auch immer Musiker ein, dort zu singen. Und da, hat sie mir mal in einem Interview erzählt, sie sucht die Leute selber aus. Also
0: ach,
1: sie
0: guck.
1: Macht die Auswahl der musikalischen
0: wusste
1: Gäste. Sie guckt immer, ja, wer ist gerade interessant und so.
0: Ja.
1: Also da ist sie ist da schon sehr, sie kennt sich gut aus, sie ist da absolut versiert und sowas. Und sie kennt natürlich auch die jungen Musiker, sie hat ganz viele junge Musiker auch immer zu Besuch. Auch Max Richard Lessmann kennt sie, der ist einerseits Musiker, aber ich würde sagen, der ist vor allem eigentlich ein Schreiber. Also
0: Songwriter, so, ne?
1: Songwriter für und andere. Auch Schrift, also er schreibt auch Lyrik und
0: Ui.
1: Genau. Auf jeden Fall haben die beiden, wie es dann so kam, auch einen Song zusammen gemacht, der heißt...
0: Weil er für sie grundsätzlich auch Songs
1: genau,
0: geschrieben hat.
1: Genau, er schreibt für sie, er schreibt auch für andere Musiker, für die Band OK Kid zum Beispiel, für Madsen hat er auch schon
0: Madsen
1: geschrieben.
0: Jede Menge, ja, Casper.
1: Für Casper auch, genau, also auch für richtig große Namen und eben auch für Ina Müller. Wenn man jetzt gleich den Song hört, wenn wir den jetzt gleich hören, Besylt im Meer versinkt, heißt er, den hat Max Richard Lessmann auch geschrieben und Ina Müller singt ihn mit ihm zusammen und das ist so ein richtiges Duett einfach so.
0: Das ist wunderschön, das ist eine wunderschöne Ballade.
1: Ja.
0: Ich habe es absolut gerne gehört, ganz, ganz.
1: Es geht natürlich um die Liebe.
0: Oh.

Schön, oder? Ina Müller mit ihrem Songwriter Max Richard Lessmann zusammen. ARD Verkehrsservice, 23.19 Uhr. Neue Gefahrenmeldung, Vorsicht bitte. Auf der A98 Schaffhausen Richtung Stockach zwischen dem Kreuz Hegau und Stockach West eine ungesicherte Unfallstelle.

bestimmt das prominenteste Duo hier, das prominenteste Geschwisterduo jedenfalls im ARD Musikclub Deutsch heute Abend. Inga und Annette Humpe. Careless Love.

0: ARD-Verkehrsclub? Wir Verkehrsclub ist gut, oder? ADAC von wegen. 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Wir gucken auf die Verkehrslage auf den Straßen. Wir haben zunächst eine Gefahrenmeldung, eine Unwetterwarnung. Genau genommen eine Unwetterwarnung für den Süden von Baden-Württemberg. Von Westen her ziehen Gewitter auf und dabei gibt es orkanartige Böen mit Geschwindigkeiten um die 110 Kilometer pro Stunde, so wie Hagel. Das merkt man gerade zum Beispiel auch im Kreis Esslingen anscheinend. Zwischen Hochwang und Erkenbrechtsweiler liegen Gegenstände auf der Kreisstraße. Wir haben eine Gefahrenmeldung von der A98 Schaffhausen Richtung Stockach. Zwischen dem Kreuz Heger und Stockach West eine ungesicherte Unfallstelle und einen Stau auf der A3 haben wir noch, Köln Richtung Frankfurt. Da ist zwischen dem Wiesbadener Kreuz und Rauenheim eine Fahrbahnerneuerung im Gang und die sorgt aktuell für 2 Kilometer Stau. Ansonsten aber keine Störungsmeldungen, allen eine sichere Fahrt.
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0: Ich bin Adrian Beritsch, hallo zusammen. Und so 2, 3, 4 Duette haben wir noch in dieser letzten halben Stunde vom ARD Musikclub Deutsch. Heute ja ein Schwerpunkt, dass wir immer wieder Duos, Duette, Zusammenarbeiten, Teamwork haben laufen lassen. Und dann machen wir jetzt weiter. Sarah Connor ist dran mit Neo zusammen.
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0: 자, 커너 MRD. Featuring Neo. Wir hatten in der Sendung heute Abend noch den Kometen laufen lassen. War klar, dass da viele Leute sich diese Nummer als Duett-Duo wünschen würden. Und kaum war das gelaufen, kam eine Sprachnachricht rein.
1: Hallo Adrian, nach den Kometen kommt jetzt der Astronaut. Das Duett von Sido mit Andreas Borani, das ich mir gerne wünschen würde.
0: Der Wunsch kam von Carsten. Carsten Lanz, das kriegen wir hin.

Klavier mal ein bisschen elektronisch. Einer, der richtig gut ist am Klavier, hört man auch immer wieder hier im ARD Musikclub Deutsch, ist Carsten Meyer, besser bekannt unter seinem Künstlernamen Aerobik. Aerobik, da gibt es jetzt auch ein Duo, ein Duett mit einem gewissen Louis Baltes. Ah, das ist das Schicksal der Leute, die in der Band sind. Und in der Band spielt halt der Bandname den größeren Rollen. Oder man steht ganz vorne. Und der persönliche Name spielt keine Rolle. Louis Baltes, der ist ziemlich bekannt geworden als Rapper bei 5 Sterne Deluxe. Hier sind die beiden. Salut, les copains. Hallo, Kumpels. Die Übersetzung.

Er sorgt immer dafür, dass seine Musik sehr tanzbar ist, der Carsten Meyer alias Aerobik. 23.44 Uhr, ARD Musikclub Deutsch. Wir gucken nochmal auf die Straßen. Neue Gefahrenmeldung. Vorsicht bitte auf der A8 Karlsruhe Richtung Stuttgart. Zwischen dem Dreieck Karlsruhe und Karlsbad steht ein defekter LKW.

Musik für Freunde, die Texte gerne mögen, die so ein bisschen um die Ecke gedacht sind. Captain Peng und die Tentakel von Delphi zusammen mit einem gewissen Schaban. Das war ein Musikwunsch, den ich hier gerade erfüllt habe. Musikwunsch von, Mensch, jetzt habe ich das gerade weggemacht. Das war ein Musikwunsch für Thorsten und der Jörg hat direkt aus Freiburg geschrieben. Mensch, was für ein cooler Song. Ja, wie gesagt, Captain Peng und die Tentakel von Delphi. So eine Art Indie-Band, die sehr witzige Texte macht. Und dieser Schaman, wer ist das jetzt? Und wer ist überhaupt Captain Peng? Naja, das sind zwei Brüder eigentlich. Der eine heißt Johannes, der andere heißt Robert. Und mit Nachnamen Gwistek. Und da gab es mal einen berühmten Vater. Der Vater war ein Schauspieler, Michael Gwistek, im Jahr 2020 gestorben. Und die Mutter ist eine berühmte Schauspielerin, nämlich Corinna Harfuch. Die Jungs haben sich in der Musik gefunden, die Brüder. Ich habe jetzt noch einen Musikwunsch hier im ARD Musikclub Deutsch, einen sehr schönen Musikwunsch, denn hier hat sich jemand gemeldet und gesagt, ich würde gerne ein tolles Duett, egal was, von Max Prosa wünschen. Max Prosa ist jetzt auch nicht unbedingt jemand, den die meisten von uns kennen. Das ist ein Liedermacher, der in Berlin aufgewachsen und geboren ist und sehr ausgesuchte, sehr schöne Lieder macht und dafür auch hochgelobt wird. Kommerzieller Erfolg sieht anders aus, aber er bringt seit 2012 ein Album nach dem anderen raus. Verschwende dich. Das hören wir uns jetzt an von ihm. Duett zusammen mit Sascha Stiel.

Es ist viel zu schnell vorbei. Oder wunderschön, Max Prosa und Sascha Stieler haben wir da gerade gehört. Verschwende dich, Musikwunsch übrigens für Jürgen Klaubert. Das war der ARD Musikclub Deutsch, heute mit einem Schwerpunkt Duos, Duette, Kooperationen, Teamwork. Ich sage vielen Dank fürs Zuhören. Mein Name ist Adrian Beritsch. Um Mitternacht gibt es die Nachrichten, danach die ARD Popnacht. Wir haben aufgezeichnet. Wer sich sagt, oh, tolle Sendung, mag ich nochmal hören, ARD Sounds in der App ab morgen früh zu finden. Tschüss.

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1: Um 0 Uhr mit Christoph Haas. Bundesfinanzminister Klingbeil hat den Bundeshaushalt für das nächste Jahr noch einmal verteidigt. Er sagte

0: Abend in der ARD. Ja, es würden viele Schulden gemacht, aber Investitionen führten auch zu mehr Wachstum.
1: Wir hatten doch vor 20 Jahren mal eine Infrastruktur, auf die waren wir stolz in unserem Land. Und heute freuen wir uns, wenn der Zug pünktlich kommt. Ich will, dass sich das wieder verändert. Und das geht nur mit Geld. Und das geht dann auch nur mit Schulden. Dann wachsen wir da auch wieder raus aus diesen Verschuldungen. Aber dass wir erstmal Geld aufnehmen, um in Infrastruktur und Sicherheit zu investieren, ist genau der richtige Weg.
0: Klingbeil plant fürs kommende Jahr Ausgaben von mehr als 550 Milliarden Euro. Nach den schlechten PISA-Ergebnissen gibt es wieder Warnungen vor zu viel Social-Media-Konsum bei Schülerinnen und Schülern. Denn ihre Leistungen in Mathe, Lesen und Naturwissenschaften sind weiter eingebrochen. Landeskultusminister Schwarz verwies am Abend im Hessen-Fernsehen auf die Smartphone-Einschränkungen, die es an hessischen Schulen schon gibt.
2: Das ist sehr, sehr erfolgreich. Für mehr Konzentration in der Schule, für mehr Konzentration beim Lernen und für mehr Miteinander. Und die Rückmeldung sowohl von Schülerinnen und Schülern als auch von Lehrkräften, aber wichtig auch die Eltern, sind überwiegend positiv.
0: Wieder Proteste nach der Landtagswahl in Sachsen-Anhalt. In Köln sind am Abend laut Polizei etwa 9000 Menschen gegen Rechtsextremismus auf die Straße gegangen. In Wiesbaden demonstrierten zwischen 500 und 700 Menschen. Dazu aufgerufen hatte ein breites Bündnis für Demokratie. Bei der Wahl am Sonntag in Sachsen-Anhalt ist die AfD mit Abstand stärkste Kraft geworden, sie hat aber keine absolute Mehrheit erreicht. Die israelische Regierung hat angeordnet, dass Großbritannien sein Konsulat in Jerusalem schließen muss. Das hat Israels Außenminister Saar mitgeteilt. Damit reagiert Israel darauf, dass Großbritannien den Handel mit israelischen Siedlungen im besetzten Westjordanland verbieten will. Nach internationalem Recht sind diese illegal. Zum Start in die Champions League hat Fußball-Bundesligist Borussia Dortmund zu Hause gewonnen. Gegen den spanischen FC Villarreal stand es am Ende 3:2. Und zum ersten Mal haben Deutschlands Basketballerinnen das Viertelfinale einer Weltmeisterschaft erreicht. Das Team besiegte in Berlin Südkorea mit 94:56. Gegner im Viertelfinale am Donnerstag ist Europameister Belgien. Das waren die Nachrichten. Und das Wetter? Heute Nacht kann es etwas regnen, es kühlt ab auf 17 bis 11 Grad. Am Tag Sonne, Wolken und einzelne Schauer, kühler, maximal 17 bis 23 Grad. Und die weiteren Aussichten am Donnerstag trocken mit Sonne und Wolken, wieder bis zu 23 Grad. Die Zeit, es ist jetzt 0:03 Uhr.
3: 0:03 Uhr. Und hier der Verkehrsservice in der ARD-Hitnacht. Die gute Nachricht zuerst, eine Entwarnung auf der A44 Essen-Düsseldorf. Zwischen Düsseldorf-Nord und Düsseldorf-Flughafen ist kein Falschfahrer mehr unterwegs. Aber hier eine Unwetterwarnung für den Süden Baden-Württembergs und Bayern. Von Westen her ziehen Gewitter auf. Dabei gibt es orkanartige Böen mit Windgeschwindigkeiten von über 100 Kilometer pro Stunde und Sie müssen mit Hagel rechnen. A1 Lübeck-Hamburg auf der Norderelbbrücke kommt es in beiden Richtungen wegen eines Schwertransportes zu mehrfach kurzfristigen Sperrungen. A52 Düsseldorf-Essen, der Tunnel Hutrop, ist in beiden Richtungen wegen Wartungsarbeiten noch bis etwa 5 Uhr gesperrt. Und in Berlin die A111 Charlottenburg-Dreieck-Oranienburg ist zwischen am Festplatz und Schulzendorfer Straße wegen Wartungsarbeiten in beiden Richtungen ebenfalls noch bis ca. 5 Uhr gesperrt. Allen unterwegs eine gute und sichere Fahrt.
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3: Mit den Rainbirds geht's hinein in diesen neuen Tag. Heute Mittwoch, 9. September. Gern begleiten wir Sie bis in den Morgen hinein, hier aus dem MDR-Studio in Dresden. Ich bin Heiko Rasch. Kommen Sie weiter gut durch die Nacht. Musik

0: auch schon 50 Jahre auf dem Buckel, dieser Song von David Dundas. Jeans On, gerade gehört. Den Song hat er auch selbst geschrieben, kam vor allem in Deutschland super an und erreichte auch die Spitze der Charts. Und vor dem nächsten Song, da passt ja auch ein Gruß an alle, die in dieser Nacht arbeiten müssen. Alle, die dafür sorgen, dass es uns gut geht. Und für sie habe ich auch noch den passenden Motivationssong, der schon 2014 für ein großes Wunder sorgte. Sie erinnern sich, bei der Fußball-WM in Brasilien. Die deutsche Mannschaft glänzte und musikalisch wurde diese WM mit einem Song von Andreas Burani begleitet. Auf uns. Da kann man ja wirklich sagen, zur richtigen Zeit am richtigen Ort.
1: Dieses Gemeinschaftsgefühl, das halt Freundschaft auch mit sich bringt, ne, wofür es gedacht war, lässt sich halt einfach gut auf viele andere Ereignisse übertragen, glaube ich. Es ist natürlich schon ein Kompliment, wenn ganz viele Leute sich mit dem Lied identifizieren können oder wenn sie es nachher einfach durchleben können.
2: Wer

Boris Palmer hier in der ARD-Hit-Nacht mit seinem Hit von 1980. Und so gegen Ende dieser Stunde habe ich dann noch einen Song aus dem Jahr 1980. Und da denke ich, da passt so ein kleines Musikrätsel ganz gut. Also das Jahr haben Sie schon mal. Der Sänger kommt aus Irland und wurde damit auch an einem Abend in ganz Europa bekannt. Und hier ein super kurzer Ausschnitt aus diesem Song. Welchen Song suchen wir? ard-hitnacht@mdr.de für Ihre Antwort. Und weil es so kurz war, hier nochmal. Tja, sollte zu lösen sein eigentlich. Genau der Anfang von diesem Song. Und welcher Titel ist gesucht? ard-hitnacht@mdr.de für Ihre Lösung gegen Ende dieser Stunde. Wie gesagt, habe ich den Song dann auch in voller Länge und Schönheit. Und hier ist Jimmy Somerville.

0: Kurz nach 12:30, hier der aktuelle Verkehrsservice in der ARD-Hitnacht. Zunächst eine Unwetterwarnung für den Süden Baden-Württembergs und Bayern. Von Westen her ziehen starke Gewitter auf. Dabei gibt es orkanartige Böen mit Windgeschwindigkeiten von über 100 Kilometer pro Stunde und Sie müssen mit Hagel rechnen. A1 Lübeck-Hamburg auf der Norderelbbrücke kommt es in beiden Richtungen wegen eines Schwertransports zu mehrfach kurzfristigen Sperrungen. A52 Düsseldorf-Essen, der Tunnel Otrop, ist in beiden Richtungen wegen Wartungsarbeiten noch bis etwa 5 Uhr gesperrt. Und in Berlin die A111 Charlottenburg-Dreieck-Oranienburg ist zwischen am Festplatz und Schulzendorfer Straße wegen Wartungsarbeiten in beiden Richtungen ebenfalls noch bis etwa 5 Uhr gesperrt. Allen unterwegs, gute Fahrt, kommen Sie entspannt an Ihr Ziel.
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0: Mindestens genauso bekannt wie Boney M., finde ich. Hat ja auch große Ähnlichkeiten. Eruption gerade gehört hier in der ARD-Hitnacht. Man hört es, hier hatte Frank Farian auch die Hände mit im Spiel und auch schon in den 70er Jahren auf Platte gebracht. Und Mitte der 90er Jahre fanden sich in Kalifornien zwei Musiker zusammen, die zunächst als Duo sich formierten und dann aber auch schnell merkten, dass sich als vollständige Band viel mehr musikalische Möglichkeiten ergeben. Und so entstand dann zwei Jahre später die Band Train. Sie mischten ganz verschiedene Genres durcheinander, wie zum Beispiel Country, Rock und Pop, und hatten dann kurz vor der Jahrtausendwende auch ihren ersten Charterfolg. 10 Jahre später kam dann dieser Song auf Platte, Hey Soul Sister. Ein bleibender Erfolg in ihrer Karriere bis heute. Hier ist Train.
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0: Die Rolling Stones, Mann, so eine lange Karriere. Aus den 60er Jahren dieser Song und sie sind ja auch bis heute auf Erfolgsspur der Rolling Stones. Unglaublich, was sie so alles schon auf Platte gebracht haben und sicher noch bringen werden. So, und an dieser Stelle kommen wir gleich mal zur Auflösung und von unserem Musikrätsel. Ein irischer Musiker, das hatte ich ja schon verraten, und 1980 hat er auf der großen internationalen Bühne einen Hit landen können. Und hier habe ich auch mal den kurzen, super kurzen Ausschnitt. Ja, vielen Dank erstmal für die zahlreichen Mails, die Sie geschickt haben. Und natürlich war wie immer kein Problem für Sie, den richtigen Song zu erkennen. Danke fürs Mitmachen. Auch Sven aus Celle, die richtige Lösung. Natürlich auch Sunny, die hier geschrieben hat. Und wer hat hier die richtige Lösung? Petra. Viele Grüße an Petra und Tobias. Er schreibt hier noch vielen Dank für die Musik. Natürlich gebe ich gern weiter an unseren Musikredakteur und auch Sie, Tobias, hatten die richtige Lösung. Oh, hier ein aus dem Rechenzentrum in Stuttgart. Roland hat uns geschrieben und eine ganze Statistik mitgeliefert. Am 12. Mai 1980 stieg dieser Titel auf Position 37 in Deutschland ein und war dann am 20.10.80 ganze 24 Wochen in der Hitparade. Der zweite Platz war die höchste Platzierung überhaupt, schreibt er hier. Danke, Roland, für Ihre Zeilen. Und natürlich haben Sie die richtige Lösung. Danke auch an Detlef aus Frankenau, an Lutz und Franka aus Schmölln, Andreas Güster und Wolfgang aus Neumünster. Vielen Dank. Und alle hatten Sie die richtige Lösung. Und wie immer konnte ich natürlich nicht alle Namen nennen, denn wir wollen natürlich auch noch den Song hören. Der erste Sieg beim Eurovision Song Contest von Johnny Logan überhaupt. Er setzte ja dann diese Erfolgsserie fort. What's Another Year? Hier in voller Länge und Schönheit Johnny Logan.
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1: Um 1 Uhr mit Olaf Knapp. Nach den Sabotageakten auf die Stromversorgung in mehreren Bundesländern ist ein Tatverdächtiger gefasst worden. Wie Staatsanwaltschaft und Polizei Köln mitteilten, wurde der 48-Jährige in der Nähe des Kraftwerks Weißweiler bei Aachen gefasst. Nach ihm war tagelang gefahndet worden. Aus Berlin Katharina Trümper.
2: Der 48-jährige Mann aus Nordrhein-Westfalen steht im Verdacht, mit Spreng- und Brandvorrichtungen versucht zu haben, die Stromversorgung zu unterbrechen. Vor einer Woche waren solche Vorrichtungen an einem Umspannwerk unweit des Kohlekraftwerks Jänschwalde im Süden Brandenburgs gefunden worden. Am selben Tag wurde auch in Nordrhein-Westfalen ein ähnlicher Sabotageakt aufgedeckt. Danach kam es zu

0: weiteren Vorfällen, darunter auch in Sachsen. Zu der Sabotageserie gibt es Bekennerschreiben, die die Ermittler dem Tatverdächtigen zuordnen. Darin begründet er die Angriffe auf das Stromnetz mit dem Kampf gegen fossile Energien.
1: Fachleute haben die jüngsten PISA-Testergebnisse als Schock bezeichnet. Bei der OECD-Studie haben 15-jährige Schüler aus Deutschland im vergangenen Jahr so schlecht abgeschnitten wie noch nie. Untersucht wurden Leistungen in Lesen, Mathematik und Naturwissenschaften. Das Deutsche Kinderhilfswerk nannte es erschreckend, dass der Bildungserfolg noch immer so stark vom Elternhaus abhängt. Nach dem Besuch der US-Sondergesandten in Moskau und Kiew haben Russlands Präsident Putin und US-Präsident Trump nach Angaben des Kreml erneut telefoniert. Nach Angaben seines außenpolitischen Beraters Uschakow sicherte der Kreml-Chef Trump zu, seine aggressiven Pläne gegenüber Europa, keine aggressiven Pläne gegenüber Europa zu haben. Uschakow bezeichnete Berichte über eine russische Bedrohung als Vorwand für die Europäer, ihre Unterstützung für die Ukraine und ihre eigenen Militärausgaben zu verstärken. Borussia Dortmund ist mit einem Sieg in die neue Saison in der Fußball Champions League gestartet. Der BVB gewann am Abend das Heimspiel gegen den FC Villarreal aus Spanien mit 3:2. Aus Dortmund, Burkhard Hupe.
2: In der ersten Hälfte der erste Schreckmoment des Abends. Der Grieche Karetsas musste mit Kreislaufproblemen ins Krankenhaus gebracht werden. In Hälfte 2 zunächst die Führung für Dortmund durch ein Eigentor, die allerdings nur wenige Minuten andauerte. Dann kam Villarreal zum hochverdienten Ausgleich. Nach der Einwechslung von Silva und Bellingham wurde Dortmund wieder spielbestimmender. Ein Doppelpack von Guirassy stellte die Weichen eigentlich auf Sieg. Und trotzdem wurde es noch einmal richtig spannend, weil Guirassy in der Nachspielzeit ein Eigentor unterlief.
1: Das Wetter in Deutschland. Nachts gebietsweise Schauer und einzelne Gewitter. Auch trockene Phasen, Tiefstwerte 18 bis 9 Grad. Am Tage gebietsweise heiter. Regional Schauer bei Höchstwerten von 16 bis maximal 23 Grad. Es ist 1.03 Uhr.
3: Und hier der Verkehrsservice in der ARD-Hitnacht. A1 Lübeck-Hamburg auf der Norderelbbrücke kommt es in beiden Richtungen wegen eines Schwertransports zu mehrfach kurzfristigen Sperrungen. Die A44 Dortmund Richtung Kassel ist zwischen Büren und Kreuz Wünnenberg-Haaren nach einem Unfall gesperrt. Sollte Stau entstehen, bitte bilden Sie eine Gasse für die Rettungsfahrzeuge. A52 Düsseldorf-Essen, der Tunnel Hutrop, ist in beiden Richtungen wegen Wartungsarbeiten noch bis ca. 5 Uhr gesperrt. Die A61 Mönchengladbach Richtung Koblenz ist zwischen Wehr und Mendig wegen eines brennenden Fahrzeugs gesperrt. Und die A111 Charlottenburg-Dreieck-Oranienburg ist zwischen Am Festplatz und Schulzendorfer Straße wegen Wartungsarbeiten in beiden Richtungen bis etwa 5 Uhr gesperrt. Allen unterwegs eine gute und sichere Fahrt.
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3: Große Namen gleich zu Beginn dieser Stunde. George Michael, Elton John und Cyndi Lauper. Und wir starten auch gleich mit George Harrison an. Da steckt eine Menge Musikgeschichte dahinter. Willkommen aus dem Dresdner MDR-Studio. Ich bin Heiko Rasch. Ihnen weiter eine angenehme Nacht.

kleine Geschenke mitgebracht und sie durch komische Geschichten zum Lachen gebracht. Es war so schön, in die leuchtenden Augen dieser tapferen kleinen Kinder zu schauen. Erstaunlich, woher sie nur die Kraft nehmen, um gegen diese Krankheit zu kämpfen. Als wir die Klinik wieder verlassen hatten, hat es mich überwältigt und ich bekam sehr feuchte Augen, weil es mich immer wieder zutiefst bewegt. Ich glaube, das bewegt in diesem Moment auch gerade sehr viele und zeigt doch vor allem, über welche Nichtigkeiten wir uns täglich so aufregen können. Und was viel wichtiger ist, Ihre Arbeit zum Beispiel. Vielen Dank, Daniela. Vielen Dank auch für Ihre sehr persönlichen Zeilen. ard-hitnacht@mdr.de

0: Ja, da sind auch schon einige Jahrzehnte zusammengekommen. Udo Lindenberg gerade gehört mit Horizont. Der Songklassiker ist vor 40 Jahren entstanden. Da war Udo auch gerade mal 40. Aus heutiger Sicht ein junger Hüpfer. Er hatte ja damals große Wünsche und Pläne und die hat er heute immer noch. Und genau das treibt ihn voran, auch mit 80. Ich glaube ja, dass die Alterszahl da überhaupt keine Rolle spielt, solange man Wünsche und Träume hat und das Gefühl, gebraucht zu werden. Und so jubeln die Fans auch ihm zu. Rod Stewart, jetzt bei uns, er steuert nun auch schon auf seinen 82. zu und gibt noch immer jede Menge Konzerte. Irgendwie ist die Bühne sein zweites Zuhause. Seine diesjährige Tour musste er allerdings aus medizinischen Gründen auch immer mal wieder unterbrechen. Derzeit erholt er sich auch noch, aber alle sind zuversichtlich, dass er bald wieder seine Konzerte geben wird. Und da drücken wir ihm natürlich auch die Daumen für gesundheitliche Stärke in der Zukunft. Hier ist Rod Stewart.
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0: Kurz nach halb zwei, hier der aktuelle Verkehrsservice in der ARD-Hitnacht. A1 Lübeck-Hamburg. Auf der Norderelbbrücke kommt es in beiden Richtungen wegen eines Schwertransportes zu mehrfach kurzfristigen Sperrungen. Die A44 Dortmund Richtung Kassel ist zwischen Böhren und Kreuz-Wünnenberg-Kahren nach einem Unfall gesperrt. A52 Düsseldorf-Essen, der Tunnel Hutrop, ist in beiden Richtungen wegen Wartungsarbeiten noch bis ca. 5 Uhr gesperrt. Und in Berlin die A111 Charlottenburg-Dreieck-Oranienburg ist zwischen am Festplatz und Schulzendorfer Straße wegen Wartungsarbeiten in beiden Richtungen noch bis etwa 5 Uhr gesperrt. Allen unterwegs eine gute und hoffentlich auch entspannte Fahrt.
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0: so viel Sommerlaune hier in der ARD-Hitnacht. Reichlich 10 Jahre ist es her, als so Alvaro Soler mit diesem ersten Hit so richtig durchstarten konnte, auch gleich international. Ja, sein sonniges Temperament kommt gut an, seine Konzerte bringen gute Laune und seine Fans, die hat er nun auch schon in mehreren Generationen. Und jetzt eine Band, die sich in den 80ern in Los Angeles gegründet hat und in den 80ern gelangen ihnen dann auch die größten Erfolge. Ihre Chartplatzierungen lassen sich zwar nur an einer Hand abzählen, aber bis heute werden sie gespielt, die Titel. Und da ist ja, das ist ja das größte Glück, wie ich finde, für einen Musiker überhaupt. Just Around the Corner. Hier ist Cock Robin.
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0: Aus der Mitte der 80er Jahre. Blue Night Shadow, Two of Us. Ja, immer wieder diese Erinnerung an die 80er. Und sie schreiben ja auch, dass sie die nicht missen wollen. René aus Südbrandenburg schreibt hier, es gibt so viele Songs, die in den 80er Jahren für mich schwer zu kriegen waren. Und ich freue mich heute noch, wenn ich sie im Radio höre. Damals, in den 80er Jahren, habe ich gerade meine Schulzeit und Lehre beendet und habe heute noch mit über 50 Kontakt zu vielen Schulkameraden aus dieser Zeit. Sehr schön, da werden Sie sich wahrscheinlich jetzt gleich auf Donna Summer freuen. Lieber René, danke für Ihre Zeilen. She works hard for the money. Den Titel habe ich dabei. Zuvor aber noch Tina Turner, sie stand ja in den 90er Jahren auch mal mit Eros Ramazzotti auf der Bühne. Das Erlebnis ist sicher auch für Eros einer der vielen Höhepunkte in seiner Karriere.
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1: Um 2 Uhr mit Olaf Knapp. Nach den Anschlägen und Sabotageversuchen an Stromversorgungsanlagen in mehreren Bundesländern ist der gesuchte Tatverdächtige festgenommen worden. Die Polizei fasste den 48-Jährigen in der Nähe des Kraftwerks Weißweiler in Nordrhein-Westfalen. Hendrik Frost erläutert aus Aachen, was zu den Hintergründen bekannt ist.
2: Aktuell haben die ermittelnden Behörden keine Hinweise darauf, dass Daniel V. Mittäter gehabt haben soll. Aber das ist noch Gegenstand der Ermittlungen. Ebenso muss ermittelt werden, was genau seine Pläne waren. In Dormagen zum Beispiel wurden in der Nähe von Umspannwerken Abschussanlagen gefunden, mit denen Kurzschlüsse verursacht werden konnten. Jetzt wurde er aber eben mit Sprengstoff angetroffen. Aufschluss darüber könnte auch noch ein zweites Bekennerschreiben geben, das gefunden worden ist.
1: Fachleute haben die jüngsten PISA-Testergebnisse als Schock bezeichnet. Bei der OECD-Studie haben 15-jährige Schüler aus Deutschland im vergangenen Jahr so schlecht abgeschnitten wie noch nie. Untersucht wurden Leistungen in Lesen, Mathematik und Naturwissenschaften. Arbeitgeberpräsident Dulger forderte, dass an den Schulen künftig verstärkt das Rüstzeug für Ausbildung, Studium und Beruf gelehrt werden müsse. Das Deutsche Kinderhilfswerk nannte es erschreckend, dass der Bildungserfolg von Kindern